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1: Im Studio ist Martin Krachler, es ist 3 Uhr. Vor einem massiven Personalabbau in Österreichs Unis warnt heute die Präsidentin der Universitätenkonferenz, Brigitte Hütter, angesichts der Sparpläne der Regierung. Laut Univertretern soll es für die nächste Finanzierungsperiode rund 1 Milliarde Euro weniger Geld geben. Dazu sagt Hütter in der ZIP2.
2: Wenn das so kommt, dann trifft das ein Viertel unseres Personalbudgets. Und ein Viertel des Personalbudgets heißt ein Viertel der Wissenschaftlerinnen und Wissenschaftler, der Lehrenden, aber auch des Verwaltungspersonals der Universitäten. Es geht dann um Kündigungen, es geht aber natürlich auch um Nicht-Nachbesetzungen. Das ist nicht eine leere Drohung, sondern wir müssen, wenn wir Personal tatsächlich einsparen müssen, auch sehr bald damit beginnen.
1: Von Wissenschaftsministerin Eva-Maria Holzleitner von der SPÖ heißt es heute, die Verhandlungen seien noch nicht abgeschlossen. Nach dem Einsturz eines Altbaus mit Miet- und Ferienwohnungen im deutschen Görlitz am Montag ist jetzt die Leiche einer Vermissten in den Trümmern gefunden worden. Bei der Toten handelt es sich um eine 25-jährige Touristin aus Rumänien. Zwei weitere Menschen werden noch vermisst. Die genaue Ursache für das Unglück steht nach wie vor nicht fest. Wenige Stunden nach dem Einsturz ist laut Polizei aber ein Gasleck gefunden worden. In Las Vegas finden dieses Wochenende zum ersten Mal die sogenannten Enhanced Games statt. Eine umstrittene Sportveranstaltung, bei der Doping nicht verboten, sondern sogar erwünscht ist. Die einen sehen darin einen gefährlichen Tabubruch, andere die Zukunft des Sports. Aus den USA berichtet Christoph Kohl.
3: Die Enhanced Games wollen nichts Geringeres als eine neue Ära menschlicher Leistungsfähigkeit einläuten.
4: The next era of human potential is here.
3: In den Sportarten Schwimmen, Leichtathletik und Gewichtheben treten in Las Vegas rund 50 überwiegend gedopte Athletinnen und Athleten an. Gelockt wird mit Preisgeldern von bis zu 1 Million Dollar. Ungewöhnlich viel Geld für diese Sportarten, wie auch der britische Teilnehmer und Olympionike Rhys Prescott betont.
5: Breaking a record of $1 million, that's astronomical money.
3: Hinter den Enhanced Games stehen unter anderem der konservative Multimilliardär Peter Thiel und Donald Trump Jr. Auch für sie geht's ums Geld. Die Spiele sind de facto eine große Werbeveranstaltung für leistungssteigernde Substanzen, die direkt auf der Website der Enhanced Games verkauft werden.
1: Und beim Fußball heißt der Sieger der heurigen Europa League Aston Villa. Der englische Club gewinnt am Abend das Finale in Istanbul gegen Freiburg mit 3:0. Und wir kommen jetzt zum Wetter und zu Katrin Ladstätter.
6: Bevor es ab Freitag überwiegend sonnig und sommerlich warm wird, gibt es heute noch einen wechselhaften, windigen Tag mit Sonne, Wolken und ein paar Regenschauern. Die Schauer sind vor allem noch zwischen dem Tiroler Unterland und dem Wienerwald dabei. Die sonnigen Phasen werden aber auch in der Westhälfte häufiger, besonders am Nachmittag. Die Temperaturen steigen auf 17 bis 24 Grad. Im Süden können es mit dem föhnigen Nordwestwind um die 26 werden. Am Freitag dann schon bis zu 28 Grad. Es bleibt trocken und überwiegend sonnig.
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1: Im Studio ist Martin Krachle. Es ist 4 Uhr. Die Senkung der Mehrwertsteuer auf Grundnahrungsmittel soll jetzt heute im Nationalrat beschlossen werden. Damit wird die Steuer auf etwa Brot und Milch halbiert. Das soll jedem Haushalt 100 Euro im Jahr sparen, berichtet Katja Arthofer.
2: Milch, Butter, Eier oder Reis werden billiger, ebenso Weizenmehl, Nudeln, Brot und Gebäck, sowie viele Gemüsesorten und Stein- bzw. Kernobst. Die Steuersenkung reduziert die Staatseinnahmen um rund 400 Millionen Euro im Jahr. Heuer, weil zur Jahresmitte, schlägt sie also etwa mit der Hälfte davon zu Buche. Gegenfinanziert vor allem über die neue Paketabgabe, die ab Oktober bei den großen Online-Händlern fällig wird. Und dazu kommt etwa noch eine Maßnahme bei Firmenautos, die sogenannte Luxustangente, also die Obergrenze für die Neuanschaffung von Firmenwagen, wird nicht wie sonst angehoben. Das bringt dem Staat Mehreinnahmen. Außerdem kommen neue Maßnahmen zur Betrugsbekämpfung. So wird es für die Behörden künftig leichter, Scheinfirmen auf die Spur zu kommen, weil die Banken künftig deutlich mehr Auskünfte über das Vermögen von Beschuldigten erteilen müssen als bisher.
1: Häuser aus dem 3D-Betondrucker. Dazu läuft gerade in Halle ein österreichweit einzigartiges Pilotprojekt. Erstes Fazit ist, ein Viertel Ersparnis beim Material, berichtet aus Salzburg Peter Obermüller.
3: In Halle an Rehhof werden 28 Wohnungen errichtet. Rund 900 Quadratmeter Tiefgaragen und Kellerdecke und das Dach der Tiefgaragenabfahrt stammen aus dem 3D-Betondrucker. Thomas Meierhofer, Geschäftsführer von Bauträger Salzburg Wohnbau.
4: Das Material, das wir nicht brauchen, ist das Beste. 25% weniger Material, das ist uns gelungen mit 3D-Drucktechnologie, sodass wir schlankere Bauteile erzeugen.
3: Auch der Zeitfaktor ist für Bauträger interessant. Bauteile aus dem Betondrucker können schnell gefertigt werden, so Eduard Adner, Leiter Beton-3D-Druck bei der Bomit GmbH.
5: Wir platzieren den Beton, wo wir ihn brauchen und lassen ihn weg, wo wir ihn nicht brauchen.
3: Im Pilotprojekt in Hallen sind die Kosten noch gleich hoch wie bei herkömmlichen Bauverfahren. Mit mehr Aufträgen soll es billiger werden, Martin Schwab, Projektleiter bei der Salzburg Wohnbau.
6: Ein anderer Zugang, der einfach in der Summe Ressourcen schonender ist.
3: Ein weiteres Projekt mit Betonbauelementen aus dem 3D-Drucker ist im Tennengau schon in Planung.
1: Und Strategiewechsel jetzt bei der Übernächtigungsplattform Airbnb. Nach zahlreichen Verboten und starken Einschränkungen von Kurzzeitvermietungen in vielen Städten weltweit. Auf der Plattform sollen jetzt auch Boutique-Hotels und unabhängige Hotels angeboten werden. In vorerst 20 Städten. Und jetzt zum Wetter und zu Katrin Ladstätter.
7: Die Sonne wechselt heute tagsüber mit ein paar Wolken. Recht dicht bewölkt startet der Tag aber vom Tiroler Unterland bis zum Wienerwald und hier sind heute auch noch Regenschauer unterwegs. Der Nordwestwind wird noch etwas stärker als gestern, erreicht zum Beispiel im Mittelburgenland Böen um 50 km/h. Die sonnigen Phasen werden heute im Lauf des Tages immer häufiger und die Temperaturen steigen auf meist 17 bis 25 Grad. Ab dem Freitagnachmittag haben wir es dann sommerlich mit viel Sonne. Zu Pfingsten gibt es bis oder sogar knapp über 30 Grad.
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1: Im Nachrichtenstudio ist Konstantin Hahn. In 4 Jahren soll jeder Haushalt in Österreich Zugang zu ultraschnellem Internet haben, dank flächendeckendem Glasfasernetz. Allerdings stockt der milliardenschwere Ausbau, warnen Branchenvertreter. Sie werfen der Politik vor, zu wenig ambitioniert zu sein. Martin Rauter berichtet.
2: Egal, ob man eine Serie schaut, in sozialen Netzwerken unterwegs ist, Online-Spiele spielt oder die künstliche Intelligenz beruflich nutzt. Schnelles und verlässliches Internet hat schon seine Vorteile. Zu vielen Haushalten könnten die dafür notwendigen Glasfaserkabel aber gar nicht erst kommen, sagt A1-Vizechef Thomas Arnoldner.
3: Weil der Ausbau zu teuer ist, die Nachfrage zu gering ist, die Behördenwege zu kompliziert sind und die Investitionsanreize fehlen in einer Situation, wo wir zusätzlich mit sehr, sehr großer Rechtsunsicherheit konfrontiert sind.
2: Die Regierung arbeitet gerade ein neues Telekommunikationsgesetz aus, das diese Probleme bekämpfen soll. Den Entwurf dazu kritisieren die Anbieter als unzureichend. Aus dem Büro des zuständigen Vizekanzlers Babler, SPÖ, heißt es hingegen, man arbeite an Verbesserungen des Gesetzes.
1: Die Unterhändler von EU-Parlament und EU-Ländern konnten sich nicht auf eine neue Verordnung über die Abschiebung zurückgewiesener Asylwerber einigen. Die Verhandlungen wurden am Abend auf heute früh vertagt. Bei der Verordnung geht es unter anderem um die Einrichtung von Abschiebezentren in Drittländern außerhalb der EU. Die Zentren werden von mehreren Ländern wie Österreich, Deutschland und Dänemark befürwortet. Ungarns neuer Premier Peter Modja kommt heute nach Wien, wo er seinen Antrittsbesuch bei Bundeskanzler Christian Stocker absolviert. Bei dem Treffen steht die Wiederannäherung zwischen Österreich und Ungarn im Fokus. Die Beziehungen waren unter Ungarns früherer Regierung von Viktor Orban erkaltet. Modja trifft außerdem auch Bundespräsident Alexander Van der Bellen. Der neue ungarische Premier reist direkt aus Polen an, wohin ihn seine erste Auslandsreise geführt hatte. Der Facebook-Mutterkonzern Meta hat mit der Umsetzung einer großen Entlassungswelle begonnen. Mitarbeiter des Unternehmens in Singapur haben zu den ersten Betroffenen gehört, die über den Verlust ihres Arbeitsplatzes informiert wurden. Das berichtet die Nachrichtenagentur Bloomberg. Meta hatte vor rund einem Monat angekündigt, 8.000 Beschäftigte und damit fast 10% seiner Belegschaft zu entlassen. Grund ist ein weitreichender Umbau mit Fokus auf künstliche Intelligenz. Das waren die Nachrichten mit Konstantin Hahn. Zum Wetter.
4: Heute wird es noch einmal leicht unbeständig. Sonne und Wolken wechseln. Länger bewölkt ist es an der Alpen-Nordseite, vor allem vom Tiroler Unterland bis zum Mostviertel. Hier sind jederzeit Regenschauer möglich, sonst regnet es heute nur vereinzelt. Der Wind frischt von Salzburg ostwärts zeitweise lebhaft bis kräftig auf und kommt aus nördlichen Richtungen. Und die Temperaturen legen kräftig zu tagsüber, jetzt in der Früh zwischen 6 und 16 Grad, am Nachmittag dann 17 bis 26 Grad. Die wärmsten Orte liegen heute in Kärnten. In den kommenden Tagen wird ein Hochdruckgebiet wetterwirksam bei uns. Damit gibt es am Pfingstwochenende kaum noch Schauer, zeitweise Sonne und Temperaturen, die von Tag zu Tag ein wenig zulegen. Morgen am Freitag schon 20 bis 28 Grad und am Samstag oder spätestens am Sonntag wird dann stellenweise sogar die 30-Grad-Marke erreicht. Übrigens zum ersten Mal in diesem Jahr. Damit werden die Pfingstfeiertage auch die bislang wärmsten Tage in diesem Jahr. Es wird also richtig frühsommerlich am langen Wochenende. So viel zum Wetter von Daniel Zeinlinger.

0: Hallo, Roberta Hofer hier vom Guten Morgen Tirol Team. Ein Tässchen in Ehren kann niemand verwehren, oder? Und es muss ja nicht immer Kaffee sein. Welchen Tee trinken Sie denn eigentlich gern?
1: In erster Linie Kräutertee, Pfefferminztee.
2: Kamillentee vielleicht.
3: Schwarztee und Grüntee.
4: Und zwischendurch Früchtetee.
0: Wir lüpfen den Deckel der Tiroler Teekannen am Welttag des Tees. Und wir klären auf, was braucht es für die perfekte Tasse Tee? Lose oder Beutel? Macht die Wassertemperatur einen Unterschied? Geht das vielleicht sogar mit kaltem Wasser? Und Zucker, Milch oder Zitrone? Was kommt bei Ihnen eigentlich in die Tüte? Tasse. Alle Antworten frisch aufgebrüht in Guten Morgen Tirol.
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0: Guten Morgen, Tirol. Gleich ist es 5:30 am Donnerstag in der Früh. Wir sind sicher unterwegs mit dem Radio Tirol Verkehrsservice. Es sind uns keine Meldungen über irgendwelche Störungen bekannt. Wir wünschen Ihnen eine gute Fahrt hinein in diesen Morgen.
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2: Mit Robert Schuler um 5.30 Uhr. Guten Morgen. Im Bezirk Reute startet ab kommendem Jahr ein neues Regionalwirtschaftsprogramm. Die sogenannte Außerfernförderung. Haushalte im Bezirk bekommen Einkaufsgutscheine für regionale Betriebe. Einlösen kann man sie aller Voraussicht nach auch für die Maut beim umstrittenen künftigen Scheiteltunnel. Roman Wagner berichtet.
3: Ursprünglich war die Außerfernförderung als Kompensation für den neuen Scheiteltunnel gedacht. Auch Einheimische müssen nach der Fertigstellung für die Durchfahrt zahlen. Quasi im Gegenzug bekommen Haushalte im Bezirk Reute künftig Einkaufsgutscheine, die wohl auch beim Tunnel einlösbar sind. Das Land kommuniziert das defensiver. Vielmehr sollen von der Förderung Kaufkraft und Arbeitsplätze im Bezirk profitieren. Laut Angaben des Landes würden dadurch 2,5 Millionen Euro zusätzlich in die regionale Wirtschaft fließen. Jeder Haushalt mit Hauptwohnsitz im Außerfern bekommt einmal pro Jahr Gutscheine, je nach Haushaltsgröße zwischen 150 und 290 Euro. Registrieren kann man sich ab Juli online oder in Ausnahmefällen auch analog. Die Gutscheine werden ab September per RSB-Brief verschickt.
2: Blitzerfotos über einen QR-Code selbst anschauen, wenn eine Anonymverfügung ins Haus flattert. Das möchte das Land. Einen Antrag dazu hat der Landtag gestern abgesegnet. So sollen Zulassungsbesitzer die Beweise direkt anschauen können, wenn sie eine Anonymverfügung im Briefkasten haben. Dem Land geht es darum, Verfahren effizienter abzuwickeln. Die Voraussetzungen dafür müssten aber auf Bundesebene erst geschaffen werden. Ob das Vorhaben also rechtlich überhaupt umsetzbar ist, bleibt abzuwarten. Für Agenturen, die 24-Stunden-Betreuungen vermitteln, gibt es aktuell in Österreich keine einheitlichen Qualitätskriterien. Das soll sich ändern, wenn es nach der Bundesregierung geht. Eine Kommission beschäftigt sich aktuell mit diesem Thema und Forderungen dazu kommen auch aus Tirol, etwa von der Landesstelle des österreichischen Gesundheits- und Krankenpflegeverbandes. Vertreterin Alexandra Welzenberger fordert,
4: dass jede Betreuerin und jeder Betreuer, der jemanden versorgt, einmal im Bonus, wenn sie bei den Klienten und Klientinnen sind, eine Qualitätsvisite haben kann und dieses Ergebnis dann auch gut kommuniziert wird. Einerseits interessiert es natürlich die betreuenden Angehörigen, andererseits natürlich auch für die Firmen, die ja auch diese PersonenbetreuerInnen sozusagen weitervermitteln und auch abhängig sind von unserer Einschätzung.
2: Und die angekündigten Qualitätskriterien sollen noch heuer festgelegt werden, heißt es aus dem SPÖ-geführten Sozialministerium.
0: Wir erwarten ein Hoch. Restwolken machen langsam der Sonne Platz. Im Unterland allerdings kann es bis in den Nachmittag hinein noch regnen und tröpfeln. In Osttirol kommt der Tauernwind auf und hier ist es deshalb den ganzen Tag über schon trocken und recht sonnig. Und es wird ein paar Grad wärmer als zuletzt. Die Höchstwerte 19 bis immerhin schon 24 Grad. Im Augenblick sehe ich über Meierhofen aber Regentropfen 10 Grad, Kufstein 11, Virgen 8, Lienz 10 Grad, Reute 9, auch Landeck 9 Grad und in Innsbruck 11 Grad. 5:58. 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Ich bin Thomas Arbeiter und das sind Men at Work. Morgen!
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0: In den jungen Donnerstag hinein mit einem großen Hit von Herbert Grönemeyer. 10 Minuten nach 5:30 bereits. Guten Morgen.
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0: Wenn die geistigen Fähigkeiten ganz stark nachlassen, Demenz. Damit haben viele verschiedene Erfahrungen. Der Pflegeheimleiter und Theologe Jörg Fuhrmann aus Salzburg zum Beispiel arbeitet seit Jahren mit Menschen, die an Demenz leiden. Und nicht alle müssen sofort in eine Pflegeeinrichtung, sondern viele leben noch daheim. Und eine Begegnung mit einem von ihnen schildert Jörg Fuhrmann jetzt in seinen Morgengedanken.
2: Vor kurzem besuchte ich einen 56-jährigen Bildhauer in seiner Werkstatt, welcher vor 6 Jahren an Demenz erkrankte. Seine Handlungen waren langsam, teils unkoordiniert und der Blick starr. Er redete wenig, nur einzelne Worte. Sein Wunsch war es, so lange wie möglich in seiner Werkstatt tätig zu sein, bevor er in eine geschützte Umgebung wechseln würde. Die Familie und ich unterstützten ihn dabei. Nun stand dieser Bildhauer vor einem großen weißen Marmorblock mit seinem Meißel und Hammer in der Hand. 2 bis 3 Schläge auf den Meißel und wenige Steinteile brachen ab. Immer wieder streichelte er den Marmorblock. Er drehte viele Runden um den Stein und schaute diesen tief und sehr interessiert, aber auch fragend an. Er war ganz bei sich und seinem unvollendeten Werk. Nach einiger Zeit setzte er sich, legte Hammer und Meißel beiseite und meinte ganz ruhig zu mir: Ich weiß, was es werden soll. Ich sehe es ganz klar, aber ich weiß nicht mehr, wie es geht. Dann legte er den Kopf in seine Arme und meinte: Aber das sei nicht schlimm. Die vollendeten Gedanken sind der Erfolg, nicht das Werk. Ich wünsche Ihnen einen erfolgreichen Tag.

0: Ein großer Hit zum Frühstück. 6:10. Schönen guten Morgen wünscht Thomas Arbeiter. Apropos Frühstück. Heute ideal wäre ein Frühstücksei vielleicht oder Eierspeis, Frischkäse dazu, ein bisschen an Lachs. Eiweißreiche Kost schlägt der Mondkalender heute vor. Das sei ganz besonders gescheit bei Löwe-Mond wie heute. Wer kräftige Haare wachsen lassen will, der soll heute zum Löwenmähnen-Friseur gehen. Und Brot und Kuchen werden heute ganz besonders locker, verspricht der Mondkalender. Probieren kann man es ja. Aber zuerst schauen wir mal, dass wir selber ganz besonders locker werden. 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
1: Im Nachrichtenstudio ist Konstantin Hahn. Guten Morgen. Die Universitäten befürchten Einsparungen von 1 Milliarde Euro. Sie kündigen deshalb für die kommende Woche eine Großdemonstration an. Wissenschaftsministerin Holzleitner versucht zu beruhigen und spricht davon, dass der Budgetprozess noch nicht abgeschlossen sei. Brigitte Hütter, Präsidentin der Universitätenkonferenz, sagt dagegen in der ZIB 2, die geplanten Kürzungen seien als fix kommuniziert worden.
2: Wir sind ja nicht in den Budgetverhandlungsprozess eingebunden gewesen. An diesem Montag haben wir erfahren, dass die 15,5 Milliarden fix seien und dass es keine Möglichkeit zu einer Steigerung mehr gäbe.
3: Wer hat Ihnen das gesagt? Die Ministerin selber?
2: Sie hat uns auch gesagt, dass sie sich sehr eingesetzt hätte für die Universitäten, für Wissenschaft und Forschung, dass sie aber wenig Möglichkeit sehe, das noch zu ändern. Und es ist unsere Verantwortung, auf so eine Aussage nach langem Schweigen auch zu reagieren.
1: So Unico-Präsidentin Hütter im Gespräch mit Armin Wolf. Der Ex-Verfassungsschützer Egisto Ott wurde gestern wegen Amtsmissbrauch und Spionage zu 4 Jahren Haft und 1 Monat Haft verurteilt. Die Geschworenen haben Ott einstimmig schuldig gesprochen. Ott soll ohne dienstlichen Auftrag Personenabfragen gemacht und Tätigkeiten für den russischen Geheimdienst entfaltet haben. Beate Tomasowitsch berichtet.
4: Kein Kommentar, das war alles, was Egisto Ott gestern nach dem Urteil gesagt hat. Seine Anwältin Anna Meyer übt Kritik an der Strafhöhe.
5: Was mich durchaus überrascht hat, ist die Strafhöhe, die ist absolut nicht nachvollziehbar, dass ein Unbescholtener fast die Höchststrafe bekommt.
4: Die Höchststrafe wären 5 Jahre gewesen. Otts Anwältin hat Berufung gegen die Strafhöhe angekündigt und auch eine Nichtigkeitsbeschwerde. Das Urteil ist deshalb nicht rechtskräftig. Verurteilt wurde Ott wegen Amtsmissbrauchs, weil er Personendaten abgefragt hat, die nichts mit seinem Job zu tun hatten. Es gab keinen dienstlichen Auftrag. Außerdem wurde er wegen Spionage für Russland verurteilt, weil er Informationen für den russischen Geheimdienst gesammelt hat. Und auch die Weitergabe der Handys aus dem Innenministerium war für die Geschworenen Spionage. Die Handys sollen über den Ex-Wirecard-Vorstand Jan Marsalek beim russischen Inlandsgeheimdienst gelandet sein.
1: Die US-Regierung hat eine Klage gegen Kubas ehemaligen Staatschef Raúl Castro angekündigt. Dem 94-Jährigen wird eine Verwicklung in den Abschuss von Flugzeugen durch Kubas Luftwaffe vor 30 Jahren vorgeworfen. Bei dem Abschuss sind auch US-Amerikaner ums Leben gekommen. Raúl Castro soll als damaliger Verteidigungsminister die Befehlskette beaufsichtigt haben. Ein britischer Radiosender hat fälschlicherweise den Tod von König Charles III. Vermeldet. Der Sender Radio Caroline spricht von einem Computerfehler, der im Hauptstudio aufgetreten ist. Dadurch wurde ein automatisches Programm gestartet, das für den Fall des Ablebens des Monarchen vorbereitet ist. Der Sender hat sich danach online beim König und bei den Zuhörern für die entstandenen Unannehmlichkeiten entschuldigt. Das waren die Nachrichten mit Konstantin Hahn.
6: Wir erwarten ein Hoch. Es wird schon kommen. Restwolken gibt's jetzt noch, die machen aber langsam der Sonne Platz. Aber langsam ist, glaube ich, das Wort. Im Unterland kann's bis in den Nachmittag hinein auch noch regnen. In Osttirol kommt der Tauernwind auf und der fegt den Himmel sauber. Es bleibt den ganzen Tag trocken in Osttirol und auch recht sonnig. Und es wird in ganz Tirol ein paar Grad wärmer sein als zuletzt. Die Höchstwerte 19 bis 24 Grad. Jetzt in Reute und in Landeck 9 Grad, in Virgen 8, in Kufstein und in Innsbruck 11 Grad und in Meierhofen und in Lienz 10 Grad. Und wir sind sicher unterwegs mit dem Radio Tirol Verkehrsservice und mit Claudia Zimmermann, die für uns einmal auf die Straßen schaut.
7: Abschnittsweise Lkw-Kolonnen im Unterland auf der A12 Interlautobahn Richtung Innsbruck, vor und nach der Grenze Kufstein-Kiefersfelden und auch abschnittsweise Lkw-Kolonnen auf der A13 Brenner-Autobahn in beiden Richtungen. Ansonsten rollt der Frühverkehr problemlos. Gute Fahrt.
6: 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Träume finden ihr Ende, die Wirklichkeit hat uns wieder. Und in Wirklichkeit ist es 4:04. 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
1: Guten Morgen, Tirol. Wir starten in den Donnerstag hinein. Guten Morgen, Roberta. Es geht wieder los.
2: Guten Morgen, Thomas. Ja, und wir freuen uns drauf.
1: Ja, weil wir viel vorhaben in Guten Morgen, Tirol. Es gibt einen schönen Mix aus großen Hits und starken Geschichten.
2: Ja, zum Beispiel feiern wir heute den Tee, weil nicht alle sind Kaffee-Junkies. Ja, ja. Viele genießen gerade in der Früh ein Schalerle Tee.
1: Am Welttag des Tees erfahren wir Neues über dieses uralte Getränk. Und wir gehen in den Glaskäfig und hauen uns ein paar Bälle um den Kopf.
2: Paddeln nennt sich das. Ja, Tirol gibt sich ganz diesem Ballsport-Trend hin. Tennis im Aquarium ist das quasi.
1: Ja, genau. Ein bisschen so wie Squash, nur eben neu und total hip.
2: Was ist dran an diesem Paddeln und ob es schwer zu lernen ist, das hören wir uns heute an.
1: In Guten Morgen Tirol, dem Frühstücksradioprogramm der Tirolerinnen und Tiroler. Kommen Sie gut in den Tag. 11:56.

0: Gute Laune Sound kann man gut brauchen in der Früh, um die frühe Uhrzeit. 6:45, guten Morgen Tirol. Und es gibt einen Millionär mehr in Österreich, Roberta.
1: Oder eine Millionärin.
0: Ja, ja, stimmt, auch Frauen spielen Lotto.
1: Einen Sechser zu 1,2 Millionen Euro jedenfalls hat die gestrige Ziehung von Lotto 6 aus 45 gebracht.
0: Und du kennst wie immer die Gewinnzahl.
1: Jawohl, leider erst jetzt. Das wären sie gewesen. 3, 7, 11, 22, 27, 31 und Zusatzzahl 12.
0: Und das war eine echte Glücksziehung gestern. Es hat nämlich auch einen Joker gegeben.
1: Ja, der ist gute 360.000 Euro wert. Die richtige Jokerzahl. 0, 1, 4, 0, 4, 5.
0: Alle Angaben bei uns ohne Gewähr. Und das nächste Mal geht es um 1,2 Millionen beim Lotto. Viel Erfolg, wenn

0: 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In 3 Minuten ist es 6:45 und Tirol macht sich auf den Weg vom Bett zur Küche. Und dann, welches Gerät verwenden Sie dann in der Küche? Ist es die Kaffeemaschine oder vielleicht der Wasserkocher für einen guten Tee, Roberta?
1: Ja, du, bei uns Tirolerinnen und Tirolern hat der Tee durchaus seinen Platz.
2: So wie halt andere in der Früh aufstehen und sich ihren Kaffee kochen, so mache ich mir halt meinen halben Liter Tee.
3: Und am Abend dann eigentlich auch noch einmal Tee zu Hause.
4: Ja, jeden Abend vorm Schlafen gehen, einen Apfelverminz. Ja, wenn ich krank bin,

0: Halsschmerzen habe, dann schon.
1: Kamillentee vielleicht.
2: Das ganze Erste ist ein Tee, den ich trinke, danach kommt der Kaffee.
3: Grüntee ist eigentlich so Kaffeeersatz. Macht genauso munter.
4: Ja, macht er wirklich, sagt auch der Martin Müller. Und der muss es wissen. Der hat nämlich 2 Teegeschäfte in Schwarz und in Innsbruck. Sowohl Kaffee als auch Tee haben Koffein und das spürt man nach dem Trinken.
5: Also ich sage immer, der Kaffee, wenn man zu viel trinkt, macht einen zappelig. Mhm. Und der grüne Tee zum Beispiel, da geht die Sonne auf. Oh. Man hört schon, dieser Mann mag Tee.
4: Ja, nicht nur er. Tees, sagt er, werden immer beliebter.
5: Schau. Eigentlich kann man schon sagen, dass verschiedene Trends in den letzten Jahren den Tee einen ziemlichen Aufschwung, besonders bei jungem Publikum, gegeben hat. Im Moment natürlich Matcha. Das ist durch sozialen Medien sehr gepusht worden. Matcha. Mm. Ohne den geht's wohl nicht mehr.
4: Knatschig, hellgrün ist der. Das kommt vom Grünteepulver. Mm. Viele trinken den so gemischt mit warmer Milch. Sieht man auch bei uns häufig in Tirol.
5: Ja, heute lassen wir ihn auf jeden Fall hochleben. Jawohl. Nicht nur den Matcha, sondern auch den ganz normalen Kräutertee vielleicht. Am Welttag des Tees. Wie Tee erst so richtig gut schmeckt und welche Vorteile er hat gegenüber Kaffee möglicherweise. Wir hören das alles noch in Guten Morgen Tirol.
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0: Ganz große Musik zum Frühstück. Michael Jackson bei uns in Radio Tirol. 7:09. Und nach dem Song Contest ist vor der Fußball-WM, kann man sagen. Sage ich auch. Noch 3 Wochen, da geht's los in Amerika. Schönen guten Morgen, liebes Frühteam von Radio Tirol.
1: Guten Morgen.
0: Hallo Roberta, hallo Robert, hallo Bene. Wir haben einen ganz, ganz großen Fan im Raum. Das ist eben der Bene, der freut sich echt voll vor. Show Benedikt aus der Online-Redaktion. Benedikt, du kennst sogar jetzt schon 3 Wochen vorher die Spielzeiten von Österreich.
2: Jawohl, genau. Das Fußballherz schlägt natürlich schneller und für Österreich, auch wenn manche Rahmenbedingungen rund um den Mitaustragungsort USA, sagen wir mal so, ein bisschen umstritten sind. Ja. Und ja, für uns in Europa sind die Anstoßzeiten leider nicht ganz so ideal. Österreich hat die Gruppenspiele gegen Jordanien, Argentinien und Algerien um 6 Uhr, um 19 Uhr und um 4 Uhr. Also zweimal ganz in der Früh.
0: Ja, also ich freue mich da irgendwie schon vor, weil viele Spiele werden da in der Frühsendung gespielt. In Guten Morgen Tirol, quasi Guten Morgen Tirol im Fußballdress. Finde ich witzig, könnte echt lustig werden. Roberta, vielleicht haben wir beide da Sendung, dir taugt es ja auch ein bisschen.
1: Ja, total. WM, also unterm Jahr schaue ich nicht so viel Fußball, muss ich zugeben, aber wenn EM oder WM ist, dann volles Rohr. Also die Vorfreude ist jetzt schon da.
0: Es gibt allerdings auch ein bisschen Fußballmuffel, soll es auch geben. Guten Morgen, Robert, aus der Nachrichtenredaktion.
3: Fußball was?
0: Muffel. Ja, jemand, der halt nicht ganz so begeistert ist.
3: Ja, ja, also mir fehlt das Wissen. Wir haben im Freundeskreis so eine kleine Wettrunde. Also, da wird dann immer bei so Großveranstaltungen geben, die ihre Tipps ab. Da stinke ich jedes Mal ganz furchtbar ab, weil ich einfach keine Ahnung
0: habe,
3: wie die spielen. Ja. Aber da gibt es echte Statistiker bei uns, die fast immer richtig liegen.
0: Verdammt.
3: Also große Bewunderung für so viel Fußballwissen.
0: Robert, du hast noch 3 Wochen, dich vorzubereiten. Vielleicht nutzt es ja was.
3: Ich werde es tun.
0: Ich wünsche dir viel Glück.
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1: Im Nachrichtenstudio ist Konstantin Hahn. Guten Morgen. In 4 Jahren soll jeder Haushalt in Österreich Zugang zu ultraschnellem Internet haben, dank flächendeckendem Glasfasernetz. Branchenvertreter warnen allerdings, dass der milliardenschwere Ausbau zu langsam gehe. Martin Rauter aus unserer Wirtschaftsredaktion.
2: Davor warnen zumindest A1, Magenta und 3. Sie halten nicht viel vom neuen Telekommunikationsgesetz, weil es seinem ersten Entwurf zufolge die derzeitigen Probleme nicht lösen würde. Was sind einige der Probleme? Der Breitbandausbau sei zu teuer und auch die Bürokratie steht wieder im Weg. Straßen würden oft dreimal aufgerissen, um Glasfaserkabel zu verlegen. Das alles müsse sich ändern.
1: Warum ist denn der Glasfaserausbau in Österreich so wichtig?
2: Weil schnelles Internet in Zeiten des Streamens, Zockens und der künstlichen Intelligenz gefragter ist denn je. Es braucht dafür auch keine Satelliten und frisst auch weniger Energie. Momentan nutzt es aber nur jeder 5. angeschlossene Haushalt in Österreich. Es ist eben schneller, aber auch dementsprechend teurer.
1: Danke, Martin Rauter aus unserer Wirtschaftsredaktion. Der Nationalrat wird heute die Senkung der Mehrwertsteuer auf Grundnahrungsmittel beschließen. Für viele Produkte wird der Mehrwertsteuersatz ab 1. Juli von 10 auf 4,9% gesenkt. Darunter sind Eier, Milch, Nudeln, die meisten Gemüsesorten sowie gängiges Stein- und Kernobst. Dadurch sollen sich private Haushalte durchschnittlich 100 Euro pro Jahr ersparen, heißt es. Dem Finanzministerium fehlen damit zukünftig aber rund 400 Millionen Euro jährlich an Einnahmen. Die Gegenfinanzierung zur Mehrwertsteuersenkung ist nämlich noch nicht in trockenen Tüchern. Die iranische Regierung prüft nach eigenen Angaben einen neuen US-Vorschlag zur Beendigung des Kriegs im Nahen Osten. US-Präsident Donald Trump sagt, er sei bereit, einige Tage zu warten, bis die richtige Antwort kommt. Ansgar Gersmann berichtet.
3: Die Regierung prüfe die US-Standpunkte derzeit, heißt es vom iranischen Außenministerium. US-Präsident Donald Trump gibt sich indes gelassen und siegessicher. Bekäme er nicht die richtige Antwort, könne es sehr schnell gehen, droht er. Er könne aber ein paar Tage warten, wenn sich dadurch ein Krieg verhindern lasse. Die USA und Israel hatten Ende Februar den Iran angegriffen. Seit Anfang April gilt eine Waffenruhe. Wie es konkret weitergehen soll, da scheinen sich der US-Präsident und seine Verbündeten aber nicht einig zu sein. Zeitungen wie das Wall Street Journal berichten von einem heftigen Telefonat zwischen dem US-Präsidenten und dem israelischen Premierminister Benjamin Netanyahu.
1: Greenpeace warnt vor alarmierenden Mengen an Mikroplastik in Babynahrung der Konzerne Nestlé und Danone. In der Kritik stehen die beliebten Kunststoffquetschbeutel. Sie können laut Test winzige Plastikteile in die Nahrung abgeben. Greenpeace Österreich fordert deswegen vom Gesundheitsministerium eine umfassende Untersuchung. Das waren die Nachrichten mit Konstantin Hahn.
4: Wir warten auf das Hoch, das da kommen soll. Es gibt noch ein paar Restwolken, die machen langsam der Sonne Platz. Im Unterland allerdings kann es bis in den Nachmittag hinein noch regnen. In Osttirol kommt der Tauernwind auf, der sorgt für trockene Verhältnisse und auch die Sonne wird sich hier am meisten zeigen. Und es wird in ganz Tirol ein paar Grad wärmer als zuletzt. Die Höchstwerte heute 19 bis 24 Grad. Im Moment in Reutte 9 Grad, Kufstein 11, Virgen 8, Lienz 9, auch Landeck 9 Grad, in Meierhofen 10 und in Innsbruck 11 Grad. Und wir sind sicher unterwegs mit dem Radio Tirol Verkehrsservice und mit Claudia Zimmermann. Deine Liste ist relativ lang. Ich kann sie aus der Entfernung nicht erkennen, aber da steht einiges.
5: Schieß los. Ja, wir schauen ins Oberland. Auf der A12 Interlautobahn am Zubringer Fliers ist der Landeckertunnel in beiden Richtungen wieder gesperrt. Der Tunnel ist noch verschmutzt nach den Arbeiten in der Nacht und er muss immer wieder durchgelüftet werden. Abschnittsweise ist der Frühverkehr schon etwas dichter auf der Interlautobahn Richtung Innsbruck zwischen Hall und Innsbruck Ost. Und zwischen Zirl und Völs-Kranewitten. Und etwas langsamer geht schon auf der Rotholzer Straße im Zillertal. Da werden Sie ja wechselweise angehalten. Gute Fahrt!
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0: Musik zum Mitsingen und Mitswingen, aber in Radio Tirol um 7:11 und es dampft gerade aus der Kanne, es duftet in der Küche. Aber nicht vom Kaffee, sondern heute mal vom Tee, Roberta.
1: Und damit der Tee heute am Welttag des Tees auch so richtig schmeckt, wie er schmecken soll, müssen wir ihn natürlich richtig zubereiten.
0: Ja, was kann das schwierig sein? Teewasser kochen, aufgießen, fertig, oder?
1: Ja, das ist die Kurzzusammenfassung. Ja. Aber für mehr Aroma könnten wir auch noch mehr tun. Mhm. Teespezialist Martin Müller gibt uns eine kleine Anleitung für Fortgeschrittene.
2: Das Wichtigste ist kaltes, sauberes Wasser, das gekocht wird. Und je nach Teesorte, schwarze Tees, Früchtetees, Kräutertees, werden alle mit kochendem Wasser aufgegossen. Mhm. Also eigentlich ist nur die Ausnahme der grüne Tee. Die haben eine andere Temperatur, also niedrigere Temperatur. Und die Ziehzeiten variieren, aber ich sage mal, man ist mit 3 Minuten für einen schwarzen Tee und mit über 5 Minuten für einen Kräutertee immer gut bedient.
0: Okay.
1: Also bei den meisten Tees Wasser ordentlich kochen lassen, nur bei besonders edlen Sorten gießt man schon früher auf.
2: Grüne und weiße Tees sind ein bisschen anders zu behandeln. Da gilt die Faustregel, je edler und teurer der Tee ist, desto niedriger ist die Temperatur. Und das geht bis zum, bei japanischen Tees, bei edlen japanischen Tees, handgemachten, geht es bis zu kalt ansetzen.
1: Mhm. Kalt ansetzen, Cold Brew, sagen Teekennerinnen dazu. An warmen Tagen, wie dem kommenden Pfingstwochenende, eine feine Sache, so ein bisschen Eis, Fruchtstückchen dazu.
0: Okay.
1: Herrlich.
0: Du hast doch schon deine Ideen, oder? Also ich Tee jetzt sagen, es ist Zeit zum Aufstehen.
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0: Toto Cotugno schlägt ein am Donnerstag in der Früh, 10 vor halb 8. Es gibt so ein paar hartnäckige Wolken, die kleben jetzt noch so am Himmel, aber nimmer lang, meine Lieben. Es wird sonnig und freundlich heute und auch wärmer als an den letzten Tagen, Roberta.
1: Ja, wir sind auch jetzt schon vielerorts zweistellig von den Temperaturen her. In Haiming zum Beispiel 10 Grad jetzt, da regnet es noch ganz leicht. 11 Grad hat es in Innsbruck und in Jenbach. Frischer geht es noch zu in Galtür bei 6 Grad. In Ehrwald hat es 9 und am knackigsten jetzt noch in St. Jakob im Defregen bei 5 Grad.
0: Höchstwerte dann am Nachmittag. Tag jedenfalls 19 bis 24 Grad, bitteschön. Das Tirolwetter mit Sonnenfaktor im Detail gibt es gleich von der Wetterdienststelle in der Frühinformation. In 9 Minuten ist es soweit.
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4: Es ist 19:30 und wir sind sicher unterwegs. Claudia Zimmermann schaut für uns auf Tirolstraßen. Sie fängt, es ist einiges los im Oberland an.
5: Auf der A12 am Zubringer Fliers wird der Landeckartunnel immer wieder gesperrt in beiden Richtungen, weil er muss immer wieder durchgelüftet werden. Abschnittsweise dichter Frühverkehr auf der A12 Interlautobahn Richtung Innsbruck zwischen Hall und Innsbruck Ost und zwischen Zirl und Völs-Kranewitten. Und etwas langsamer geht's auf der Rotholzer Straße im Zillertal, Tal auswärts, da werden sie wechselweise angehalten. Und in Bayern auf der Autobahn A93 Richtung Kufstein ab Oberaudorf abschnittsweise LKW-Stau am rechten Fahrstreifen. Auch PKW stehen da immer wieder im Stau. Gute Fahrt.
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7: Um 7.30 Uhr mit Robert Schuler. Guten Morgen. Mit einer Debatte über die Brennerblockade Ende Mai wird die heutige Landtagssitzung in Innsbruck eröffnet. Die FPÖ bringt das Transitthema in der Aktuellen Stunde aufs Tapet unter dem Titel »Das EU-Grundrecht auf freien Warenverkehr versus Gesundheit und Lebensqualität der Bevölkerung«. Theresa Kleinheinz mit einem Ausblick.
8: Die Tiroler Bevölkerung wehre sich zu Recht, findet die 7-köpfige FPÖ-Fraktion im Tiroler Landtag. Sie macht die Blockade der Brennerautobahn am 30. Mai deshalb heute zum Thema. Und sie findet auch, die Regierungen auf Landes- und Bundesebene sowie die Europäische Kommission würden nur zuschauen. Während darüber im Landtag diskutiert wird, laufen die Vorbereitungen auf die Sperre. Das Land rechnet bereits an den Tagen vor und nach der Demonstration mit einem erhöhten Verkehrsaufkommen. Auch auf Routen wie dem Fernpass, dem Reschenpass oder dem Felbertauern sei von mehr Verkehr auszugehen. Sollte die Belastung für das Tiroler Straßennetz zu groß werden, sind Dosierungen an den Grenzen angedacht, so das Land.
7: Im Bezirk Reute startet ab kommendem Jahr ein neues Regionalwirtschaftsprogramm, die sogenannte Außerfernförderung. Haushalte im Bezirk bekommen Einkaufsgutscheine für regionale Betriebe. Einlösen kann man sie aller Voraussicht nach dann nach Fertigstellung, auch für die Maut beim umstrittenen Scheiteltunnel. Roman Wagner berichtet.
9: Ursprünglich war die Außerfernförderung als Kompensation für den neuen Scheiteltunnel gedacht. Auch Einheimische müssen nach der Fertigstellung für die Durchfahrt zahlen. Quasi im Gegenzug bekommen Haushalte im Bezirk Reute künftig Einkaufsgutscheine, die wohl auch beim Tunnel einlösbar sind. Das Land kommuniziert das defensiver. Vielmehr sollen von der Förderung Kaufkraft und Arbeitsplätze im Bezirk profitieren. Laut Angaben des Landes würden dadurch 2,5 Millionen Euro zusätzlich in die regionale Wirtschaft fließen. Jeder Haushalt mit Hauptwohnsitz im Außerfern bekommt einmal pro Jahr Gutscheine, je nach Haushaltsgröße zwischen 150 und 290 Euro. Registrieren kann man sich ab Juli online oder in Ausnahmefällen auch analog. Die Gutscheine werden ab September per RSB-Brief verschickt.
7: Nach einer Schlägerei am Innsbrucker Hauptbahnhof ermittelt die Polizei wegen schwerer Körperverletzung. Kurz vor 8 Uhr kam es gestern Abend in einem Lebensmittelgeschäft zu einem Streit zwischen einer Angestellten und einem Unbekannten. Ein 41-jähriger deutscher Passant kam der Frau zu Hilfe, woraufhin der Unbekannte den Mann zu Boden schlug und gemeinsam mit einem weiteren Unbekannten auf den Deutschen eintrat. Dann flüchteten die Täter. Passanten verständigten die Rettung. Mit schweren Kopfverletzungen musste der 41-Jährige in die Klinik gebracht werden. Die Ermittlungen der Polizei laufen. Und für Agenturen, die 24 Stunden Betreuungen und Pflegekräfte vermitteln, soll es künftig einheitliche Qualitätskriterien geben. Im Auftrag der Bundesregierung beschäftigt sich aktuell eine Kommission mit diesem Thema. Forderungen dazu kommen auch aus Tirol von der Landesstelle des österreichischen Gesundheits- und Krankenpflegeverbandes. Vertreterin Alexandra Welzenberger fordert,
10: dass jede Betreuerin und jeder Betreuer, der jemanden versorgt, einmal im Tonus, wenn sie bei den Klienten und Klientinnen sind, eine Qualitätsvisite haben kann und dieses Ergebnis dann auch gut kommuniziert wird. Einerseits interessiert es natürlich die betreuenden Angehörigen, andererseits natürlich auch für die Firmen, die ja auch diese PersonenbetreuerInnen sozusagen weitervermitteln und auch abhängig sind von unserer Einschätzung.
7: Noch heuer sollen einheitliche Qualitätskriterien festgelegt werden, heißt es aus dem SPÖ-geführten Sozialministerium.
4: Wir steigen aus den Betten in den Donnerstag und auch der Luftdruck steigt. Simon Hölzel vom Skiosphäre Austria Wetterdienst, schönen guten Morgen.
11: Schönen guten Morgen. Ja, 10 Hektopascal ist der Luftdruck schon angestiegen seit gestern in Innsbruck. Ähnlich mild wie gestern starten wir in den Tag. 8, 9 Grad haben wir in St. Anton und Hochfilzen. 12, 13 Grad sind es in Innsbruck, Kufstein und Lienz. Da gibt es jetzt noch ein paar Restwolken. Im Unterland halten sich die am hartnäckigsten. Da sind auch noch einzelne Schauer dabei. Sonst setzt sich aber tagsüber die Sonne durch. Ganztag sonnig ist es in Osttirol. Da weht nämlich mäßiger Tauernwind. Und es wird einige Grad wärmer sein als gestern mit 19 bis 24 Grad. Ja, das ständige Hochdruckwetter bleibt uns morgen und bis über die Pfingstfeiertage erhalten. Morgen erwarten wir da bis zu 27 Grad, am Wochenende knapp 30 Grad und zu Wochenbeginn dann werden wir die 30-Grad-Marke knacken. Es gibt viel Sonnenschein, nur einzelne Wärmegewitter am Abend, aber es bleibt meistens trocken.
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0: Ist der nicht großartig? Bob Marley bei uns in Radio Tirol. Aufstehen mit einem Reggae in 2 Minuten, 7:45. Und das Gras glänzt so saftig grün jetzt nach dem Regen am Golfplatz Schwarzsee-Reit in Kitzbühel ganz besonders. Und schön langsam ist dort alles bereit für die Sensation. Die Rückkehr von Golfstar Sepp Straka nach Österreich. Die Nummer 18 der Welt wird dort nächste Woche beim Austrian Alpine Open aufschlagen. Geh mal Straka schauen, ist da das Motto. Daniela Schmiederer.
1: Ja, seine Zusage hat durchaus für Furore gesorgt. In Tirol und weit darüber hinaus. Rund 4 Millionen Dollar am Preisgeld hat Sepp Straka in dieser Saison seit Februar bereits eingespielt. Vor dem Auftritt in Kitzbühel heißt es aber üben für den zweifachen Ryder Cup Champion. Zuletzt ist es nicht ganz nach Wunsch gelaufen.
2: Der Driver, die letzten paar Turniere, hat nicht ganz so gut funktioniert. Und das Putten ist auch ziemlich unkonstant. Also den zwei Sachen arbeite ich am meisten zurzeit.
1: Straka ist die Nummer 18 der Welt. Nach 8 Jahren spielt er erstmals wieder ein Turnier in Österreich und freut sich dementsprechend darauf.
2: Ich freue mich schon wahnsinnig drauf.
1: Die Ziele sind groß.
2: Ich würde natürlich gern vorne mitspielen.
1: Die Höhe, kein Problem.
2: Also das mit dem Umstellen sind wir relativ gewohnt, weil wir ja jede Woche in einem anderen Teil vom Land sind.
1: Mit dem Druck kann er umgehen.
2: Druck spiele ich eigentlich fast immer. Das wird das Neues für mich sein. Also im Mittelpunkt war ich wahrscheinlich noch nie.
1: Straka, der in den USA lebt, wird in München landen und dann nach Kitzbühel fahren. Max Steinlechner ist der einzige Tiroler, der bei den Austrian Alpine Open daheim aufschlagen wird. Nächste Woche finden von Donnerstag bis Samstag die Turnierrunden statt, am Sonntag dann das Finale. Das Turnier ist mit 2,75 Millionen Dollar dotiert. 450.000 Euro davon kommen vom Land Tirol über die Lebensraumholding und die Sportförderung.
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0: Da hat er ein schönes Lied gemacht, der Bryan Adams. Zu hören bei uns in Radio Tirol um 9:09. Wenn sich Roberta in den letzten 4 Jahren etwas verzehnfacht hat. Was heißt das?
1: Ja, dass es beliebt ist.
0: Ja, genau, ja. So schaut's aus. Die Paddle-Tennis-Plätze werden mehr und mehr. Also es muss irgendwie irgendwas Lässiges dran sein an dieser Mischung aus Tennis und Squash.
1: Ja, aus Mexiko kommt dieser Sport ursprünglich, ist in Spanien riesengroß und jetzt schwappt die Welle eben auch zu uns nach Tirol. Zu Recht, sagt Paddle-Trainer Matthias Nagel aus Mutters.
2: Ja, genau. Also die Paddleplätze sind über die letzten Jahre natürlich wie so gewisse Pilze aus dem Boden ausgeschossen. Also ich glaube, das Lässige, was mich auch gefesselt hat, ist ja unter anderem ein Schlägersport. Ich habe jetzt vorher nicht so wirklich einen Schlägersport gespielt in die Richtung. Aber dadurch, dass man auch zu viert am Platz steht, hat das eine gewisse Dynamik. Es macht gleich mal Spaß, es hat den sozialen Faktor.
0: Okay, ja, da wird also zu viert gespielt.
1: Ja, auf einem Platz, der ein bisschen kleiner ist als ein Tennisplatz, aber dafür umgeben von so einem Käfig und von Glasscheiben. Da kann man dann die Bälle auch drauf spielen. Also die kommen dann von der Glaswand wieder zurück.
0: Okay.
2: Das strategische Spiel mit dem Seitenglas, mit dem Rückglas, mit dem Gitter an der Seite. Ja. Also man muss natürlich auch ein bisschen mitdenken, wie man spielt. Das alles ein bisschen ja, geometrisch mit einbedenken, kann man sagen. Und ja, es macht es halt echt lässig und die Einstiegshürde ist wesentlich geringer wie jetzt beim Tennis oder so. Und dadurch hat man auch schon beim ersten Mal versuchen, gleich ein riesen Gaudi und braucht jetzt nicht zwingend eine Trainerstunde. Und ich glaube, das ist genau der Punkt, warum Paddle jetzt so boomt und warum es so viele neue Leute herzieht.
0: Also das mit dem Mitdenken schreckt mir ein bisschen ab, aber ansonsten klingt das recht cool.
1: Ja, und wir schauen es uns heute auch noch genauer an, weil der Matthias baut gerade in Mutters nagelneue Paddle-Tennisplätze.
0: Und der erzählt uns auch noch, was es fürs erste Mal Paddeln so braucht und wie einfach wir den neuen Freizeit-Hype probieren könnten.
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3: Im Nachrichtenstudio ist Konstantin Hahn. Guten Morgen. Heute kommt im Nationalrat die Senkung der Mehrwertsteuer auf Grundnahrungsmittel zur Abstimmung. Für viele Produkte soll der Mehrwertsteuersatz von 10 auf 4,9% sinken. Die privaten Haushalte sollen sich dadurch rund 100 Euro pro Jahr ersparen. Katja Arthofer berichtet.
4: Milch, Butter, Eier oder Reis werden billiger, ebenso Weizenmehl, Nudeln, Brot und Gebäck sowie viele Gemüsesorten und Stein- bzw. Kernobst. Die Steuersenkung reduziert die Staatseinnahmen um rund 400 Millionen Euro im Jahr. Heuer, weil zur Jahresmitte, schlägt sie also etwa mit der Hälfte davon zu Buche. Gegenfinanziert vor allem über die neue Paketabgabe, die ab Oktober bei den großen Online-Händlern fällig wird. Und dazu kommt etwa noch eine Maßnahme bei Firmenautos, die sogenannte Luxustangente, also die Obergrenze für die Neuanschaffung von Firmenwagen, wird nicht wie sonst angehoben. Das bringt dem Staat Mehreinnahmen. Außerdem kommen neue Maßnahmen zur Betrugsbekämpfung. So wird es für die Behörden künftig leichter, Scheinfirmen auf die Spur zu kommen, weil die Banken künftig deutlich mehr Auskünfte über das Vermögen von Beschuldigten erteilen müssen als bisher.
3: Unterhändler von EU-Parlament und EU-Ländern konnten sich nicht auf eine neue Verordnung über die Abschiebung zurückgewiesener Asylwerber einigen. Die Verhandlungen wurden am Abend vertagt. Bei der Verordnung geht es unter anderem um die Einrichtung von Abschiebezentren außerhalb der EU. Die Zentren werden von mehreren Ländern wie Österreich und Dänemark befürwortet. Greenpeace warnt vor Mikroplastik in Quetschis von Nestle und Danone. Bei einer internationalen Untersuchung seien alarmierende Mengen an Plastikpartikeln in den Quetschis entdeckt worden. Elisa Pelzelmeier.
5: In allen 6 getesteten Produkten ist laut Greenpeace Mikroplastik nachgewiesen worden. In einem Quetschi sogar mehr als 11.000 Plastikteilchen. Das Problem dabei dürfte die Verpackung mit einer Innenbeschichtung aus Polyethylen sein. Auch mehr als 80 Chemikalien sind in den Quetschis gefunden worden.
3: In Österreich sind für die Analyse zwar keine Quetschis untersucht worden, trotzdem fordert Greenpeace jetzt das Gesundheitsministerium zum Handeln auf.
5: Die untersuchten Quetschis werden zwar nicht in Österreich verkauft, aber Quetschis aus solchem Verpackungsmaterial seien auch bei uns in den Geschäften zu finden. Deswegen befürchtet Greenpeace, dass auch in Quetschis in Österreich ähnliche Mengen an Mikroplastik sind. Die Forderung von Greenpeace daher, die Behörden sollen Baby- und Kindernahrung in Plastikbeuteln systematisch auf Mikroplastik untersuchen.
3: Der Facebook-Mutterkonzern Meta hat mit der Umsetzung einer großen Entlastungswelle begonnen. Mitarbeiter des Unternehmens in Singapur haben zu den ersten Betroffenen gehört, berichtet die Nachrichtenagentur Bloomberg. Meta will insgesamt 8.000 Beschäftigte und damit fast 10% seiner Belegschaft entlassen. Grund ist ein weitreichender Umbau mit Fokus auf künstliche Intelligenz. Das waren die Nachrichten mit Konstantin Hahn.
6: Wir warten auf ein Hoch. Das sollte kommen, sagen die Meteorologen, und wir glauben natürlich fest daran. Es gibt allerdings noch ein paar Restwolken, die machen der Sonne schön langsam Platz, und im Unterland kann es noch bis in den Nachmittag hinein nass werden. In Osttirol kommt der Tauernwind auf, da ist es den ganzen Tag trocken und die Sonne zeigt sich hier sehr oft. Es wird in ganz Tirol ein paar Grad wärmer sein als zuletzt, die Höchstwerte 19 bis 24 Grad. Im Moment in Mayrhofen 10 Grad, in Kufstein 11, Reutte 9, Virgen 8, Lienz 11 Grad, Landeck 10 und in Innsbruck bereits 12 Grad. Und sicher unterwegs sind wir mit dem Radio Tirol Verkehrsservice und mit Claudia Zimmermann.
7: Abschnittsweise ist der Frühverkehr noch dicht auf der A12 Interlautobahn Richtung Innsbruck zwischen Wattens und Hall. Etwas langsamer geht es im Raum Innsbruck am Südring und auf der Hallerstraße vor der Grenobler Brücke in Richtung Innsbruck und auch im Raum Grasmeierkreuzung. Und auf der Fernbahnstraße, da werden Sie vor dem Nassereitunnel wechselweise wegen Wartungsarbeiten angehalten. Und auf der Autobahn A93 Richtung Kufstein ab Brandenburg abschnittsweise Lkw-Stau am rechten Fahrstreifen. Auch Pkw stehen hier immer wieder im Stau. Und ich sehe auch noch, durch Hall auf der Tiroler Straße geht es auch etwas langsamer. Gute Fahrt.
6: Die Wiesen blühen. Die Kastanienbäume zeigen Farbe, die Rosen auch, der erste Holler duftet und die Linden machen sich bereit, als nächstes aufzublühen. Willkommen im Mai. Heute noch ein bisschen Segenregen, dann beginnt der Frühsommer. 4 Minuten nach 8.
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0: Und jetzt geht's noch auf. Na, ist das schön. Die Tremolos bei uns in Radio Tirol ab 10 nach 8. In Kramsach, in Seefeld, in Wehr, da sieht man sie schon. In Innsbruck und Mutters wird's auch bald soweit sein. Menschen mit so Schlägern in Glaskäfigen, die ausschauen wie so eine Mischung aus Tennisplatz und Aquarium. Willkommen in der Welt von Paddle-Tennis.
1: Ja, Paddle ist quasi die entspanntere Cousine vom Tennis, könnte man sagen. Ein kleineres Feld, gespielt wird im Doppel. Die Glas- und Käfigwände dürfen da mitbenutzt werden, also ähnlich wie beim Squash.
0: Genau. Und Paddle-Tennis wird auf jeden Fall immer beliebter, kann man sagen.
1: Ist auch leicht zu lernen, sehr gesellig angeblich und man hat schnell Erfolgserlebnisse. Und man braucht eigentlich nicht viel, sagt Paddle-Trainer Matthias Nagel aus Mutters.
2: Die Ausstattung ist relativ einfach. Man hat einfach irgendwelche Sportschuhe an mit einer normalen Sohle, also eher eine glatte Sohle, jetzt nicht grobe Bergschuhe oder sowas in die Richtung zum Wandern, sondern einfach irgendwelche Hallenschuhe oder so, ja, Tennisschuhe. Einfach ein Sportgewand, bestenfalls mit Hosentaschen, dass man die Bälle einstecken kann, die was zu viel sein. Und alles andere, die Schlägerbälle, bekommt man eben vor Ort. Ja, mehr braucht man einfach gar nicht.
0: Das klingt so nach hingehen und auslegen, oder? Wobei das mit dem Käfig, das klingt irgendwie ein bisschen gefährlich. Wenn da der Ball von der Glasscheibe so tasch wieder zurückkommt.
1: Ja, au. Man soll das angeblich aber recht bald heraus haben.
2: Der Punkt ist halt, der Ball bleibt halt am Spielfeld. Auch wenn der jetzt gegen das Glas oder sonst was geht, der bleibt immer in der Nähe von dir. Du musst jetzt nicht lang den Ball einsammeln gehen. Ob man jetzt mit dem Glas spielt oder nicht, man kann ja einfach nur direkt hin und her spielen. Aber mit der Zeit sieht man dann auch, dass das mit dem Glas besser funktionieren kann und in gewissen Situationen sogar notwendig ist. Es macht natürlich einen riesen Gaudi dann, wenn man es mit einbezieht und mitnutzt.
0: Witzig. Tennis spielen im Käfig oder so. Oder ganz einfach, nennen wir es Paddle-Tennis.
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0: Aber geht's noch. Lynyrd Skynyrd am Donnerstag um 8:50 und es wird ein freundlicher Tag, der vor uns liegt. Zumindest wird das Wetter freundlich. Das ist schon mal die halbe Miete, würde ich sagen. In Innsbruck ist jetzt auch schon ein bisschen die Sonne herausgekommen, Roberta.
1: Ja, immer wieder blinzelt sie heraus aus den Wolken bei 12 Grad in Innsbruck jetzt. 7 Grad hat es derzeit in St. Anton, 9 in Ehrwald und in Hochfilzen und 7 Grad jetzt in Siljan.
0: Und bis zu 24 Grad sind heute drin. Morgen sogar noch ein bisschen mehr. Es wird jetzt immer wärmer im Land. Vorfreude aufs Wochenendwetter gibt es gleich direkt aus der Wetterdienststelle. In der Frühinformation von Radio Tirol in 10 Minuten.
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3: Es ist gleich 8:30, wir schauen auf Tirolstraßen. Claudia Zimmermann aus der Verkehrsredaktion, es hat sich beruhigt.
4: Ja, im Großen und Ganzen hat sich der Frühverkehr beruhigt. Ein kleiner Schönheitsfehler in Innsbruck am Südring in beiden Richtungen. Und auf der Fernbahnstraße werden Sie vor dem Nassereitunnel wechselweise angehalten. Hier gibt es auch kurze Verzögerungen. Und auf der Autobahn A93 in Bayern Richtung Kufstein ab Brandenburg abschnittsweise Lkw-Stau bis Kufstein Nord am rechten Fahrstreifen. Auch PKW stehen da immer wieder im Stau. Der Grund sind die Grenzkontrollen bei Kufstein-Kiefersfelden. Gute Fahrt!
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6: Um 8.30 Uhr mit Robert Schuler. Guten Morgen. Die Hochschülerschaft der Medizinischen Universität Innsbruck fordert die Abschaffung der sogenannten Basisausbildung. Dabei handelt es sich in der Regel um eine 9-monatige Ausbildung in einem Krankenhaus am Ende des Studiums. Weil es aber für Ausbildungsplätze lange Wartezeiten gibt, sieht man eine Gefahr für die medizinische Versorgung. Hermann Hammer berichtet.
7: Nach dem Medizinstudium ein Job als Kellner oder gleich ein Umzug ins benachbarte Ausland. Dafür würden sich viele Medizinstudierende wegen der monatelangen oder manchmal sogar jahrelangen Wartezeit entscheiden. Die ÖH der Medizin-Uni Innsbruck und auch viele ÖHs anderer österreichischer Medizin-Unis sehen in dieser Basisausbildung einen Flaschenhals. Vor gut 10 Jahren wurde diese Ausbildung eingeführt. Es habe sich inzwischen gezeigt, dass sie nicht den erhofften Mehrwert habe. Der Innsbruck ÖH-Vorsitzende Maximilian Haslinger spricht davon, dass selbst in Österreich verwurzelte Absolventen gezwungen seien, die Ausbildung im Ausland fortzusetzen. Man schaffe es nicht einmal, die eigenen Leute im Land zu halten.
6: In Innsbruck ist gestern Abend ein 87-jähriger Mann bei einem Wohnungsbrand verstorben. Ein Rauchmelder schlug gegen 19.15 Uhr in einem Mehrparteienhaus in der Langstraße Alarm. Die Feuerwehr öffnete gewaltsam die Wohnungstür und fand in der stark verrauchten Wohnung den leblosen Körper des 87-Jährigen. Wiederbelebungsversuche blieben erfolglos. Eine Obduktion soll nun klären, ob der Mann aufgrund des starken Rauchs oder durch verbrannte Speisereste oder durch einen medizinischen Notfall verstorben ist. Mit einer Debatte über die Brennerblockade Ende Mai wird in einer halben Stunde die heutige Landtagssitzung in Innsbruck eröffnet. Die FPÖ bringt das Transitthema in der Aktuellen Stunde aufs Tapet. Theresa Kleinheinz mit einem Ausblick.
8: Die Tiroler Bevölkerung wehre sich zu Recht, findet die 7-köpfige FPÖ-Fraktion im Tiroler Landtag. Sie macht die Blockade der Brennerautobahn am 30. Mai deshalb heute zum Thema. Und sie findet auch, die Regierungen auf Landes- und Bundesebene sowie die Europäische Kommission würden nur zuschauen. Während darüber im Landtag diskutiert wird, laufen die Vorbereitungen auf die Sperre. Das Land rechnet bereits an den Tagen vor und nach der Demonstration mit einem erhöhten Verkehrsaufkommen. Auch auf Routen wie dem Fernpass, dem Reschenpass oder dem Felbertauern sei von mehr Verkehr auszugehen. Sollte die Belastung für das Tiroler Straßennetz zu groß werden, sind Dosierungen an den Grenzen angedacht, so das Land.
6: Die Ermittlungen im vermeintlichen Müllskandal durch die Staatsanwaltschaft von Trient schlagen seit gestern hohe Wellen. 19 Personen wurden ins Ermittlungsregister wegen des Verdachts auf illegalen Müllhandel eingetragen, darunter auch 3 Tiroler Unternehmen. Der Haftbefehl gegen sie wurde nicht vollstreckt, berichtet aus Bozen Hartwig Mummelter.
9: Die Anti-Mafia-Kommission der Carabinieri in Trient hat ihre Fühler weit ausgestreckt und auch in Vorarlberg und Tirol ermittelt. Im Fokus stehen giftige Ascherückstände, die laut Anklage als Holzkohle deklariert und unter anderem zur Herstellung von Grillbriketts oder Düngemittel verwendet wurden. Der Butzner Anwalt Gerhard Brandstetter vertritt die 3 beschuldigten Tiroler Unternehmen auf italienischer Seite.
10: Natürlich sind alle Betroffenen und auch die Anwälte überrascht, dass jetzt nach 4 Jahren oder mehrjähriger Ermittlungen jetzt Haftbefehle ausgestellt worden sind.
9: Die Ermittlungen umfassen rund 10.000 Seiten. Für alle gilt die Unschuldsvermutung.
3: Das wird. Die blauen Fenster am Himmel werden immer größer. Simon Hölzel vom Geosphere Austria Wetterdienst. Guten Morgen.
11: Schönen guten Morgen. Ja, ein Anblick, an den wir uns gewöhnen müssen in den nächsten Tagen, sollte uns nicht allzu schwer fallen. Heute setzt sich die Sonne immer besser durch. Im Unterland dauert es etwas länger. Da sind auch noch ein paar Schauer dabei. Durchwegs freundlich ist es jetzt schon in Osttirol. Es wird auch deutlich wärmer sein als zuletzt mit 19 bis 24 Grad. Ja, und am Freitag und am Pfingstwochenende, da geht es mit Hochdruckeinfluss überwiegend sonnig weiter. Dazu zunehmend wärmer. Am Wochenende sind es dann schon knapp 30 Grad. Die 30-Grad-Marke wird dann wahrscheinlich am Pfingstmontag geknackt. Ja, und das schöne Wetter hält wahrscheinlich bis inklusive Mittwoch an.
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0: Da war auch viel in Indien, der George Harrison, wie er das Lied gemacht hat. My Sweet Lord. Aber ein schönes Lied ist es geworden. In 4 Minuten ist es 8:45. Früher, da haben wir gesagt, komm, gehen wir Tennis spielen. Heute gehen viele paddeln. Eine neue Trendsportart, die auch immer mehr zu uns nach Tirol herüberschwappt, Roberta.
1: Paddle-Tennis, ja. Ein Mix aus Tennis und Squash quasi. Der Platz ist kleiner, man rennt nicht so viel und man spielt zu viert in einem Käfig aus Gitter und aus Glasscheiben, über die man den Ball zurückspielen kann.
0: Ja, beim Tennis, da braucht man oft Wochen. Manche brauchen ein Leben, bis sie es drauf haben. Beim Paddle klappt es ein bisschen schneller, hat uns Paddle-Trainer Matthias Nagel aus Mutters schon verraten.
1: Ja, und er hat Großes vor, weil er baut gerade in Mutters beim Freizeitpark neue Paddelplätze.
2: Alles aus Eigenhand gefertigt. War irgendwie ein persönliches Interesse von mir, da mal sich selber ein bisschen auszutesten und so eine Anlage zu errichten. Und auch den Paddelplatz selber ist jetzt auch ein Eigenentwurf mit einem lokalen Schlosser aus Tirol. Den haben wir selber konzipiert und selber geplant und konstruiert. Und da stecken jetzt halt viele Wochen an Arbeit drinnen, bis der jetzt so steht. Und ja, jetzt Endspurt langsam. Natürlich Riesenerleichterung langsam, wenn das alles zu Ende geht und man endlich spielen kann und endlich Kunden begrüßen darf.
0: Wird sicher lässig schon. Cool. Kommendes Wochenende dann soll es die ersten Paddle-Spiele geben dort.
1: Und es braucht nicht viel dafür. Ein Sportgewand, Lust und Laune. Ja, und Bälle, Schläger und eine Erklärung von Matthias gibt es direkt vor Ort in Mutters dann.
0: Ja, und ein paar Mitspieler braucht man. Aber dann geht's los. Am Abend vielleicht auch mit Flutlicht, gerne mal mit Trainer oder einfach einmal so zum Ausprobieren. Am Wochenende jedenfalls macht die neue Paddle-Anlage in Mutters auf.
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0: Kracher aus den 80ern. And she was Talking Heads in Radio Tirol. 10 von 9 ist es. Wie tun wir denn? Bitte aufrunden, einen Euro extra geben, 10% dazu addieren, muss man natürlich ausrechnen davor. Es gibt verschiedene Zugänge zum Trinkgeld, Roberta. Mm. Ich tue mich da oft ein bisschen schwer. Ist es zu viel? Gebe ich zu wenig?
1: Es ist nicht leicht. Ja, ich habe gerade gesehen im Kalender, Tag des Trinkgelds heute. Zur Feier des Tages sollten wir Trinkgeld geben. Mhm. Ja, wie viel?
2: Genau. Ich schaue, dass es ungefähr 10% sind, teilweise auch mehr.
3: Ich gebe meistens so 1 bis 2 Euro Trinkgeld.
4: Wenn der Service sehr gut war, dann gebe ich gerne einmal 6-7 Euro Trinkgeld. Wenn allerdings der Service nicht passt, dann gibt es auch gar kein Trinkgeld.
5: Also ich runde eigentlich meistens auf den nächsten runden Betrag auf. Und wenn es jetzt nicht so viel ist, dann gebe ich schon nur 1-2 Euro dazu.
1: Ja, so ähnlich mache ich es auch. Ja. Und vor allem jetzt im Sommer sollte man sich vielleicht auch ein bisschen einlesen, wie andere Länder das so handhaben.
0: Ja.
1: Die USA ist ja berüchtigt dafür, dass viel Trinkgeld erwartet wird. So bei die 20% durchaus ja, zu teuer. In Italien, da steht das Coperto, das Gedeck. Eh schon oft auf der Rechnung, da rundet man dann allerhöchstens noch ein bisschen auf. Und in Großbritannien kann man aufs Trinkgeld ganz verzichten, wenn man sein Getränk direkt an der Bar trinkt.
0: Okay, braucht man nichts geben?
1: Nein.
0: Gescheit. Wissenswertes für den Sommerurlaub war das, finde ich. Trinkgeldtraditionen in aller Welt.

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1: Im Nachrichtenstudio ist Konstantin Hahn. Ungarns neuer Premier Peter Modia kommt heute nach Wien, wo er seinen Antrittsbesuch bei Bundeskanzler Christian Stocker absolviert. Nach Polen ist Österreich das zweite Land, das Modia im Zuge seiner ersten Auslandsreise als Regierungschef besucht. ORF-Korrespondent Paul Grieser berichtet.
2: Gegen 9.30 Uhr soll der ungarische Ministerpräsident am Ballhausplatz in der Wiener Innenstadt eintreffen. Dort wird er mit militärischen Ehren von Bundeskanzler Christian Stocker von der ÖVP empfangen werden. Geplant ist auch ein Treffen mit Bundespräsident Alexander Van der Bellen. Hauptthema des Besuchs ist die politische Wiederannäherung zwischen Wien und Budapest, nachdem das Verhältnis zur Vorgängerregierung unter Viktor Orban über Jahre hinweg unterkühlt war. Modja wird von einer hochrangigen Regierungsdelegation begleitet, bestehend aus Außenministerin, Verkehrs- und Wirtschaftsminister. Wirtschaftliche Zusammenarbeit wird ebenfalls Thema sein. Österreich ist nach Deutschland der zweitgrößte Auslandsinvestor in Ungarn. Am Nachmittag tritt Modja samt Delegation die Heimreise an, per Zug nach Budapest.
1: Ein 64-jähriger Oststeirer steht im Verdacht, seine 59-jährige Ehefrau auf einem abgelegenen Gehöft mit einem Gewehr erschossen zu haben. Die Tat ist zwar gestern bekannt geworden, dürfte aber schon vor einigen Tagen passiert sein. Näheres von Stefan Holzmeister.
3: Wie seit heute bekannt ist, soll der 64 Jahre alte Oststeirer seine 59 Jahre alte Ehefrau schon am vergangenen Sonntag erschossen haben. Erst gestern ruft der Verwandte an, kündigt dabei seinen Suizid an. Ein Cobra-Einsatz ist die Folge, Polizeisprecher Fritz Grundnick.
4: Und Mitglieder dieser Verhandlungsgruppe haben dann mit dem Mann Kontakt aufnehmen können und ihn aufgefordert, das Haus unbewaffnet zu verlassen. Das hat er auch gemacht. Er konnte dann widerstandslos festgenommen werden.
3: Beim Suizidversuch ist er verletzt worden. Jetzt wird der mutmaßliche Täter im Spital behandelt. Das Opfer, die Ehefrau, ist im Schlafzimmer leblos entdeckt worden. Das Motiv ist noch unbekannt, jetzt wird ermittelt.
1: Die US-Regierung hat eine Klage gegen Kubas ehemaligen Staatschef Raúl Castro angekündigt. Dem 94-Jährigen wird eine Verwicklung in den Abschuss von Flugzeugen durch Kubas Luftwaffe vor 30 Jahren vorgeworfen. Bei dem Abschuss sind auch US-Amerikaner ums Leben gekommen. Raúl Castro soll als damaliger Verteidigungsminister einen Teil der Befehlskette beaufsichtigt haben. Castro und weiteren Personen werden unter anderem die Zerstörung eines oder mehrerer Flugzeuge sowie 4 Morde zur Last gelegt. Ein Erdbeben hat heute früh das Gebiet rund um den Supervulkan bei Neapel erschüttert. Das Epizentrum liegt im Gebiet der Phlegräischen Felder und hat eine Stärke von 4,4. Das teilt das italienische Institut für Geologie und Vulkanologie mit. Der Erdstoß hat für Aufregung unter der Bevölkerung Neapels gesorgt. Die Bewohner sind auf die Straße geflüchtet. Es gibt jedoch keine Meldungen von Verletzten oder größeren Schäden. Das waren die Nachrichten mit Konstantin Hahn.
5: Es wird schön, es kommt ein Hoch daher. Und es gibt auch immer mehr blaue Flecken am Himmel über Tirol. Dieses Hoch bringt auch Temperaturen bis zu 24 Grad im Unterland. Da kann es noch da und da tröpfeln. Am trockensten wird es heute in Osttirol sein und hier auch am meisten Sonne. Fangen wir gleich an in Lienz mit den Temperaturen 14 Grad hier. In Kufstein 12, in Reutte ebenfalls 12, auch Landeck und Innsbruck machen mit bei den 12 Grad. Virgen auch, sehe ich, und Meierhofen ein bisschen drunter, 11,7 Grad ganz genau. Und wir sind sicher unterwegs mit dem Radio Tirol Verkehrsservice und mit Claudia Zimmermann.
6: Immer wieder bis zu 10 Minuten Wartezeit auf der B179 Fernpassstraße. Vor dem Nassereitunnel werden Sie wegen Wartungsarbeiten wechselweise angehalten. In Bayern Autobahn A93 Richtung Kufstein ab Brandenburg abschnittsweise immer noch Lkw-Stau bis Kufstein Nord am rechten Fahrstreifen. Auch Pkw stehen immer wieder im Stau. Der Grund sind die Grenzkontrollen. Und noch ein Hinweis für alle Öffifahrer: die Weststrecke ist zwischen Kufstein und Kirchbichl für einen Rettungseinsatz unterbrochen. Derzeit warten alle Züge ab. Gute Fahrt!
5: Kann ein Lied, das 60 Jahre ist, noch gut sein? Es kann. Willkommen bei Radio Tirol, ein großer Hit. Machen Sie es gut.
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0: meine ich Kasachok tanzen dazu. Rian bei uns in Radio Tirol in 2:15. Wir sind heute aufgestanden mit so einer warmen Tasse Tee. Heute mal zur Abwechslung am Welttag des Tees, Roberta.
1: Ja, unendlich viele Teesorten gibt's ja. Da ist für jede und für jeden wirklich was dabei. Eine große Streitfrage natürlich, offener oder doch im Beutel den Tee. Tee-Experte Martin Müller kann den Teebeuteln schon auch was abgewinnen.
2: Die Beuteltees sind bequemer. Das ist der erste Unterschied. Die sind halt einfach zu machen. Aber wenn man sich vorstellt, dass man auf einem möglichst kleinen Raum möglichst viel unterbringen muss, das dann möglichst schnell gemacht wird, dann kann man sich vorstellen, dass die Qualität oder der Anspruch der Geschmacksechtheit nicht ganz so gegeben ist. Natürlich ist ein Beuteltee ein Lebensmittel wie jedes andere, ist geprüft und durchaus zu verwenden. Allerdings ist ein loser Tee natürlich wesentlich geschmacksintensiver.
0: Mhm. Heiß und aromatisch. Das macht dann Tee eigentlich aus, oder?
1: Man bekommt den Geschmack aber auch mit kaltem Wasser hin. Cold Brew, sagen die coolen Kids dazu, liegt im Trend und geht eigentlich auch mit fast allen Sorten.
2: Eigentlich kann man jeden Tee kalt ansetzen, weil der chemische Vorgang ist der gleiche, nur halt langsamer. Ungeeignet sind Tees, die mit naturidenten Aromen versetzt worden sind. Und da muss man halt sagen, das sind leider Beuteltees im meisten Fall. Und die sind dann geschmacklich nicht so herausragend wie lose Tees, die natürlich aromatisiert sind.
1: Ja, loser Tee kalt angesetzt, vielleicht ein Tipp für die kommenden heißen Tage.
0: Tee trinken. Heute am Tag des Tees kann man es ja mal ausprobieren. 8:45, guten Morgen.
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0: Queen am Donnerstag. Und wir erwarten Badewetter am Pfingstwochenende. Ins Schwimmbad also. Aber nicht jeder und jede kann sich das leisten. Die Stadt Innsbruck unterstützt daher auch heuer wieder Kinder aus Familien, die weniger Geld am Konto haben, mit Bädertickets. Details gleich bei uns in der Kurzinformation von Radio Tirol.
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0: Mit dem Electric Light Orchestra wird es 9:30 bereits. Und wir sind auch um diese Uhrzeit sicher unterwegs mit dem Radio Tirol Verkehrsservice und mit Claudia Zimmermann. Sie schaut auf die Straßen in Tirol und beginnt im Außerfern.
1: Ja, es gibt immer wieder Verzögerungen auf der Fernpassstraße. Vor dem Nassereitunnel werden sie wegen Wartungsarbeiten wechselweise angehalten. Autobahn A93 Richtung Kufstein ab Brandenburg, abschnittsweise Lkw-Stau bis Kufstein Nord am rechten Fahrstreifen. Auch Pkw stehen immer wieder im Stau. Der Grund sind die Grenzkontrollen. Und noch für alle Öffi-Fahrer, die Weststrecke ist zwischen Kufstein und Kirchbichl für einen Rettungseinsatz immer noch unterbrochen. Einzelne Züge werden über Zell am See umgeleitet. Zwischen Wörgl und Kufstein fahren für den Nahverkehr Ersatzbusse. Gute Fahrt!
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3: Um 9.30 Uhr am Mikrofon begrüßt Sie Robert Schuler. Am Innsbrucker Hauptbahnhof ist es gestern Abend zu einer Schlägerei gekommen. Ein 41-jähriger Mann erlitt dabei schwere Kopfverletzungen. Er war einer Verkäuferin zu Hilfe gekommen und wurde dann von Unbekannten brutal attackiert. Benedikt Kapferer berichtet.
4: Es ist kurz vor 20 Uhr, als es in einem Lebensmittelgeschäft am Hauptbahnhof zum Streit zwischen einer Angestellten und einem Unbekannten kommt. Ein deutscher Passant kommt der Frau zu Hilfe. In weiterer Folge wird der 41-Jährige von dem Unbekannten und von einem weiteren Mann attackiert. Als der Deutsche bewusstlos am Boden liegt, treten die beiden Männer weiterhin auf ihn ein, auch gegen seinen Kopf. Schließlich flüchten sie. Anwesende Passanten leisten erste Hilfe und verständigen die Rettung. An der Auseinandersetzung ist laut Polizei auch ein 32-jähriger Mann beteiligt. Auch er wird verletzt. Der 41-jährige Deutsche muss mit schweren Kopfverletzungen in die Klinik gebracht werden. Die Suche nach den Tätern und die Ermittlungen zum genauen Tathergang laufen.
3: Blitzerfotos über einen QR-Code im Fall einer Anonymverfügung wegen zu schnell fahren selbst anschauen, das will ein Antrag von ÖVP und SPÖ, der gestern im Landtag beschlossen wurde, ermöglichen. Demnach sollen Zulassungsbesitzer die Beweise direkt anschauen können, wenn sie eine Anonymverfügung im Briefkasten haben. Die Voraussetzungen dafür müssten aber auf Bundesebene geschaffen werden. Und ob das Vorhaben also rechtlich überhaupt umsetzbar ist, bleibt abzuwarten. Die Stadt Innsbruck unterstützt auch heuer wieder Kinder aus Familien mit finanziell schwierigen Verhältnissen mit Bädertickets. Damit sollen kostenlose Eintritte in die städtischen Schwimmbäder und am Baggersee ermöglicht werden. Katharina Bednatz berichtet.
5: Mit der Aktion will die Stadt Innsbruck Kindern und Jugendlichen aus betreuten Familien im Sommer Badebesuche ermöglichen. Dafür sind 440 Bädertickets im Wert von 25 Euro angekauft worden. Das Angebot richtet sich an Kinder, die von der Kinder- und Jugendhilfe betreut werden oder mit ihren Müttern in einer betreuten Einrichtung leben. Verteilt werden die Karten gemeinsam mit sozialen Einrichtungen, zum Beispiel dem Frauenhaus Tirol. Die Aktion gibt es in Innsbruck seit 2020. Finanziert wird sie vom städtischen Sportamt mit rund 10.000 Euro. Dazu kommt ein Sonderrabatt der Innsbrucker Kommunalbetriebe in Höhe von 1.000 Euro.
0: Eine schöne Idee, die zum schönen Wetter passt. Es kommt ein Hoch daher. Es gibt ein paar Restwolken noch da und dort im Unterland. Da kann es auch bis in den Nachmittag hinein immer wieder ein bisschen tröpfeln. In Osttirol kommt der Tauernwind auf und der sorgt für trockene Luft und für ziemlich viel Sonne heute. Es wird ein paar Grad wärmer im ganzen Land. Höchstwerte 19 bis 24 Grad. In Lienz jetzt 17 Grad, in Reutte 13, Kufstein ebenfalls 13, auch Meierhofen 13 Grad, in Viergen 11 und in Landeck und in Innsbruck 14 Grad. Und morgen dann überhaupt viel Sonnenschein, frühsommerliche Wärme morgen und Höchstwerte von 23 bis 28 Grad. 9:04, wir hören Radio Tirol und das Wichtigste ist passiert. Wir stehen im Leben, jetzt müssen wir nur noch etwas daraus machen. Geben wir uns Mühe.
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1: 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Es geht wieder los.
2: Guten Morgen, Thomas. Zum Beispiel feiern wir heute den Tee, weil nicht alle sind Kaffee-Junkies.
3: Ja, ja. Das Ganze erste ist ein Tee, den ich trinke. Danach kommt der Kaffee.
4: Eigentlich so Kaffeeersatz.
2: Tee-Spezialist Martin Müller.
5: Also ich sage immer, der Kaffee, wenn man zu viel trinkt, macht einen zappelig. Und der grüne Tee zum Beispiel, da geht die Sonne auf.
1: Wenn sich, Roberta, in den letzten 4 Jahren etwas verzehnfacht hat. Was heißt das?
2: Ja, dass es beliebt ist.
1: Ja, es muss irgendwie etwas Lässiges dran sein an dieser Mischung aus Tennis und Squash.
2: Ja, Paddeltrainer Matthias Nagel aus Mutters.
6: Die Einstiegshürde ist wesentlich geringer wie jetzt beim Tennis oder so. Und dadurch hat man auch schon beim ersten Mal versucht, gleich einen riesen Gaudi.
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1: Im Nachrichtenstudio ist Konstantin Hahn. Die österreichischen Universitäten sind wegen den Sparvorgaben der Bundesregierung alarmiert. Sie sollen 1 Milliarde Euro einsparen müssen. Jetzt bekommen die Universitäten erste politische Rückendeckung vom oberösterreichischen Landeshauptmann Thomas Stelzer. Auf die Frage, ob er Verständnis für diesen Sparplan der Koalition aus ÖVP, SPÖ und NEOS habe, sagt er:
2: Nein, den verstehe ich nicht. Und ich muss auch sagen, ich bin vom Donner gerührt. Denn das ist ja nicht nur ein Einfrieren des Bestehenden, sondern es ist eine Rücknahme dessen, was zurzeit ist. Und das ist ein Rückschritt mit Anlauf für den gesamten Standort Österreich. Vor allem auch, wenn wir an unsere wirtschaftliche Entwicklung denken. Wir haben im Vergleich zu anderen Standorten hohe Lohnkosten, wir haben hohe Energiepreise. Unser riesiger und auch einziger Vorteil ist die Innovation. Das sind die Forschungs- und Bildungsleistungen. Und wenn ich dort jetzt massiv rücknehme, einspare, also dann verstehe ich das nicht nur nicht, sondern das ist einfach eine Fehlentscheidung sondergleichen,
1: sagt Landeshauptmann Stelzer. Der deutsche Kanzler Friedrich Merz will der Ukraine einen neuen Sonderstatus als assoziiertes Mitglied der Europäischen Union anbieten. Damit soll die Ukraine rascher, enger an die Institutionen der EU eingebunden werden. Volle Mitgliedschafts- und Stimmrechte soll das Land aber noch nicht bekommen. In Las Vegas finden dieses Wochenende zum ersten Mal die sogenannten Enhanced Games statt. Eine Sportveranstaltung, bei der Doping nicht verboten, sondern sogar erwünscht ist. Viele sehen darin einen gefährlichen Tabubruch. Andere sehen die Zukunft des Sports. Aus den USA Christoph Kohl.
3: Die Enhanced Games wollen nichts Geringeres als eine neue Ära menschlicher Leistungsfähigkeit einläuten.
4: The next era of human potential is here.
3: In den Sportarten Schwimmen, Leichtathletik und Gewichtheben treten in Las Vegas rund 50 überwiegend gedopte Athletinnen und Athleten an. Gelockt wird mit Preisgeldern von bis zu $1 Million. Ungewöhnlich viel Geld für diese Sportarten, wie auch der britische Teilnehmer und Olympionike Rhys Prescott betont.
5: Breaking a record of $1 Million.
3: Hinter den Enhanced Games stehen unter anderem der konservative Multimilliardär Peter Thiel und Donald Trump Jr. Auch für sie geht es ums Geld. Die Spiele sind de facto eine große Werbeveranstaltung für leistungssteigernde Substanzen, die direkt auf der Website der Enhanced Games verkauft werden.
1: Nach dem Brand aus im Lesachtal hat die Gemeinde eine verheerende Schadensbilanz vorgelegt. 110 Hektar Wald wurden nach Angaben von Bürgermeister Knutz vernichtet. Schäden im Millionenbereich seien entstanden. Die Aufräumarbeiten werden laut Knutz Monate dauern. Das größte Problem seien die kaputten Bäume direkt oberhalb der Geiltalstraße, die während der Arbeiten auf die Straße fallen könnten. Das waren die Nachrichten mit Konstantin Hahn.
6: Das Wetter in Tirol, ja, man merkt es jetzt schon sehr deutlich. Es ist wärmer geworden. Das mit dem Regen sollte vorbei sein. Mein Hinterdrucks gibt es gerade noch ein paar Tropfen, aber das war's dann auch schon. Daniel Stanker hat die Aussichten.
7: Abwechselnd sonnig und bewölkt geht es durch den Tag. Der Sonnenschein überwiegt im Tiroler Oberland, in Vorarlberg und von Unterkärnten über das Burgenland bis ins Weinviertel. Mehr Wolken als Sonne gibt es vom Tiroler Unterland über das Salzkammergut bis ins Ausseerland. Und hier regnet es immer wieder. Am Nachmittag werden die Schauer und Wolken aber weniger. Abseits der Berge tauchen nur einzelne Schauer auf. Außerdem ist es sehr windig und es wird warm am Nachmittag. Die Temperaturen steigen auf 17 bis 25 Grad, im Süden auf bis zu 26.
6: Und wir schauen auf die Tiroler Straßen. Da schaut's gut aus, aber in Bayern die A93 Richtung Kufstein, ab Brandenburg abschnittsweise LKW-Stau am rechten Fahrstreifen. Auch PKW stehen immer wieder im Stau. Ja, der Grund sind die Grenzkontrollen bei Kufstein-Kiefersfelden. Und noch ein Hinweis für die Öffi-Fahrer. Die Weststrecke ist zwischen Kufstein und Kirchbichl für einen Rettungseinsatz unterbrochen. Einzelne Züge werden jetzt über Zell am See geführt. Zwischen Wörgl und Kufstein fahren für den Nahverkehr Ersatzbusse. Gute und sichere Fahrt wünschen wir. Ja, wir starten gleich mit voller Wucht, mit voller Frauenpower in die 10er Stunde. Britta Bauer da. Sie erlauben mir diesen Scherz. Das ist Radio Tirol am Donnerstag.
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0: Erinnerung.
1: Radio Tirol am Donnerstagvormittag. Diese Woche wird gefeiert. Der Blinden- und Sehbehindertenverband ist 80 Jahre alt geworden. Also morgen, vor genau 80 Jahren, ist der Verband eingetragen worden. Und er wird auch heute noch dringend gebraucht. Rund 15.000 bis 20.000 Tirolerinnen und Tiroler sind stark sehbeeinträchtigt. Sind viele. Auch die Obfrau selbst, Sabine Harrer. Mit 30 hat sie sich erst eingestanden, dass sie sehbehindert ist. Sie ist auf einer Alm aufgewachsen. Und die Natur war mitunter das Hindernis.
2: Ich habe immer gewusst, dass ich wenig sehe, aber halt wenig sehen. Und Sehbehinderung, das war für mich nicht dasselbe. Und als Kind nimmst du das auch nicht so wahr. Es war halt so, wie es war. Da bin ich halt einmal, wenn ich es nicht gesehen habe, drüber gekugelt oder runtergekugelt. Und das zweite Mal hast du das einfach gemerkt. Da ist bei weitem nicht so genau drauf geschaut worden.
1: Ja, seit 5 Jahren ist Sabine Harrer nun Obfrau des Blinden- und Sehbehindertenverbands. Und besonders die Frühförderung liegt ihr am Herzen, wie sie sagt. Sie hat selbst 3 Kinder mit Sehbehinderung und an ihren Kindern zeigt sich, wie wichtig und positiv sich eine frühe Therapie auswirkt.
3: Ich sehe ja den guten Unterschied zwischen mir und meinen Kindern. Ich habe ca. 10% Sehrest, meine Kinder sind noch lieb, weit über 50%, 2 davon haben sogar einen Führerschein machen können. Also da sieht man einfach den Unterschied und wir haben aber genau die gleiche Augenerkrankung. Das ist essentiell.
1: Dringend gebraucht also. Der Blinden- und Sehbehindertenverband ist 80 Jahre alt. Wir gratulieren herzlich.

0: gehört auf jeden Fall. Ganz ausgespielt. Mark Cohen, Walking in Memphis. Sehr schön. Ja, es ist 10:30. Die Realität, wir holen uns die Realität zurück. Auf den Tiroler Straßen schaut es gut aus. Auf der Schiene nicht ganz so gut. Die Weststrecke ist zwischen Kufstein und Kirchbichl für einen Rettungseinsatz unterbrochen. Einzelne Züge werden jetzt über Zell am See umgeleitet. Zwischen Wörgl und Kufstein fahren für den Nahverkehr Ersatzbusse. Gute und sichere Fahrt.
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2: Um 10.30 Uhr mit Robert Schuler einen schönen Vormittag. Im Bezirk Reute startet ab kommendem Jahr ein neues Regionalwirtschaftsprogramm, die sogenannte Außerfernförderung. Haushalte im Bezirk bekommen Einkaufsgutscheine für regionale Betriebe. Einlösen kann man sie aller Voraussicht nach dann nach Fertigstellung auch für die Maut beim umstrittenen Scheiteltunnel. Roman Wagner berichtet.
3: Ursprünglich war die Außerfernförderung als Kompensation für den neuen Scheiteltunnel gedacht. Auch Einheimische müssen nach der Fertigstellung für die Durchfahrt zahlen. Quasi im Gegenzug bekommen Haushalte im Bezirk Reute künftig Einkaufsgutscheine, die wohl auch beim Tunnel einlösbar sind. Das Land kommuniziert das defensiver. Vielmehr sollen von der Förderung Kaufkraft und Arbeitsplätze im Bezirk profitieren. Laut Angaben des Landes würden dadurch 2,5 Millionen Euro zusätzlich in die regionale Wirtschaft fließen. Jeder Haushalt mit Hauptwohnsitz im Außerfern bekommt einmal pro Jahr Gutscheine, je nach Haushaltsgröße zwischen 150 und 290 Euro. Registrieren kann man sich ab Juli online oder in Ausnahmefällen auch analog. Die Gutscheine werden ab September per RSB-Brief verschickt.
2: Für Agenturen, die 24-Stunden-Betreuungen und Pflegekräfte vermitteln, soll es künftig einheitliche Qualitätskriterien geben. Im Auftrag der Bundesregierung beschäftigt sich aktuell eine Kommission mit diesem Thema. Forderungen dazu kommen auch aus Tirol von der Landesstelle des österreichischen Gesundheits- und Krankenpflegeverbandes. Vertreterin Alexandra Welzenberger fordert,
4: dass jede Betreuerin und jeder Betreuer, der jemanden versorgt, einmal im Tonus, wenn sie bei den Klienten und Klientinnen sind, eine Qualitätsvisite haben kann und dieses Ergebnis dann auch gut kommuniziert wird. Einerseits interessiert es natürlich die betreuenden Angehörigen, andererseits natürlich auch für die Firmen, die ja auch diese PersonenbetreuerInnen sozusagen weitervermitteln und auch abhängig sind von unserer Einschätzung.
2: Noch heuer sollen Qualitätskriterien festgelegt werden, heißt es dazu aus dem SPÖ-geführten Sozialministerium. Die Stadt Schwaz wird als erste kulturfreundliche Gemeinde des Landes Tirol ausgezeichnet. Für diesen neu geschaffenen Preis des Landes haben sich 19 Gemeinden beworben. Der Kulturbeirat begründete seine Entscheidung damit, dass die Stadt Schwaz durch ihre jahrzehntelange Kulturpolitik, die sich in Vielfalt, Qualität und Aktualität des Kulturlebens widerspiegelt, überzeugte, die Förderung von Künstlerinnen und Künstlern, unabhängigen Initiativen von kleinen Vereinen bis hin zu renommierten Festivals steche besonders hervor.
0: Da freue ich mich, meine Heimatstadt. Es wird warm und immer wärmer, heute schon 24 Grad in Osttirol, 26 und wir steigern uns Richtung Wochenende, Richtung 30er. Es hängen schon noch viele Wolken herum auf den Berggipfeln, die werden aber im Laufe des Tages weniger. Nur im Unterland kann sie noch ein Spritzele ereilen. Derzeit zwischen 12 und 16 Grad und die 16 Grad, die haben wir in Silian. Schönen Vormittag. Sind Police. Super Song. Damals war Sting noch dabei. Every breath you take.

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Ja, Donnerstag. Schon wieder vor einem langen Wochenende. Noch ist es ruhig auf den Straßen, aber da werden sicher einige schon gepackt haben oder beim Backen sein oder dran denken, um dann abzuhauen. Die meisten Richtung Süden, vermute ich mal. Echt jetzt? Stau und viele Leute dann dort, wo man hinfährt. Sie können uns gerne erzählen, warum das so toll ist, dann wegzufahren, wenn es alle tun. 0800 22 69 22. Ich werde Ihnen den Urlaub sicher nicht madig machen. Ich will es nur wissen.

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4: Eigentlich so Kaffeeersatz.
2: Tee-Spezialist Martin Müller.
5: Also ich sage immer, der Kaffee, wenn man zu viel trinkt, macht einen zappelig. Und der grüne Tee zum Beispiel, da geht die Sonne auf.
1: Denkt sich, Roberta, in den letzten 4 Jahren etwas verzehnfacht hat. 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
2: Ja, dass es beliebt ist.
1: Ja, es muss irgendwie etwas Lässiges dran sein an dieser Mischung aus Tennis und Squash.
2: Ja, Paddle-Trainer Matthias Nagel aus Mutters.
6: Die Einstiegshürde ist wesentlich geringer wie jetzt beim Tennis oder so. Und dadurch hat man auch schon beim ersten Mal versucht, gleich einen riesen Gaudi.
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0: 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Es ist 11 Uhr.
1: Im Nachrichtenstudio ist Konstantin Hahn. Heute kommt im Nationalrat die Senkung der Mehrwertsteuer auf Grundnahrungsmittel zur Abstimmung. Für viele Produkte soll der Mehrwertsteuersatz von 10 auf 4,9% sinken. Die privaten Haushalte sollen sich dadurch rund 100 Euro pro Jahr ersparen. Katja Arthofer berichtet.
2: Milch, Butter, Eier oder Reis werden billiger, ebenso Weizenmehl, Nudeln, Brot und Gebäck sowie viele Gemüsesorten und Stein- bzw. Kernobst. Die Steuersenkung reduziert die Staatseinnahmen um rund 400 Millionen Euro im Jahr. Heuer, weil zur Jahresmitte, schlägt sie also etwa mit der Hälfte davon zu Buche. Gegenfinanziert vor allem über die neue Paketabgabe, die ab Oktober bei den großen Online-Händlern fällig wird. Und dazu kommt etwa noch eine Maßnahme bei Firmenautos, die sogenannte Luxustangente, also die Obergrenze für die Neuanschaffung von Firmenwagen, wird nicht wie sonst angehoben. Das bringt dem Staat Mehreinnahmen. Außerdem kommen neue Maßnahmen zur Betrugsbekämpfung. So wird es für die Behörden künftig leichter, Scheinfirmen auf die Spur zu kommen, weil die Banken künftig deutlich mehr Auskünfte über das Vermögen von Beschuldigten erteilen müssen als bisher.
1: Die Regierung hat sich im Zuge der Budgetverhandlungen auf die Erhöhung der Pensionen geeinigt. Im kommenden Jahr sollen diese regulär um 2,95% steigen, teilt das Sozialministerium mit. Das liegt knapp unter der prognostizierten Inflationsrate. Pensionen über der Höchstbeitragsgrundlage von rund 6.900 Euro erhalten einen Fixbetrag von monatlich 204 Euro. Ein britischer Radiosender hat fälschlicherweise den Tod von König Charles III. Vermeldet. Der Sender Radio Caroline spricht von einem Computerfehler, der im Hauptstudio aufgetreten ist. Ansgar Gassmann mit den Einzelheiten.
3: Erst ein Pop-Hit, dann unterbricht Radio Caroline plötzlich sein Programm für eine wichtige Meldung.
4: We have suspended our normal programs until further notice.
3: König Charles III. Sei gestorben.
4: King Charles III.
3: Ein Irrtum, wie man schnell bemerkt. Noch in der laufenden Sendung entschuldigt man sich wenig später. In der Mediathek des Senders ist die entsprechende Stelle nicht mehr verfügbar. Später folgt auch eine schriftliche Erklärung auf Facebook. Es habe einen Computerfehler im Hauptstudio gegeben, so der Chef des ehemaligen Piratensenders. König Charles dürfte von seinem angeblichen Tod nichts mitbekommen haben. Der 77-jährige Monarch absolvierte quicklebendig zu diesem Zeitpunkt gemeinsam mit seiner Frau Camilla einen Besuch in Nordirland.
1: Die Fallzahlen bakterieller, sexuell übertragbarer Krankheiten sind in Europa stark gestiegen. Das teilt die EU-Gesundheitsbehörde ECDC mit. Demnach haben die gemeldeten Fälle von Gonorrhoe und Syphilis den höchsten Wert seit mehr als einem Jahrzehnt erreicht. Chlamydien bleiben laut der Behörde mit mehr als 200.000 Fällen die am häufigsten gemeldete sexuell übertragbare Infektion. Das waren die Nachrichten mit Konstantin Hahn.
5: Wir schauen auf das Wetter in Tirol. Ja, fein warm ist es jetzt schon, oder? Und heute Nachmittag wird es noch wärmer und das ist erst der Auftakt für viele Sommertage, die da kommen. Daniel Stanker.
6: Recht sonnig geht es im Großteil Tirols, in Vorarlberg und von Unterkärnten über das Burgenland bis ins Weinviertel weiter. Vom Tiroler Unterland bis ins Mariazellerland hingegen sind die Wolken häufig dicht und es kann manchmal regnen. Auch in Ober- und Niederösterreich kann es am Nachmittag vereinzelt kurz nass werden. Zum Abend hin stellt sich ruhiges Hochdruckwetter ein, die Schauer klingen ab und die Sonne setzt sich auch in den jetzt noch bewölkten Regionen durch. Außerdem ist es windig und warm bei 17 bis 26 Grad am Nachmittag.
5: Und noch der schnelle Blick auf die Tiroler Straßen. Hier alles gut, aber die Info für Öffi-Fahrer. Die Weststrecke ist zwischen Kufstein und Kirchbichl für einen Rettungseinsatz unterbrochen. Einzelne Züge werden über Zell am See umgeleitet. Zwischen Wörgl und Kufstein fahren für den Nahverkehr Ersatzbusse. Gute und sichere Fahrt wünschen wir.
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5: Ja, schön, wenn man die Zeit genießen kann am Vormittag, auch beim Arbeiten, weil nicht immer ist alles stressig, oder? Patricia Niederwieser bei mir im Studio.
8: Schönen Vormittag. Naja, genau, wenn man übers Essen spricht, ist es nie stressig.
5: Und heute geht's um Morcheln. Die sind nicht süß, aber dieser Song ist ziemlich süß, wie ich finde. Die Soulful Dynamics.

0: alter, bekannter Bilgeri hier bei uns in Radio Tirol. Die Patricia Niederwieser ist da und wir sprechen heute über Morcheln, liebe Patricia. Die wachsen hier bei uns, gell?
1: Ja.
0: Man kann sie vielleicht jetzt nicht mehr so finden, weil die Zeit ist vielleicht schon ein bisschen vorbei für die Morcheln. Die sind ja immer, glaube ich, eher da, wo es feucht ist und wo Laubwälder sind oder so.
1: Ja, da hast du vollkommen recht, liebe Britta. Aber heuer ist das Morchel ja etwas nach hinten gerückt und jetzt sind wir in der Hauptsaison drin.
0: Schon.
1: Und diese Morchel, da fragt sich oft jeder, wie schaut denn die überhaupt aus? Die ist so wabenförmig, ungefähr 5 cm, wenn sie ausgewachsen ist. Und das Tolle, sie hat einen Stiel und der ist innen immer hohl. Und es gibt die Morchel in braun und in hellbraun oder sogar in Gelb, wo sie ein bisschen einen kleineren Kopf hat. Das alles sind Morcheln, die, wie du sagst, in Auenwälder wachsen. Und ich selber habe sogar mal auf der Nordkette oben ganz viele gefunden, weil die bevorzugen eben so feucht und so ein bisschen fast vermodert schon, kann man sagen. Früher hat man ja bei uns gesagt, wenn ein Blitz einschlägt, soll man danach schauen, ob da Morcheln kommen. Und das hat sich ganz lang gehalten, aber aha, was wirklich stimmt, das ist so wie bei den Walderdbeeren, wenn ein Wald geschlägert wird, kommen dann in den kommenden Jahren, bilden sich dort wirklich viele Walderdbeeren, aber auch Morcheln. Die Morcheln jetzt nicht in der prallen Sonne, sondern ein bisschen am Rand, da sollte man einfach aufpassen. Achtung, es gibt auch eine giftige, und zwar ist das die Lorchel mit L vorne. Und dieser Hut ist aber so auffällig hirnartig gewunden. Also man sieht es schon, dass sich so richtig zusammenzieht oben das Kapperle. Und die ist leider giftig, die sollte man nicht essen. Wenn man sich unsicher ist bei uns, kann man jederzeit in die Pilzberatungsstelle der Stadt Innsbruck gehen. Und zwar befindet sich die in der Markthalle, Referat Lebensmittelaufsicht im 1. Stock, Montag bis Freitag, immer Vormittag. Also besser einmal zu viel nachfragen. Das Lustige bei der Morchel ist auch das, dass sie beim Kochen das Aroma so verändert. Das heißt, wenn man sie, man muss sie immer kochen, immer stark anbraten, am besten 75, 80 Grad. Und dann schmeckt sie plötzlich so tief, nussig und fest, manchmal auch richtig fleischig. Und das ganz Interessante ist, wenn man die trocknet, weil es ja nur ganz eine kurze Zeit diese Morcheln gibt, kann man sie sehr gut trocknen. Wenn man die dann wieder einweicht und dann wieder zubereitet, schmecken die fast noch intensiver, Britta.
0: Und was man damit machen kann, das hören wir jetzt gleich von dir. Davor noch der Wolfgang Ambros

0: Wolfgang Ambros hier bei uns in Radio Tirol. Aber die Patricia Niederwiese ist auch da, hat uns jetzt erklärt, was es mit der Morchel auf sich hat, dass man sie frisch verwenden kann, weil man sie in Scheiben schneidet und dann abbratet sozusagen oder trockene nimmt und die dann einweicht und die dann Geschmacksexplosionen sozusagen entwickelt. Stimmt
1: das? Wow, Britta, du hast das jetzt richtig wiedergegeben.
0: Ja, bitte. Aber was kann ich jetzt praktisch damit kochen, bitte?
1: Also ein kleiner Junge im Geschäft hat jetzt einmal gesagt, das schaut ja aus wie ein Alienturm, diese Morchel. Und das habe ich sehr lustig gefunden.
0: Ja, das
1: diese Waben, da haben wir gedacht, das kann sein. Ganz wichtig ist, meistens ist ein bisschen Erde drinnen. Also nicht viel waschen oder drücken, sondern am besten mit einem Pinsel auspinseln oder ganz vorsichtig das Wasser drüber rinnen, dann gut abtropfen lassen und die Morchel hinlegen und in feine, dünne Scheiben, Ringerlen sind das eigentlich, schneiden. Und dann in eine Pfanne Olivenöl hineingeben oder auch gerne Butter hineingeben und dann scharf anbraten. Die liebt es, wenn sie scharf angebraten wird. In der Zwischenzeit den Petersil ganz fein hacken. Wenn die dann richtig angebraten ist, gieße ich ganz gern mit einem guten Weißwein auf. Dann gebe ich noch gerne die Sahne dazu, würzen, Salz, Pfeffer. Gern auch einen Hauch von Muskatnuss hineingeben und dann den fein gehackten Petersil nochmal untermengen. Was passt dazu? Ja, schöne Tagliatelle, am liebsten selbst gemacht. Die kocht man natürlich gleichzeitig daneben. Und meine Lieblingsspeise wäre dann komplett mit einem Tiroler Kalbsschnitzele. Und das schneide ich mir ganz dünn, klopse noch ein bisschen flach. Tue das nur so schnell, so rechts und links in Olivenöl anbraten, dann alles schön am Teller anbraten, die Morchelsauce drüben, die Tagliatelle schön auffädeln daneben und herrliches Sonntagsessen für meine Liebsten.
0: Danke, das nehmen wir. Danke, Patricia. Schönes, langes Wochenende.
1: Danke, viel Freude beim Nachkochen.

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0: Nazareth. Hier bei uns in Radio Tirol. Kuschelrock, haben wir gerade gesagt, der Robert und ich. Wir schauen jetzt auf die Straßen in Tirol. Es ist 11:30. Keine Störungen auf den Straßen und die gute Nachricht auch für die Weststrecke. Da können die Züge wieder auf der gesamten Strecke fahren. Gute und sichere Fahrt.
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2: Am Mikrofon begrüßt Sie Robert Schuler. Am Innsbrucker Hauptbahnhof ist es gestern Abend zu einer Schlägerei gekommen. Ein 41-jähriger Mann erlitt dabei schwere Kopfverletzungen. Er war einer Verkäuferin zu Hilfe gekommen und wurde dann von Unbekannten brutal attackiert. Benedikt Kapferer berichtet.
3: Es ist kurz vor 20 Uhr, als es in einem Lebensmittelgeschäft am Hauptbahnhof zum Streit zwischen einer Angestellten und einem Unbekannten kommt. Ein deutscher Passant kommt der Frau zu Hilfe. In weiterer Folge wird der 41-Jährige von dem Unbekannten und von einem weiteren Mann attackiert. Als der Deutsche bewusstlos am Boden liegt, treten die beiden Männer weiterhin auf ihn ein, auch gegen seinen Kopf. Schließlich flüchten sie. Anwesende Passanten leisten erste Hilfe und verständigen die Rettung. An der Auseinandersetzung ist laut Polizei auch ein 32-jähriger Mann beteiligt. Auch er wird verletzt. Der 41-jährige Deutsche muss mit schweren Kopfverletzungen in die Klinik gebracht werden. Die Suche nach den Tätern und die Ermittlungen zum genauen Tathergang laufen.
2: Auf einer Raststätte der A12 Inntal-Autobahn bei Hall ist heute früh gegen 6 Uhr ein Auto vollständig abgebrannt. Der Lenker aus Tirol war gerade in Fahrtrichtung Bregenz unterwegs. Bei einer kurzen Pause hat er einen Brandgeruch und anschließend Flammen bei der Motorhaube wahrgenommen. Er konnte rechtzeitig das Fahrzeug verlassen, verletzt wurde also niemand. Die Feuerwehren Wattens und Schwarz konnten den Brand daraufhin löschen. Das Auto ist vollständig zerstört worden. Die Stadt Innsbruck unterstützt auch heuer wieder Kinder aus Familien mit finanziell schwierigen Verhältnissen mit Bädertickets. Damit sollen kostenlose Eintritte in die städtischen Schwimmbäder bzw. den Baggersee ermöglicht werden. Katharina Bednarz berichtet.
4: Mit der Aktion will die Stadt Innsbruck Kindern und Jugendlichen aus betreuten Familien im Sommer Badebesuche ermöglichen. Dafür sind 440 Bädertickets im Wert von 25 Euro angekauft worden. Das Angebot richtet sich an Kinder, die von der Kinder- und Jugendhilfe betreut werden oder mit ihren Müttern in einer betreuten Einrichtung leben. Verteilt werden die Karten gemeinsam mit sozialen Einrichtungen, zum Beispiel dem Frauenhaus Tirol. Die Aktion gibt es in Innsbruck seit 2020. Finanziert wird sie vom städtischen Sportamt mit rund 10.000 Euro. Dazu kommt ein Sonderrabatt der Innsbrucker Kommunalbetriebe in Höhe von 1.000 Euro.
0: Das Badewetter wartet auf uns an diesem langen Wochenende. Die Wolken haben jetzt der Sonne doch ein bisschen Platz gemacht. Nicht überall, aber spätestens dann ab morgen rechnen wir schon mit blitzsauber und so und blitzblau. Heute bis zu 24 Grad, in Osttirol sogar 26 und derzeit sind wir so zwischen 14 und 18 Grad unterwegs. Ja, sunny, sunny. Bonnie M. werden wir aber auch noch Udo Jürgens für Sie und die Fine Young Cannibals. Radio Tirol, die Hitmaschine sozusagen. Heute ohne Nebel. Ja, ja.

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0: wirklich gute Laune. Udo Jürgens hier bei uns in Radio Tirol. Wir kommen zum Tirol am Wort-Thema von heute und da gleich die Frage, kennen Sie einen Pfarrer, der sich so ganz offen, ungeniert mit seiner Partnerin oder seinem Partner blicken lässt? Ja? Wiens Dompfarrer Toni Faber, kennen wir alle aus den Seitenblicken, soll jetzt frühzeitig in Pension geschickt werden, Markus.
1: Ja.
0: Offen zeige er sich mit seiner Begleiterin, mit seiner Partnerin, mit seiner Freundin. Das ist dem Kirchenoberhaupt in Wien offenbar ein Dorn im Auge und ich vermute anderen auch.
1: Man weiß es nicht. Also er wird jetzt einmal vermutlich in Frühpension geschickt. Der Dompfarrer Toni Faber ist durch alle Medien gegeistert jetzt. Und es ist offenbar wie so oft auch bei uns, jeder und jede weiß über die Beziehung eines Pfarrers, über vielleicht auch Kinder des Pfarrers, über die Homosexualität des Priesters. Aber so ganz offen darüber sprechen wollen dann viele nicht. Das haben wir auch heute am Vormittag erfahren müssen. Wir haben mit einigen Pfarrern Kontakt gehabt. Am Ende hat es dann geheißen, also jetzt auch in der Öffentlichkeit darüber sprechen, doch wieder nicht. Was halten Sie davon? Muss ganz grundsätzlich da das Kirchenrecht vielleicht geändert werden, der Zölibat abgeschafft werden, wie auch immer. Da gibt es ganz viele Meinungen. Wir haben dann doch noch einen Pfarrer erwischt und der wird heute Nachmittag bei uns sprechen und Sie können uns gerne schreiben, wie Sie dazu stehen, ob das irgendwie auch offener gelebt werden sollte, vielleicht auch zum Wohle der katholischen Kirche, da die Schäfchen doch ein bisschen abhanden kommen. Schreiben Sie uns ein E-Mail.
0: Tirol am Wort @.tirol@orf.at oder Sie rufen dann ab 14 Uhr an. Freuen wir uns.

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1: Es ist 12 Uhr. Sie hören die Glocken der Pfarrkirche zum heiligen Johannes dem Täufer in Arzl bei Innsbruck.

0: Arzl, nahe bei Innsbruck gelegen, wird bereits im 14. Jahrhundert erwähnt und gehörte damals zur Pfarre Tauer. Die ursprünglich gotische Pfarrkirche wurde im 18. Jahrhundert in barocke Form gebracht und nach Westen hin erweitert. Das Gotteshaus zeichnet sich vor allem durch die große Qualität der Stuckdekorationen an den Wänden, dem Gewölbe und an der Kanzel aus. Der Hochaltar, geschmückt mit den Statuen der Kirchenpatrone, ist eine Stiftung des Freiherrn Andreas von Sternbach. Geschaffen hat ihn der Bildhauer Stefan Vöger.
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2: Herzlich willkommen zum Mittagsjournal. Das sind unsere Themen. Regierungsparteien beschließen Mehrwertsteuersenkung für Lebensmittel. 27-Jähriger gesteht, Frau aus Kränkung erschossen zu haben. Im Journalstudio Martin Balder. Der Nationalrat beschließt in diesen Minuten die Senkung der Mehrwertsteuer auf bestimmte Grundnahrungsmittel. Zustimmung kommt aber nur von den Regierungsparteien. Die Opposition kann an der Maßnahme wenig Positives erkennen. Aus dem Parlament Felix Nowak.
3: Für Milch, Eier und Brot, aber auch gewisse Gemüse- und Obstsorten macht die Steuer künftig nur noch etwa 5% aus. Staatssekretärin Barbara Aibinger-Miedl, ÖVP, verspricht:
4: Diese Mehrwertsteuersenkung wird direkt bei den Konsumentinnen und Konsumenten ankommen. Wir rechnen mit einer Ersparnis von rund 100 Euro pro Jahr und Haushalt.
3: Es sei eine von vielen Maßnahmen der Koalition zur Teuerungsbekämpfung, heißt es auch von SPÖ und NEOS. Michael Fürth-Bauer, FPÖ, kritisiert: Kürzungen an anderer Stelle würden die Ersparnis hier wieder mehr als auffressen.
5: Die Danksagung der Betroffenen wird sie in Grenzen halten. Und für diese sogenannte Entlastung zwingt man Tausende von Betrieben, ihre Registrierkassen umzustellen, Steuerberater zu konsolidieren und sich mit Abgrenzungsfragen zu beschäftigen.
3: Ähnlich die Grünen, sie kritisieren, dass die Regierung auch Gutverdiener entlaste, während bei Ärmeren gespart werde.
2: Die Pensionserhöhung soll im kommenden Jahr 2,95% betragen. Darauf hat sich die Regierung geeinigt. Die Anpassung liegt damit knapp unter der erwarteten Inflationsrate. Pensionen über der Höchstbeitragsgrundlage von 6.930 Euro werden um einen monatlichen Fixbetrag von 204 Euro erhöht. Der neue ungarische Ministerpräsident Peter Madja ist heute in Wien. Es ist nach Polen der zweite Stopp seiner ersten Auslandsreise. Madja wurde von Bundeskanzler Christian Stocker mit militärischen Ehren empfangen. Teresa Kulowitsch berichtet.
6: Das Medieninteresse am Ballhausplatz in Wien ist groß. Es ist auch ein historischer Besuch. Nach 16 Jahren Viktor Orban hofft man darauf, dass durch den neuen Ministerpräsidenten Peter Madja die Beziehungen und dadurch die Nachbarschaft zwischen Österreich und Ungarn wieder freundschaftlicher werden. Die beiden Länder sind verbunden, geschichtlich, kulturell, wirtschaftlich. Schon jetzt ist Österreich der zweitgrößte Investor in Ungarn. Bei einem Mittagessen trifft Madja jetzt gerade auch mit österreichischen Wirtschaftsvertretern zusammen. Unter ihnen Bankenchefs oder jene von Spar. Das ist kein Zufall, denn Ex-Premier Orban hatte erst im vergangenen Jahr eine Sondersteuer verhängt für ausländische Unternehmen, die auch österreichische Unternehmen stark trifft. Am Nachmittag steht dann noch ein Treffen mit Bundespräsident Van der Bellen auf dem Programm, bevor es dann mit dem Zug wieder Richtung Budapest geht.
2: In Österreich sind wieder zwei Femizide verübt worden. In der Steiermark ist ein 64-Jähriger in Haft, der seine 59-jährige Ehefrau erschossen haben soll. In Niederösterreich haben die Eltern einer 27-Jährigen ihre Tochter vor einer Woche tot in ihrer Wohnung gefunden. Jetzt wurde ein gleichaltriger Steirer festgenommen. Er ist laut Anwalt geständig. Mehr von Veronika Mauler.
7: Sein Mandant habe die Nerven verloren, sagt Anwalt Manfred Abacher-Stöger.
8: Mein Mandant zeigt sich reumütigst geständig. Es werden weitere Untersuchungen jetzt stattfinden. Es wird der Tatort gesichert, es wird alles ausgewertet und ich gehe davon aus, dass es dann zu einer Anklage wegen Mordes kommen wird.
7: Der Anwalt bestätigt, das Motiv war Kränkung. Wie die Kronenzeitung zuerst berichtet hat, hatte die Frau dem Mann gesagt, dass ihr der Sex nicht gefallen hatte. Daraufhin habe der Sportschütze beschlossen, sie zu töten. Bei der Staatsanwaltschaft Wiener Neustadt kommentiert man das nicht. Man werde erst morgen weiter informieren. Die Eltern der Frau hatten sie tagelang nicht erreicht und waren deshalb am 15. Mai zur Wohnung ihrer Tochter gefahren. Dort haben sie sie tot aufgefunden.
2: Das war das Mittagsjournal mit Martin Balder.
9: Und wir schauen auf das Wetter in Tirol. Ja, fein ist es draußen, ein bisschen geht noch der Wind und ein paar Wolken sind noch herum. Aber die Aussichten sind blendend. Nathalie Auer.
10: Wechselhaft und windig geht es heute durch den Tag. Böen um die 50 Kilometer pro Stunde sind jetzt zum Beispiel in Wiener Neustadt und in Podersdorf dabei. Dazu gibt es eine Mischung aus Sonne und Wolken und zwischen Kufstein und dem Wienerwald sind einzelne Schauer unterwegs. Am Nachmittag liegen die Höchstwerte dann zwischen 17 und 26 Grad. Am wärmsten wird es in Kärnten und in der südlichen Steiermark. Im Lauf der Woche legen die Temperaturen dann von Tag zu Tag zu. Am Pfingstwochenende erwarten uns dann stellenweise um oder sogar über 30 Grad. So warm war es heuer noch nicht. Und passend zu diesen Badetemperaturen ist das Wetter. In den kommenden Tagen überwiegt der Sonnenschein. Dichtere Wolken und gewittrige Schauer tauchen, wenn überhaupt, nur vorübergehend auf.
9: Und noch der Blick auf die Tiroler Straßen. Alles gut, keine Staus. Gute Weiterfahrt. Die Mittagszeit in Radio Tirol. Wir servieren Essen für die Seele. Kommt von Sir Elton John. Da singt übrigens George Michael mit. Im Hintergrund heute. Und Nick Kershaw spielt die Gitarre. Also hochkarätig besetzt das Ganze.
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9: Ihnen eine gute Zeit.

0: Radio Tirol. Viertel nach zwölf ist es und in der Mittagsinformation beschäftigt uns heute ein brutaler Zwischenfall am Innsbrucker Hauptbahnhof, Roman Wagner.
1: Angefangen hat das Ganze mit einer Auseinandersetzung in einem Supermarkt. Ein Mann wollte dazwischen gehen und wurde dann krankenhausreif geprügelt. Viktoria Gstier recherchiert da den aktuellen Stand. Auch im Landtag sind wir heute wieder bei der Sitzung dabei und an den Unis sind Proteste geplant. Da geht's um die drohenden Budgetkürzungen.
0: Mehr dazu um halb eins. Die

0: U2 hier bei uns in Radio Tirol. Was auf den Straßen los ist, das sage ich Ihnen gleich.
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0: Sicher unterwegs mit dem Radio Tirol Verkehrsservice um 12.30 Uhr. Sie haben freie Fahrt. Es sind uns keine Staus gemeldet worden. Gute Fahrt.
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4: Brutale Attacke am Hauptbahnhof. Mann will helfen und wird verprügelt. Universitäten drohen Kürzungen. Rektoren rufen zu Protesten auf. Und das Wetter am Nachmittag wird freundlich mit Sonnenschein und über 20 Grad.
3: Im Studio Roman Wagner.
4: Wir starten am Innsbrucker Hauptbahnhof. Dort hat es gestern Abend eine brutale Attacke in einem Supermarkt gegeben. Ein 41-jähriger Mann wollte einen Streit zwischen einer Angestellten und einem Unbekannten schlichten. Dabei ist er von zwei Männern schwer verletzt worden. Der Mann liegt im Krankenhaus. Die Fahndung nach den Tätern läuft auf Hochtouren. Viktoria Gstier berichtet.
5: Gegen 19.15 Uhr wollte der Deutsche aus München einer Angestellten eines Lebensmittelgeschäfts bei einem Streit helfen. Die Situation eskalierte, mehrere Personen waren in die Auseinandersetzung verwickelt. Zwei bislang unbekannte Männer schlugen auf den Helfer ein und traten mehrmals gegen seinen Kopf, als er bereits bewusstlos am Boden lag. Passanten leisteten erste Hilfe und alarmierten die Einsatzkräfte. Der 41-jährige Deutsche wurde mit schweren Kopfverletzungen in die Klinik Innsbruck gebracht. Ein weiterer Mann wurde dabei verletzt. Zusätzlich wurden eine weitere bislang unbekannte Person und ein 32-jähriger Österreicher in den Konflikt verwickelt. Auch er musste von der Rettung versorgt werden. Der genaue Tathergang ist noch unklar. Die Täter flüchteten, die Fahndung läuft, die Polizei ermittelt und bittet um Hinweise.
4: Wir kommen zur Politik in der Mittagsinformation. Der Bau der Zulaufstrecke für den Brenner-Pasis-Tunnel im Tiroler Unterland soll verschoben werden. Über diese Pläne des SPÖ-geführten Verkehrsministeriums berichtet heute die Tiroler Tageszeitung. Im Landtag sorgt das Thema für Aufruhr und gleichzeitig für Einigkeit. Alle Parteien stellen sich gegen eine Verschiebung. Theresa Kleinheinz berichtet.
6: Über zwei Stunden lang diskutieren die Abgeordneten heute Vormittag über den Transit und die Verschiebung des Ausbaus der Unterinntalbahn. Als er davon erfahren habe, habe er sofort zum Telefon gegriffen, sagt Landeshauptmann Anton Mattle von der ÖVP.
7: Ich habe den Herrn Bundeskanzler angerufen, habe natürlich auch den zuständigen Infrastrukturminister angerufen und habe gesagt, so geht das nicht. So geht es auch deshalb nicht, weil das natürlich Folgewirkungen hat. Weil da beginnt ein Ping-Pong-Spiel. Die Deutschen werden uns die Schuld geben. Und wir werden den Deutschen die Schuld geben.
6: Dass der Zeitplan nicht hält, müsse dem Landeshauptmann schon länger klar sein, entgegnet der grüne Clubobmann Gebi Meyer.
8: Das müssen Sie sich fragen lassen, das müssen Sie uns auch erzählen, was in diesem Jahr passiert ist. Also, Entschuldigung, jetzt zu sagen, na, heute habe ich Sie aber angerufen und gesagt, das geht aber nicht, das ist, Herr Landeshauptmann, das ist zu spät, das ist zu wenig.
6: Trotz Kritik sprechen sich heute alle gemeinsam in einem Antrag gegen die Verschiebung aus. Nicht der erste Schulterschluss in einer Verkehrsfrage, wie Liste Fritz Clubobmann Markus Sint betont.
9: Dieses ewige Muskelspiel, das wir da veranstalten, wo wir uns jetzt gegenseitig alles sagen, was wir uns sicherlich alles nicht mehr gefallen lassen, da muss man schon sagen, ein bisschen erinnert mich das an jemanden, der im dunklen Wald ist und Angst hat und sich dann lauter Liedl vorsingt. Gell?
6: Für die Blockade der Brennerautobahn in 9 Tagen gibt es heute breite Zustimmung. Neos Clubobfrau Birgit Obermüller.
10: Die Bevölkerung hat das Recht auf Versammlungsfreiheit und die Freiheit endet dort, wo Menschen krank werden. Und Europa darf den freien Warenverkehr nicht kompromisslos schützen.
6: So sieht das auch der Verkehrslandesrat René Zumtobel von der SPÖ.
11: Eine starke, ausgebaute Schiene zählt mehr als eine billige Straße. Und die Entlastung der Bevölkerung zählt mehr als eine Belastung einer ganzen Region.
6: Einigkeit in der Transitfrage betont FPÖ-Chef Markus Abwärtsger.
12: Ich werde keinen Millimeter abrücken vom gemeinsamen Konsens, den wir in diesem Tiroler Landtag gepflegt haben.
6: Wie viel diese Einigkeit gegenüber Italien, Deutschland und offenbar auch Wien bringt, das wird sich zeigen.
4: Den Sparstift will die Bundesregierung auch bei den Universitäten ansetzen. Die drohenden Budgetkürzungen sorgen bei den Tiroler Unis für große Unsicherheit. Den Forschungseinrichtungen drohen österreichweit Einsparungen von rund 1 Milliarde Euro. Die Innsbrucker Universitäten geben sich dazu heute kampfbereit, wie Theresa Kleinheinz und Benedikt Kapferer berichten.
13: Das drohende Finanzloch hätte es in sich. Die Einsparungen würden sich massiv auf die Universitäten auswirken. Die genauen Folgen könne man noch nicht nennen. Veronika Sechsel, Rektorin der Uni Innsbruck, spricht aber bereits von einer dramatischen Lage.
14: Das Dramatische an der Situation ist, dass das eine massive Einschränkung oder ein massiver Einschnitt in die gesamte Zukunft Österreichs bedeutet und eigentlich dem Regierungsprogramm entgegenläuft. Es geht, wenn man bei Universitäten einspart, um die Zukunft Österreichs. Österreich hat keine Bodenschätze. Österreich hat Bildungschancen und diese müssen wir nutzen.
13: Der Anstieg von Lohn- und Energiekosten würde die Lage zusätzlich verschärfen und die Qualität der Ausbildung für die Studierenden verringern. Auch die Medizinische Universität Innsbruck befürchtet weitreichende Einschnitte. Nicht nur bei Forschung und Lehre, sondern auch bei der Versorgung von Patientinnen und Patienten. Die für Wissenschaft und Gesundheit zuständige Landesrätin Cornelia Hagele von der ÖVP zeigt heute Verständnis für die Einsparungen der Bundesregierung. Diese müssten aber mit Maß und Ziel erfolgen.
15: Es darf auf keinen Fall sein, dass hier eine Gefährdung stattfindet. Und da muss ich ganz ehrlich sagen, da müssen wir uns wirklich auch wehren, wenn das wäre. Eine Gefährdung des Standortes und auch der Ausbildung, das kann definitiv nicht hingenommen werden,
13: sagt Hagele am Rande der heutigen Landtagssitzung. Noch sind die Verhandlungen nicht abgeschlossen. Morgen ist eine weitere Gesprächsrunde mit Wissenschaftsministerin Eva-Maria Holzleitner von der SPÖ zu den Einsparungen geplant. Auch Sechsel wird daran teilnehmen.
14: Es geht um Generationengerechtigkeit und es geht um die Ausbildung und die bestmögliche Ausbildung unserer nächsten Generation.
13: Hofft die Rektorin auf weniger drastische Sparmaßnahmen. Als Zeichen des Protests werden die Uni Innsbruck und die Medizinische Universität an einer Demonstration in Wien nächste Woche teilnehmen.
4: Benedikt Kapferer hat berichtet. Für Agenturen, die eine 24-Stunden-Betreuung vermitteln, gibt es bislang keine einheitlichen Qualitätskriterien. Laut dem Programm der Bundesregierung aus ÖVP, SPÖ und NEOS soll sich das künftig ändern. Eine Kommission befasst sich seit Monaten mit der Frage nach einer Qualitätssicherung. Forderungen dazu gibt es auch aus Tirol, wie Theresa Kleinheinz berichtet.
6: In Tirol gibt es laut Wirtschaftskammer etwa 2200 selbstständige Personenbetreuerinnen. Sie unterstützen Betreuungsbedürftige im Haushalt und vor allem sind sie eine Stütze im Alltag, teilweise rund um die Uhr. Ein verantwortungsvoller Job, entgegen der landläufigen Meinung aber keine Pflegetätigkeit, wie Andrea Heidacher, Qualitätsbeauftragte einer 24-Stunden-Betreuungsagentur, erklärt.
16: Sie dürfen keine medizinischen Tätigkeiten übernehmen und keine Pflege. Das ist ein großer Irrtum, der sich wacker hält, weil jeder schaut nach einer 24-Stunden-Pflege, das ist es aber nicht. Sondern wenn Sie Pflege übernehmen müssen, dann muss eine Einschulung und Delegation von einer Diplompflegekraft stattfinden.
6: Dass es für die Agenturen, die Betreuerinnen vermitteln, keine einheitlichen Qualitätskriterien gibt, das stört vor allem Pflegeorganisationen wie den österreichischen Gesundheits- und Krankenpflegeverband. Alexandra Welzenberger von der Landesstelle Tirol wünscht sich,
17: dass jede Betreuerin und jeder Betreuer, der jemanden versorgt, einmal im Turnus, wenn sie bei den Klienten und Klientinnen sind, eine Qualitätsvisite haben kann und dieses Ergebnis dann auch gut kommuniziert wird.
6: Vor zu viel Bürokratie warnt wiederum die Berufsgruppenvertretung in der Wirtschaftskammer. Außerdem wünscht man sich eine Einbindung von Betroffenen in jene Kommission, die Qualitätskriterien ausarbeitet. Auf Anfrage stellt das Sozialministerium eine Einbindung bei späteren Sitzungen in Aussicht. Hilfsorganisationen wie Caritas und Hilfswerk fordern zudem mehr finanzielle Förderung für 24-Stunden-Betreuungen.
4: In der Caritas-Zentrale Innsbruck ist heute das Programm für die Lange Nacht der Kirchen am 29. Mai vorgestellt worden. Es soll zeigen, wie bunt und vielseitig religiöses Leben sein kann und auch die Arbeit der vielen ehrenamtlichen Mitarbeiterinnen und Mitarbeiter soll sichtbar werden. Daher das Motto heuer: Ermutigung. Peter Jungmann.
18: Die lange Nacht der Kirchen soll heuer vor allem eines, die Besucherinnen und Besucher bestärken und ermutigen. erklärt der Bischof der Diözese Innsbruck, Hermann Klettler, beim heutigen Pressegespräch.
19: Wir brauchen immer wieder diesen Mutimpuls, aufzustehen, sich aufzurichten, gelegentlich auch Widerstand zu leisten, wenn über andere hergefallen wird. Mutige machen Mut.
18: Die lange Nacht der Kirchen erzählt davon, an über 50 Orten, in Pfarren und kirchlichen Einrichtungen in ganz Tirol. Projektleiterin Karin Bayer-Ordner.
20: Ich kann da hinweisen auf einen Programmpunkt, und zwar der Klinikseelsorge, wo Mutgeschichten erzählt werden. Also wo wirklich Menschen in großen Krisensituationen diese Ermutigung und Bestärkung erfahren haben.
18: Kirchenführungen finden sich ebenso im Angebot wie Ausstellungen, Konzerte und Vorträge. So berichtet in Hall Vatikan-Journalist Mario Galgano über aktuelle Entwicklungen innerhalb der katholischen Kirche. Die evangelische Kirche beleuchtet in der Innsbrucker Christuskirche die Geschichte von Bauernführer Michael Geismayer, der im 16. Jahrhundert versucht hat, Tirol eine neue, am Evangelium und am Gemeinwohl orientierte Verfassung zu geben. Die serbisch-orthodoxe Kirche lädt zur Ikonenausstellung und die zum ersten Mal vertretene Baptistengemeinde zu Open-Air-Gottesdiensten im Walterpark. Die lange Nacht der Kirchen findet heuer zum 19. Mal statt. Eröffnet wird sie am 29. Mai um 18 Uhr mit einem ökumenischen Gottesdienst in der Innsbrucker Spitalskirche.
4: Und das war das Neueste aus Tirol.
0: Danke, Roman Wagner. Wir schauen auf das Wetter. Ja, wolkenlos derzeit in Holzgau, in Kals, in Reute, in St. Anton. Die Sonnenfenster werden jetzt überall mehr. Imst und Lienz haben schon den 20er geknackt heute. Kein Regen mehr. Ein Spritzer vielleicht im Unterland bei Kufstein, aber das ist auch nicht sicher. Ab morgen dann wird die Heizung nur mal aufgedreht. Morgen 28 Grad, Samstag 29. Und am Sonntag haben wir den 30er schon eingeplant und es geht noch mehr. Pfingstmontag 31 Grad. Und der Dienstag 32. Und ich glaube, jetzt höre ich auf. Der Sommer steht jedenfalls vor der Tür und das weit über die Woche hinaus.
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Ja, die Rahmenbedingungen für einen guten Donnerstag nicht so schlecht. Auf den Straßen läuft's rund, das Wetter prächtig und die Musik nice. CCR in Radio Tirol.

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1: Am Mikrofon Martin Balder. Die Bundesregierung hat jetzt entschieden, welchen Beitrag die Pensionistinnen und Pensionisten zur Budgetkonsolidierung leisten müssen. Die Pensionserhöhung für das kommende Jahr wird mit durchschnittlich 2,95% unter der Inflationsrate liegen. Die Anpassung ist aber sozial gestaffelt. Details von Viktoria Waldhäusl.
2: Durch eine soziale Staffelung gibt es für jene mit niedrigen Pensionen eine höhere Anpassung. Wer eine Ausgleichszulage, sprich Mindestpension, bezieht, bekommt eine Erhöhung um 3,3%. 2,95% gibt es für alle bis zur Höchstpension von rund 4.500 Euro monatlich. Alle, die darüber liegen, bekommen einen monatlichen Fixbetrag von rund 200 Euro. Mehr sei nicht möglich gewesen, sagt die Co-Präsidentin des Seniorenrats Birgit Gerstorfer von der SPÖ.
3: Wir sind nicht überzeugt. Es ist auch keine Einigung in dem Sinne, sondern wir müssen einfach zur Kenntnis nehmen, dass wir als Seniorenrat kein Vetorecht haben und dass dann der Zeitpunkt kommt, wo sich die Bundesregierung eben entschieden hat.
2: Ein Interview mit der schwarz-rot-pinken Regierungsspitze war zu dem Thema heute nicht zu bekommen.
1: Im Nationalrat ist soeben die Senkung der Mehrwertsteuer auf bestimmte Grundnahrungsmittel mit den Stimmen der Regierungsparteien beschlossen worden. Die Reduktion des Steuersatzes etwa auf Brot, Nudeln, Eier und Milch sowie viele Gemüse- und Obstsorten auf 4,9% soll privaten Haushalten rund 100 Euro im Jahr bringen. Die Opposition kritisiert, dass die Senkung zu wenig bringe und sozial nicht treffsicher sei. In Italien fordert die Opposition Wirtschaftssanktionen gegen Israel. Anlass ist der Umgang mit Aktivistinnen und Aktivisten, die mit einer Hilfsflotte den Gazastreifen erreichen wollten. Die Behandlung, die sie in Israel erfahren haben, sorgt für Empörung, sogar innerhalb der israelischen Regierung. Aus Rom, Cornelia Wospanik.
4: Israels Polizeiminister hat alles selbst gepostet. Am Rücken gefesselt, kniend mit dem Gesicht am Boden werden die Gaza-Helfer gezeigt. Einer von ihnen, der Abgeordnete Dario Carotenuto, sagt, man sei auch geschlagen worden und das sei schlimm gewesen. Unzivilisiert, sagt Italiens Präsident. Inakzeptabel, sagt der Außenminister. Antonio Tajani betont, dass allein schon die Helfer in internationalen Gewässern zu stoppen gegen das Völkerrecht sei, was erst ihre Behandlung wie Terroristen, die sie nicht seien, genug damit.
5: Basta.
4: Italiens Rechtsregierung teilt die Aktionen der linken Aktivisten zwar nicht, verurteilt die Behandlung der Staatsbürger aber immer, nicht zum ersten Mal.
1: Lettland meldet einen neuerlichen Drohnenzwischenfall. Mindestens ein unbemannter Flugkörper sei geortet worden, so die Armee. Zuletzt kam es immer wieder zu Luftraumverletzungen durch ukrainische oder russische Drohnen. Der Streit über den Umgang mit solchen Zwischenfällen hatte zum Rücktritt der lettischen Regierung geführt. Das waren die Nachrichten mit Martin Balder.
6: Das Wetter in Tirol, ja, würde man sagen, das T-Shirt ist wieder angesagt, will ausgeführt werden. Heute der Startschuss Richtung Sommer. Nathalie Auer.
7: Recht sonnig und trocken haben wir es am Nachmittag im Westen und Süden. Vom Tiroler Unterland ostwärts sind dagegen mehr Wolken unterwegs. Hier können auch kurze Schauer auftauchen. Außerdem bläst nach wie vor lebhafter bis kräftiger Wind mit Spitzen um die 50 Kilometer pro Stunde. Dazu gibt es am Nachmittag Höchstwerte von 17 bis 26 Grad. Am wärmsten wird es in der südlichen Steiermark und in Kärnten. Morgen und auch am Wochenende legen die Temperaturen dann zu. Schon am Samstag könnten wir stellenweise den ersten 30er im bisherigen Jahr knacken. Oft scheint auch die Sonne. Regenschauer und Gewitter sind in den nächsten Tagen die absolute Ausnahme.
6: Und der Blick auf die Tiroler Straßen ebenso gut. Keine Staus, gute Weiterfahrt. Ja, zwei links, zwei rechts, einmal verkehrt, so stelle ich immer das vor. Es geht nicht ums Stricken, aber ums Vieldenken. Das Team des Tages kommt heute aus dem Lechtal und darüber freuen wir uns. Ich bin die Britta Bauer und das ist das Ellen Parsons Project. Einen wunderbaren Nachmittag wünsche ich Ihnen.

0: Schon wieder botzt.
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0: Ja. Ich würde immer batzen, wenn ich damit tun müsste. Muss man wahrscheinlich viel üben. Liebe Helga Bernreutner aus Holzgau, lüfte dein Geheimnis. Wer ist dein Team? Grüß dich.
2: Grüß dich. Also mein Team sind die Lechtler Line Dancer. Und wir sind also eigentlich aus dem ganzen Lechtal vertreten, von Forchach bis Steg, wohnen da in Holzgau, ein ganz liebesnettes Dorf mit 390 Einwohnern. Bin vor ein paar Jahren daher übersiedelt und habe das Leindance vermisst. Weil früher war ich im Ötztal und habe da 2008 angefangen mit Leindance und das die ganzen Jahre praktiziert. Eben, wie gesagt, bin daher und dann war nichts mehr. Und dann habe ich gesagt, da darf man nicht jammern, da muss man selber was tun, nicht, wenn nichts ist.
0: Ja, genau. Und dann, was haben die Lechtler dazu gesagt?
2: Ja, das war ganz interessant. Ich habe eine nette Nachbarin, die sehr aktiv ist im Ort. Mit der habe ich das besprochen, sind dann, ja, sag ich, da kriegen wir schon was hin, am ersten Abend mit 4 Personen da gestanden. Und zwar in der Bücherei. So, das hat sich dann herumgesprochen und in kurzer Zeit waren viel mehr Leute, also waren 12, 15 Leute, dann war der Saal zu klein. Dann hat uns der Bürgermeister dankenswerterweise den Gemeindesaal zur Verfügung gestellt, inklusive Musikanlage, und da muss ich mich mal herzlich bedanken, das ist ganz toll. Mittlerweile haben wir 35 Tänzer, also 2 davon sind Männer. Schade, dass nicht mehr kommen.
0: Ja, ein Aufruf an die Lechtaler.
2: Ein Aufruf. So, wir sind kein Verein. Wir treffen uns einfach einmal die Woche, jeden Dienstag zum Tanzen.
0: Und das Leintanzen, Das ist ja nicht so einfach, gell? Weil man muss da die Bewegung und man muss viel denken.
2: Ja, das ist am Anfang nicht so einfach, weil man sich ziemlich viel merken muss. Also ich meine, die Schritte sind ja immer wieder die gleichen, nur die Choreografien sind anders, gell? Und das muss man sich merken. Und dazu muss ich sagen, eben meine Gruppe ist eine Altersgruppe, großteils zwischen 50 und 60. Es sind ein paar Jüngere, aber wenig, also 2 Drittel zwischen 50 und 60. Eine Teilnehmerin ist 76, unsere Älteste. Und sie finden das toll, ja, dass man eben das Gehirn anstrengt ein bisschen und natürlich auch die körperliche Bewegung.
0: Und tretet ihr auch auf irgendwo?
2: Wir haben gelegentlich Auftritte, ja, und zwar beim Dorffest sowieso, dann beim Adventmarkt, beim Seniorennachmittag, wie gesagt, letztes Jahr bei ORF Sommerfrische, Tirol Sommerfrische. Dann nächste Woche haben wir beim Feuerwehrfest in Forchach einen Auftritt. Was heuer jetzt ganz interessant ist für uns und wichtig, beim Weltrekord in St. Anton sind 10 Leute dabei.
0: Okay, also ihr seid ein super motiviertes Team, die Leintänzer, die Lechtler Leintänzer. Gehört jetzt, finde ich, ein gescheites Lob her, und zwar von der Chefin, von dir, Helga, an dein Team.
2: Ja, ich bedanke mich ganz recht herzlich bei meinem Team, dass sie immer so fleißig kommen zum Training und spontan sein, auch wenn man kurzfristig was ausmacht, sie sind alle da und ich finde das ganz toll und die Begeisterung, und es ist einfach schön, es ist einfach cool.
0: Danke fürs Mitmachen, ganz liebe Grüße. Wer auch will, bitte gerne anmelden unter teamdestages.tirol@orf.at, und die nächsten 3 Radio Tirol Hits, die gehören den Lechtler Leintänzern, kommen von Robbie Williams, Dusty Springfield und Eros Ramazzotti. Und jetzt wünsche ich noch ein schönes, langes Sommerwochenende, an dem man vieles gemeinsam machen kann. Danke, Helga.
2: Dankeschön, ich schließe mir den guten Wünschen an.
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0: damit ist es halb zwei. Ja, Applaus dafür. Schon viel Arbeit hinter uns gebracht. Wir schauen auf die Tiroler Straßen. Alles gut. Keine Staus, keine Störungen. Sie haben grünes Licht.
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2: Im Studio ist Roman Wagner. Schönen Nachmittag. Über weite Strecken der Wintersaison ist der heimische Tourismus auf Rekordkurs gelegen. Zum Abschluss hat es aber bei den Nächtigungen einen starken Dämpfer gegeben, mit einem Minus im März und April. Trotzdem ist am Ende noch der drittstärkste Winter herausgekommen, was die Zahl der Nächtigungen betrifft. Fürs Saisonende müsse man künftig aber neue Ideen finden, heißt es. Georg Oberhammer berichtet.
3: Nach den ersten vier Monaten der Wintersaison stand heuer noch ein Nächtigungsplus von knapp 3% zu Buche im Vergleich zum Winter davor. Allerdings musste der heimische Tourismus im März und April dann noch einen Rückgang von jeweils mehr als 8% bei den Gästeübernachtungen hinnehmen. Unterm Strich ist die Wintersaison damit noch mit einem leichten Plus gegenüber dem Jahr davor zu Ende gegangen. 26,9 Millionen Nächtigungen bedeuten trotz des Rückschlags zu Saisonende noch das drittstärkste Ergebnis der Geschichte. Nur in den Vor-Corona-Wintern 2017-18 und 2018-19 waren in Tirol noch mehr Gästeübernachtungen zu verzeichnen. Der Kernwinter ist und bleibt ein Erfolgsmodell mit hoher Anziehungskraft, so Tourismuslandesrat Major Gerber von der ÖVP in seiner Analyse. Im Spätwinter gäbe es aber ein verändertes Reiseverhalten, wodurch der klassische Winterurlaub hier an Boden verliere. Deshalb versuche die Branche hier bereits gegenzusteuern, um Gäste fürs Saisonfinale anzusprechen, etwa mit Veranstaltungen von Konzerten bis hin zu Sportevents.
2: Auf einer Raststätte der A12 Inntalautobahn bei Hall ist heute früh ein Auto vollständig ausgebrannt. Der Lenker aus Tirol war gerade in Fahrtrichtung Bregenz unterwegs. Bei einer kurzen Pause hat er einen Brandgeruch und anschließend Flammen bei der Motorhaube wahrgenommen. Er hat das Auto rechtzeitig verlassen und ist unverletzt geblieben. Die Feuerwehren Wattens und Schwarz haben den Brand gelöscht. Das Auto ist vollständig zerstört worden. Die drohenden Budgetkürzungen für Österreichs Universitäten in den nächsten Jahren beunruhigen auch die Verantwortlichen in Tirol. Den öffentlichen Hochschulen drohen Einsparungen von bis zu 1 Milliarde Euro. Für die Universität Innsbruck wäre das verheerend, sagt Rektorin Veronika Sechsel.
4: Es wird auf vielen Ebenen Einschnitte bedeuten. Und ich möchte nochmal betonen, es geht um die Zukunft dieses Landes. Es geht um die Ausbildung unserer Jugend. Ich sage immer, unsere Studierenden sind die Rohdiamanten der Zukunft. Es geht um die gesamte Wirtschaft. Es geht um das gesamte Land, nicht nur um die Universitäten.
2: Das genaue Ausmaß der Folgen sei zwar noch nicht absehbar. Die Sparpläne der Bundesregierung müssten aber überarbeitet werden, fordert Sechsel. Morgen finden dazu weitere Verhandlungen statt.
0: Wir schauen auf das Wetter in Tirol. Ja, vielerorts wolkenlos jetzt oder so harmlose weiße Wolken, die da herum sind. Dazu Temperaturen zwischen 14 und 21 Grad. Und es geht noch besser die nächsten Tage. Am Sonntag dann der 30er, 32 am Dienstag. Und dazwischen kann man alles machen, was draußen Spaß macht. Und Spaß macht auch das hier. Das ist Joe Cocker.
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So klingt Radio Tirol am Donnerstagnachmittag. Nach zwei gleich bei uns Tirol am Wort. Und da stellen wir die Frage, ja, dürfen Sie denn das, Herr Pfarrer, mit einer Frau oder mit einem Mann eine Beziehung haben, die über das Freundschaftliche hinausgeht? Anlass ist natürlich der Wiener Dompfarrer, der Toni Faber, der sich da ganz offen zu einer Beziehung bekennt, sich auch öffentlich zeigt. Radio zum Mitreden nach zwei. Markus Fechter übernimmt und ich wünsche schönen Nachmittag. 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
1: Am Mikrofon Martin Balder. Die Wirtschaft in Europa wächst weiter, aber deutlich langsamer als bisher. Das ist das Fazit der Frühjahrsprognose der EU-Kommission, die vor kurzem präsentiert wurde. Hohe Energiepreise infolge des Iran-Kriegs machen in der gesamten EU das Einkaufen teurer. Österreich zählt mit einem erwarteten Wachstum von nur 0,6% weiter zu den Schlusslichtern in der Union. Tim Kupal informiert.
2: Es sind keine guten Nachrichten, die EU-Wirtschaftskommissar Valdis Dombrovskis heute überbringt. Für die gesamte Europäische Union rechnet Dombrovskis heuer mit einem Wachstum von 1,1%. Im Herbst war man noch von 1,4% ausgegangen.
3: 1,1% in 2026.
2: Das ist laut Dombrovskis im Wesentlichen dem Konflikt im Nahen Osten geschuldet. Dieser habe einen neuen Energieschock für die weltweite und europäische Wirtschaft ausgelöst.
3: Has triggered a new energy shock.
2: Österreich befindet sich wenig überraschend weiter unter den EU-Sorgenkindern. Mit einem vorhergesagten Wirtschaftswachstum von heuer nur 0,6% und nur leicht besser mit 0,9% im kommenden Jahr. Nur Italien und Rumänien liegen hier noch hinter Österreich.
1: Die Pensionserhöhung soll im kommenden Jahr durchschnittlich 2,95% betragen. Darauf hat sich die Regierung geeinigt. Die Anpassung liegt damit knapp unter der erwarteten Inflationsrate. Mindestpensionen werden um 3,3% erhöht, für Pensionen über der Höchstbeitragsgrundlage von 6.930 Euro gibt es einen monatlichen Fixbetrag von 204 Euro. Der Modehandel sieht die geplante Paketabgabe kritisch. Neben dramatischen Kostensteigerungen auf der einen und der Online-Shopping-Konkurrenz mit Billiganbietern wie Temu oder Shein auf der anderen Seite würde die Abgabe die Branche zusätzlich belasten. Mehr von Johannes Schmierger-Lunder.
4: Der Modehandel hatte in den letzten Jahren zu kämpfen. Nun könnte die Paketabgabe die Situation zusätzlich erschweren. Während andere Branchen wie etwa der Buchhandel die Abgabe positiv sehen, ist es in der Modebranche anders. Günter Rossmanit von der Wirtschaftskammer.
5: Wenn ich an kleine Buchgeschäfte denke, dann sind die nicht online aktiv. Aber im Modehandel sehe ich das eher kritisch. Grundsätzlich verschärft es den Wettbewerb, weil es ja Produkte oder die Lieferungen auch online teurer macht. Ob deswegen 2 Euro natürlich weniger bestellt und mehr Leute ins Geschäft gehen, das können wir wirklich jetzt noch nicht beurteilen.
4: Jedenfalls werden es immer weniger Filialen. In nur 10 Jahren ist jedes 5. Modegeschäft verschwunden. Und wenn einmal zugesperrt werden muss, dann bleiben die Flächen oft länger leer. Nicht nur am Land, sondern auch immer öfter in innerstädtischen Lagen.
1: Erfolgserlebnis für Tennisspielerin Sinja Kraus. Die 24-jährige Wienerin schafft nach mehreren Anläufen erstmals in ihrer Karriere den Sprung in den Hauptbewerb der French Open in Paris mit 6:1 und 6:1 über die deutsche Annalena Friedsam. Die Auslosung für den Hauptbewerb ist für den Nachmittag angesetzt. Das waren die Nachrichten mit Martin Balder. Und nun zum Wetter.
6: Es geht mit einer Mischung aus Sonne und Wolken durch den Nachmittag. Die meisten Wolken gibt es vom Tiroler Unterland bis Niederösterreich und bis zur Obersteiermark. Hier kann es stellenweise auch kurz regnen. Außerdem haben wir es windig und die Temperaturen liegen derzeit zwischen nur 14 Grad in Barth und 23 Grad in Leibnitz. Morgen und auch am langen Pfingstwochenende wird es dann frühsommerlich warm. Stellenweise bekommt es sogar um die 30 Grad. Dabei haben wir es überwiegend sonnig. Besonders an den Nachmittagen können auch größere Quellwolken auftauchen. Gewittrige Regenschauer gibt es aber nur wenige. Noch kurz zum Wind, der begleitet uns auch in den kommenden Tagen. So viel zum Wetter von Nathalie Auer.
7: Wir stehen auf Tirolstraßen, das ist der Radio Tirol Verkehrsservice. Auf die Inntalautobahn in Richtung Unterland zwischen Kamsach und Wörglost hat es einen Unfall gegeben, da ist die Überholspur momentan blockiert. Es gibt bereits kurzen Stau. Weiter auf die Fernpassstrecke vor dem Nassereitunnel wird der Verkehr wegen Wartungsarbeiten wechselweise angehalten. Rechnen Sie da mit kurzen Verzögerungen. Und länger dauert es auch auf Südtiroler Seite auf der Brennerautobahn und zwar in Richtung Brenner. Zwischen Sterzing und der Passhöhe gibt es Kolonnenverkehr. Da brauchen Sie 30 Minuten länger. Sie können da über die Staatsstraße ausweichen. Wo immer Sie unterwegs sind, gute und sichere Fahrt.
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7: Was darf ein Pfarrer, ein Priester? Oder anders gefragt, was soll er eigentlich dürfen? Darüber diskutieren wir heute mit Ihnen. Anlass, Wiens Dompfarrer, haben es vielleicht mitbekommen, Toni Faber, der muss vermutlich vorzeitig in Pension gehen. Hintergrund sind seine Kritik am Pflichtzölibat, seine öffentliche Beziehung und sein Lebensstil. Wir diskutieren mit Ihnen, Wie weit gefächert darf so ein Leben sein? Sagen wir es einmal so ganz salopp unter Tirol am Wort @orf.at. Wir hören sehr klare Worte in dieser Stunde von Priestern und auch, warum wir heute schon vielfach gescheitert sind, nämlich dabei Interviews zu bekommen von Priestern. Schön, dass Sie da sind.
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7: Soul Sister.

0: Sie hören unser Diskussionsforum am Donnerstagnachmittag, Tirol am Wort, @orf.at. So erreichen Sie uns.
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0: Die Heidi Rosnowski hat geschrieben, solange die katholische Kirche nicht im 21. Jahrhundert angekommen ist, wird sie weiterhin Menschen verlieren. Viele der vertretenen Ansichten sind nicht mehr zeitgemäß, meint sie. Es sei doch wesentlich ehrlicher, wie sich der Dompfarrer verhält, als das alles ganz heimlich abläuft. Warum ringe man sich nicht endlich dazu durch, Priestern freizustellen, ob sie eben in einer Partnerschaft bzw. Ehe leben möchten oder nicht? Das funktioniere ja in alle Glauben, in anderen Glaubensrichtungen auch, schreibt die Heidi Rosnowski. Also, Toni Faber, unser Thema heute, ein Pfarrer, bestens gelaunt, elegant und in charmanter weiblicher Begleitung, vielfach unterwegs. Und so zieht er auch gern das mediale Interesse auf sich, ist gern in den Medien, muss man auch dazu sagen. Und mit dem Auftritt stellt man sich einmal mehr die Frage, was darf eigentlich ein Pfarrer und was erwartet man sich von ihm oder was erwarten sich die Gläubigen von ihm? Dass Toni Faber ein Leben als Lebemann führe, mit ständig wechselnden Partnerinnen, das bestreitet er ganz vehement. Gegenüber dem ORF hat er vor kurzem zu seinem Lebensstil gesagt:
2: Es geht nicht um wechselnde Lebenspartnerschaften, es geht nicht um Tanzen auf roten Teppich, sondern es geht darum, wie ich meinem Dienst auch als entschiedener, unverheirateter Priester in einer Lebensform, die hinterfragbar ist, so wie bei jeder Ehe, für die Menschen, für Gott einsetzen kann und so, dass ich auch als Mensch und als Mann nicht zu kurz komme.
0: Sagt also der Wiener Dompfarrer, weithin bekannter Mann, eine Ansicht, mit der neue Erzbischof Josef Grünwedel in Wien offenbar nicht so ganz übereinstimmt, Nicole Serbi.
3: Er sieht das offenbar etwas enger und will Faber bald in Pension schicken. Der Theologe und katholische Priester Paul Michael Zulehner sagt aber hingegen:
4: Dass es ein mutiger Schritt des Toni Faber gewesen ist, sich zu zeigen, zu sagen, zu outen. Und möglicherweise trägt er im Grunde genommen zu nichts anderem bei, als zu jener Entwicklung, in der wir mittendrin stehen. Ich bin ganz sicher, dass es so, wie es jetzt ist, nicht mehr lange bleiben kann.
0: Also ein Konflikt, der sich da auftut zwischen persönlicher Freiheit, kirchlicher Ordnung und eben auch vielleicht gesellschaftlichen Erwartungen. Wir werden sehen, wie sich das entwickelt. Haben jetzt gleich einige Stimmen dazu und Sie können gerne auch mitdiskutieren. Tirol am Wort @orf.at.

0: Naja, wenn sie in Liebe ist mit dem Priester, dann ist ja okay. Aber umgekehrt?
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0: Ist oft nicht so leicht. Toni Faber geht durch alle Medien als Dompfarrer zu St. Stephan. Also beim Stephansdom in Wien, wie wir Tiroler sagen würden. Und da findet man so viele Kommentare, zwei habe ich herausgesucht. Ein Herr schreibt, ein Priester, der öffentlich den Zölibat und andere Vorschriften der Kirche missbilligt und in Saus und Braus lebt, da kann nicht so eine prominente Position innehaben. Also der ist da ganz auf Linie des Bischofs. Und was für ein Verlust, schreibt eine Dame, ein so positiv verlustiger, aber auch von Gott erleuchteter Mensch, dem das Wohl der Menschen tatsächlich ein Anliegen ist. Also da gehen auch die Meinungen sehr auseinander. Toni Faber lebt offenbar nicht anders, wie auch viele Priester hierzulande, sage ich jetzt einmal ganz salopp formuliert. Hat einen Grund, wir haben heute doch mit einigen Priestern in Tirol Kontakt aufgenommen, wo auch die Kirchengemeinde weiß, dass er beispielsweise eine Beziehung hat, wo es Kinder gibt und so weiter. Schlussendlich wollte aber dann kaum einer sprechen mit uns, Katharina Kramer.
2: Ja, es ist offenbar, wie so oft, jeder und jede weiß über die Beziehung des Pfarrers, über Kinder des Pfarrers, über die Homosexualität des Priesters Bescheid. Aber offen darüber sprechen wollen viele nicht. Zwar ist vielfach die Kirchengemeinde schon eingeweiht durch den angeblich offenen Umgang mit des Pfarrers Liebesleben, aber wenn wir ein kurzes Telefoninterview anfragen, dann heißt es heute beispielsweise von der Pastoralassistentin: Der Herr Pfarrer möchte nicht erwähnt werden, seine Freundin und sein Sohn auch nicht. Die Erfahrung habe ihn nämlich gelehrt, dass das nicht immer so rüberkomme wie gedacht. Die Nachricht heute von einer Pfarrerin im Großraum Innsbruck. Ein anderer Pfarrer und Vater einer 28-jährigen Tochter im Oberland erteilt uns ebenfalls eine Absage. Er habe das alles gemeldet im Amt, sagt er uns. Er möchte aber öffentlich nichts dazu sagen. Punkt. Vielleicht auch aus Angst vor Konsequenzen. Schon mehrfach wurden Priester vom Zölibat entbunden. Durch die Medien ging damals der Leutascher Priester Roland Walch, der sich für Frau und Kind und somit gegen seinen Beruf entschieden hatte. Der Papst hatte ihn dann vom Zölibat befreit, was vielleicht eine große Erleichterung für ihn war.
0: Ist einmal anzunehmen, ist schon einige Jahre her und ähnliche Fälle gibt es ja immer wieder. Wir haben schlussendlich dann doch einen ehemals Betroffenen, so kann man sagen, Kooperator gefunden, der auch mit uns gesprochen hat, Nicole.
3: Ja, der Andreas Geisler, der machte seine Beziehung im September 2012 während der Sonntagspredigt öffentlich. Als damaliger Kooperator in Sams und Schönwies ist er einen Schritt gegangen, der ihn nicht leicht ergangen
0: Hören wir mal rein.
4: Ich habe mein Priesteramt 2012 aufgegeben, weil ich ehrlich zu mir selber und zu den anderen Menschen in meiner Umgebung sein wollte. Und die Beziehung zu der Frau, die ich liebe, hat mir gezeigt, dass für mich Authentizität und Wahrhaftigkeit eigentlich wichtiger sind als das Festhalten an einer Rolle, die dann nicht mehr zum inneren Weg gepasst hat. Ich habe zwar eine Meinung zum Zölibat und habe ihn auch bewusst versprochen, aber solange es die Regelung gibt, habe ich gewusst, ich muss mich entscheiden, weil beides nicht möglich ist. Und ich wollte nicht im Verborgenen leben und an niemanden verletzen.
3: Zum Zölibat sagt er Folgendes.
4: Zölibat ist eine wertvolle und eine schöne Lebensform. Die Frage, die man sich heute aber stellen muss, ob es beides damit so verbunden sein muss. Und ich glaube, dass es auch Formen geben kann, wo beides möglich ist, ohne dass man aber auch den Wert des Zölibats schmälert.
0: Also Worte heute von Andreas Geisler, die wir aufgenommen haben, knapp vor der Sendung, der dazu eben auch so seine Einstellung hat und wie es ihn damals betroffen und auch berührt hat. Sie können gerne mitdiskutieren, 0800 22 69 22, das ist die Nummer hier zu uns in die Redaktion.
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0: großer Hit aus den 80ern. Das ist Tirol am Wort. Donnerstagnachmittag, schön, dass Sie bei uns sind. Am Telefon ist jetzt eine Hörerin, die Renate aus Innsbruck. Schönen Nachmittag, hallo.
1: Schönen Nachmittag.
0: Bitte.
1: Also dieses Thema heute ist ja sehr, sehr, sehr aktuell. Und ich finde, der Herr Fahm war bis jetzt immer schon ein super Mensch. Mhm. Und hat alle seine Pflichten würdevoll erfüllt. Und ich finde, einfach das Zölibat zu leben, wer es leben will und muss. Und alle anderen sollen bitte frei über ihre Geschlechtlichkeit, über ihre Einstellung verfügen dürfen. Und ich finde, ein Mann mit Familie hat vielleicht auch mehr Einblick in alles, als nur das Heilige, was uns eh schon langsam wehtut, weil es so viele Übergriffe gibt.
0: Das heißt,
1: Sie
0: reden auch hier von der katholischen Kirche und würden sagen, es ist höchste Zeit, dass man den Zölibat abschafft.
1: Nein, muss man nicht. Aber wer heiraten will und Familie haben will, der soll es tun dürfen. Das finde ich wichtig. Ja.
0: Und in diesem Fall, als hoher Vertreter der katholischen Kirche, der Toni Faber ist, kann er dann so agieren, wenn er in der katholischen Kirche ein hohes Amt innehat?
1: Ich denke schon. Es geht ja bei den Evangelischen genauso gut. Mhm. Also, ja, da hat man keine Übergriffe.
0: Okay.
1: Ja.
0: Wunderbar. Ja. Danke für Ihren Anruf. Ja. Ich wünsche einen schönen Nachmittag. Bitte. Danke, wiederhören, danke schön. Der Herr Geier aus Obernberg ist dann. Schönen Nachmittag.
2: Der Geier aus Obernberg hat was zu sagen, wenn
0: bitte.
2: Sie das hören wollen.
0: Wir hören zu.
2: Es ist geradezu eine gigantische Heuchelei, die zutage tritt, wenn ein medien- und geltungssüchtiger Angestellter der katholischen Kirche offiziell zu seiner Beziehung steht. Hm. Als ganz normaler Mann. Das Grundproblem der katholischen Kirche ist, schon vor 2000 Jahren. Die Maria hat, wir müssen vom Heiligen Geist befruchtet werden. Die haben seit jeher ein queres Verhältnis zur normalen Sexualität. Es gibt keine Geburt ohne Zeugung durch einen Menschen in Fleisch und Blut. Und was ist die Folge gewesen? Was ist herausgekommen in der katholischen Kirche? Missbräuche, Kindesmissbrauch, was hinter die Klostermauer abgeht, das wissen wir eh. Ich kann nicht gegen die Natur leben. Wissen Sie, das ist einfach, und man sollte einen Kirchendiener nicht verwechseln mit Gottesdiener. Die Herren dienen der Kirche. Mit Gottesdienst hat es nichts zu tun.
0: Das heißt, heruntergebrochen, der Zölibat überlebt aus Ihrer Sicht auch. Man müsste das alles ein bisschen modernisieren.
2: Den hat nur die katholische Kirche irgendwo erfunden, aus irgendeinem Grund. Das hat ja keine Berechtigung. Wissen Sie, Sie können nicht als normaler Mensch, so wie Sie jetzt sagen, essen und trinken, das ganz natürliche Verlangen eines Menschen nach geschlechtlicher Bedeutung ist ganz was Normales, wenn Sie in einem gesunden Rahmen verführen. Mhm. Und Sie sehen ja, was da herauskommt. Viele der Pfarrer, die wissen es, gehen zu den Psychologen und Psychotherapeuten, weil sie nicht gegen die Natur leben können. Der Mensch hat das natürliche Bedürfnis, das aber schön ist. Und man soll eines auch nicht. Man soll die Triebe nicht mit der Liebe verwechseln. Das ist ganz was anderes.
0: Das nehmen wir jetzt genau.

0: Das ist der Radio Tirol Nachmittag. Wir begleiten Sie auf Tirol Straßen. Da ist heute einiges los. Gute Nachrichten von der Inntalautobahn jetzt. Und zwar in Richtung Unterland zwischen Kramsach und Wörgl Ost ist die Unfallstelle geräumt. Sie kommen da inzwischen ohne Probleme voran. Wir schauen auf die Brennerautobahn auf Südtiroler Seite. Richtung Brenner zwischen Sterzing und dem Brenner gibt es Kolonnenverkehr. Ein Plus von 20 Minuten in diesem Bereich. Und auf der Fernbaustrecke vor dem Nassereitunnel wird der Verkehr wegen Wartungsarbeiten wechselweise angehalten. Rechnen Sie da auch mit kurzen Verzögerungen. Ich wünsche gute und sichere Fahrt. 14.30 Uhr.
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2: Mit Roman Wagner. In Innsbruck ist heute ein Mann von der Feuerwehr aus einer brennenden Wohnung gerettet worden. Wie die Polizei schildert, dürfte der 61-Jährige großes Glück gehabt haben. Das Feuer war im Schlafzimmer ausgebrochen, unter dem Bett wurde ein Heizlüfter betrieben. Weil der Mann körperlich beeinträchtigt ist, hat er nicht selbst flüchten können. Bauarbeiter vor dem Haus haben den Rauch bemerkt und Alarm geschlagen. Der Deutsche ist dann mit Verdacht auf eine Rauchgasvergiftung in die Klinik Innsbruck eingeliefert worden. Der Bau der Zulaufstrecke für den Brenner-Basistunnel im Tiroler Unterland soll verschoben werden. Das plant das SPÖ-geführte Verkehrsministerium laut Medienberichten. In der Landespolitik gehen deshalb die Wogen hoch. Mit einem gemeinsamen Antrag stellen sich heute alle Parteien im Landtag gegen die Verschiebung. Theresa Kleinheinz.
3: Die vielgepriesene Verlagerung von der Straße auf die Schiene ist eines jener Mittel, in dem die Politik einen Ausweg aus dem Transit durch Tirol sieht. Dass das rote Verkehrsministerium jetzt den Bau der Zulaufstrecke zum Brenner Basistunnel im Unterinntal verschieben will, das passt dem Tiroler Landtag gar nicht. Man lehne jegliche Verschiebung ab, heißt es im einstimmig angenommenen Antrag aller Parteien. Ganz ohne Kritik an der Landesregierung kommt aber auch diese Landtagsdebatte nicht aus. Landeshauptmann Anton Mattle von der ÖVP hätte sich schon früher gegen die Verschiebung einsetzen müssen, so etwa die Grünen und die Liste Fritz im Zuge der Debatte.
2: Theresa Kleinheinz hat berichtet. Die christlichen Kirchen laden am 29. Mai wieder zu einer langen Nacht ein. Kirchen, Klöster, Kapellen und kirchliche Einrichtungen öffnen ihre Türen. Besucherinnen und Besucher sollen miteinander ins Gespräch kommen und einander Mut zusprechen. Diözesanbischof Hermann Glättler.
4: Mut einander ist das treffende Motto heuer in unserer hochnervösen Zeit, die zu vielen Aggressionen neigt. Kirchen sind Mut-Tankstellen, würde ich sagen, Mutquellen. Einerseits durch die Stille, die man dort findet, durch das Gebet, durch die Herzensverbindung mit Gott, heuer auch durch viel Musik und durch Begegnung. Mutige machen Mut. Und daraus erwächst in diesem gestärkten Miteinander, wächst auch ein Zukunftsmut. Denn die Zukunft kann nur gelingen, wenn wir sagen, wir ziehen alle an einem Strang.
2: Sagt Bischof Glättler. Die lange Nacht der Kirchen findet heuer zum 19. Mal statt. Als Gemeinschaftsprojekt von katholischer, evangelischer und serbisch-orthodoxer Kirche sowie der Baptistengemeinde.
0: Wir schauen zum Radio Tirol Wetterservice für die Sonne jetzt am Nachmittag an diesem Donnerstag. Einzelne Schauer, die sind noch im Unterland möglich. Die Höchstwerte erreichen 24 Grad. Der Freitagmorgen bringt dann ein Hoch, das sich durch und festsetzt. Und damit scheint meist von früh bis spät die Sonne. Die Temperaturen morgen, die steigen auf 23 bis 28 Grad. Und frühsommerlich wird dann das Pfingstwochenende.
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0: Das ist Tirol am Wort, das ist Ihre Radio Tirol Musik und wir sind Ihre Diskussionsplattform. Einige haben uns schon geschrieben, tirolamwort@of.at. Sie können uns auch weiterhin anrufen. Nicole, ein neues E-Mail ist gekommen.
1: Ja, und die haben wir bekommen von der Ingrid Dablander. Sie schreibt uns, dass der Dompfarrer Toni Faber ein weltoffener Priester ist, der auf die Menschen zugeht und sich zum Zölibat zu äußern, ist zeitgemäß mutig und ehrlich. Er soll jedem Priester freistehen, sagt sie, ob er alleine oder in einer Beziehung leben möchte. Die evangelischen Priester, die dürfen es auch, sagt sie, die dürfen auch heiraten und die verstehen die Probleme der Menschen wesentlich besser.
0: Eine E-Mail, die da gekommen ist und wir haben ja auch einige Pfarrer versucht zu erreichen, die offen in einer Beziehung leben, aber öffentlich sprechen mit uns wollte kaum einer. Einer, der das allerdings tut, ist Alexander Reimann, der ist vielen vielleicht auch bekannt als Regenbogenpfarrer aus Innsbruck vom hiesigen Servitenorden und er hat sich vor 3 Jahren damals als homosexuell geoutet. Ein schwieriger Weg für ihn, wie er erzählt, und er spricht eigentlich ganz offen seit damals über seine Sexualität, ist jetzt am Radio Tirol-Telefon. Schönen Nachmittag, hallo.
2: Hallo erstmal. Ja, das war der 31. Juli 2023 und im Vorfeld, muss ich sagen, habe ich mich mit verschiedener Literatur, auch mit Verein, Out in Church für eine Kirche ohne Angst belesen und auch die Dokumentation der ARD damals, wie Gott uns schuf. Und ja, es ist immer mehr und mehr Druck geworden und gerade wenn man Menschen oder Berichte von Menschen liest, die den Mut haben, sich zu outen. Und dann irgendwann war einfach dieser Tag da, wo ich sage, ja, was kannst du dich in den Spiegel schauen? Auf der einen Seite möchtest du für queere Gesellschaft eintreten, auf der anderen Seite sagst du, ich bin nicht schwul und das ist einfach unehrlich. Und irgendwann kam es dann dazu, tatsächlich dann das berühmte Fass ist übergelaufen, ich habe mich geoutet. Und die Welt steht immer noch.
0: Und wird auch in 1000 Jahren vermutlich noch stehen. Sie haben das Stichwort Ehrlichkeit ins Spiel gebracht. Das ist ja ganz interessant, auch was jetzt die Diskussion um Toni Faber betrifft. Wir haben heute versucht, mit einigen Pfarrern zu sprechen in Tirol, die bekanntermaßen eine Beziehung führen, beziehungsweise auch Kinder haben, das auch teilweise vor der Kirchengemeinde so offenbart haben. Und schlussendlich haben dann viele Pfarrer doch einen Rückzieher gemacht und wollten nicht mit uns sprechen. Ist das Angst vor der Obrigkeit in der Kirche? Ist das vielleicht auch der verständliche Wunsch, sein Privatleben nicht nach außen kehren zu wollen? Warum wird da nicht offen kommuniziert?
2: Also ich vermute, ich kann nur vermuten, weil ich natürlich nicht, weil jeder seine eigenen Antworten weiß, aber ich vermute leider beides. Das eine, die Privatsphäre, ich fange von hinten an, ja, das mag es auch jedem überlassen, wie er damit umgeht. Aber natürlich ist der erste und entscheidende Punkt der Dienstherr und das ist in dem Sinne der Bischof, der natürlich ganz schnell auch den Stecker ziehen kann und vielleicht sogar auch muss, ja, kirchenrechtlich.
0: Das ist bei Ihnen, Verzeihung, das ist bei Ihnen ja anders.
2: Ja, ich bin Ordenspriester. Mhm. Also mir hat jetzt erstmal für meine Servitenkirche der Bischof nichts zu sagen. In dem Sinne, ich werde auch nicht von ihm bezahlt, von der Diözese. Und das ist auch ein großer Spielraum für mich und das ist mir wichtig. Aber da sind wir beim Punkt Ehrlichkeit. Die Lebensrealität sieht natürlich auch völlig anders aus. Und gerade das, was ich auch selbst damals im ORF-Interview auch gesagt habe, die Ehrlichkeit und Redlichkeit hört ja nicht nur beziehungsweise das, was man darf oder nicht. Mhm. Gerade der Mensch ist auf Beziehung angelegt. Und da ist es eigentlich fragwürdig in meinen Augen, gerade diese Beziehung, wo der Mensch angelegt ist, soll er nicht leben können. Also das ist für mich deswegen sehr, sehr fragwürdig.
0: Wenn man da vielleicht, darf ich Sie unterbrechen? Ja. Wenn wir da vielleicht kurz in die Zukunft blicken, das Kirchenrecht ist ja nicht gerade als besonders, elastisch oder so bekannt. Wenn wir in die Zukunft schauen und man sieht solche Fälle jetzt, wie jetzt bei Toni Faber, muss sich da nicht radikalst was und schnellst was ändern, damit die Menschen auch in Zukunft in die Kirche kommen?
2: Natürlich, ich bin voll bei Ihnen. Also ich bin... Deswegen bin ich auch ein Vertreter von oder Mitglied auch von Out in Church. Das ist eine Initiative in Deutschland für eine Kirche ohne Angst. Das ist mir wichtig. Und die hat zum Beispiel erreicht in den letzten Jahren, dass gerade das Kirchenrecht dahingehend im deutschsprachigen Raum geändert wurde, ist, dass die Kirche nicht in die Privatsphäre ihrer Angestellten zu schnuffeln hat. ins Schlafzimmer oder sonst irgendwas. Und das ist erstmal wichtig. Und bezüglich des Zölibates, ja, es muss sich da irgendwas auch tun. Denn wie gesagt, das Entscheidende ist immer die Lebenswirklichkeit, wie Menschen leben. Und an erster Stelle darf es nicht um die Institution gehen, sondern muss eigentlich immer um den Mensch gehen. Und ehrlich gesagt, auch wenn die Menschen hier in Tirol sehr traditionsbewusst sind, das ist alles schön und gut, aber in meinen Augen ist es heute so, denen interessiert es nicht, ob ein Priester mit einem Mann oder einer Frau zusammenlebt, sondern die entscheidende Frage ist, wie geht unsere Kirche so unehrlich und Verheimlichung damit um? Das ist das größere Problem. Und das ist ein Problem unserer Kirche.
0: Pater Alexander war das, bekannt auch in Innsbruck und Umgebung als Regenbogenpater. Herzlichen Dank für diese kurzen Einschätzungen. Schönen Nachmittag wünsche ich Ihnen.
2: Ich danke für das Gespräch. Alles Gute. Wiederhören.
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0: Viele diskutieren mit 0800 22 69 22, können Sie auch noch tun.
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0: Ja, auch in Tirol leben Priester, die lieben, die vielleicht den unter Anführungszeichen falschen Menschen lieben und Beziehungen führen, meist im Verborgenen. Martha Heitzer vom Reformverein Wir sind Kirche, kennen Sie vielleicht, sind ja schon über Jahrzehnte, muss man inzwischen sagen, aktiv für eine Reform in der Kirche. Die ist regelmäßig auch mit betroffenen Priestern in Kontakt, Nicole.
2: Und sie beobachtet, dass sich im Umgang damit in der Gemeinde spürbar etwas verändert.
3: Die Leute in den Gemeinden sind auch immer mehr einverstanden damit, dass ihr Pfarrer in einer Beziehung lebt, weil sie das auch erstens einfach nicht für schlimm halten, manchmal sogar im Gegenteil, dass sie sagen, der versteht uns besser, wenn er selber in so einer Familienbeziehung drinnen ist. Und also da ist das Verständnis einfach sehr gewachsen.
2: Und oft, sagt sie, weiß auch die Kirche davon. Solange die Beziehung nicht allzu öffentlich ist, werde sie geduldet, weil man diesen Priester ja auch nicht verlieren will. Gleichzeitig hätten sich auch die Erwartungen an einen Priester stark gewandelt, sagt Martha Heitz.
3: Die Anforderungen, die Vorstellungen, was man sich wünscht bei einem Priester, einfach auf ein sehr normales Maß reduziert. Also Seelsorge, sich kümmern um das Wohl der Einzelnen, und zwar auf allen Ebenen. Diese Beziehungsfähigkeit ist total wichtig. Und diese Beziehungsfähigkeit zeigt sich dann eben auch daran, dass sie selber in einer Beziehung leben.
0: Sagt also heute Martha Heitzer, trotz dieser Offenheit sagt sie aber auch, wenn es um homosexuelle Beziehungen von Priestern gehe, stöße die Akzeptanz in Tirol nach wie vor an ihre Grenzen. Ihre Meinung ist auch noch gefragt. Bis kurz vor drei haben wir Zeit zu diskutieren. Tirol am Wort @of.at. Schön, dass Sie bei uns sind. Das ist ein großer Hit von Tina Turner.

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1: Ja, da ist ordentlich diskutiert worden. In dieser Stunde kommen noch einige E-Mails herein. Der Damir schreibt in aller Kürze, wenn sich da irgendwas ändern sollte, dann müsste man wohl auch das Papsttum abschaffen, wie er schreibt. So in Kürze meine Meinung. Liebe Grüße, danke für dieses E-Mail. Auch der Hans hat eine Frage. Wir tun uns da ein bisschen schwer mit Fragen zu beantworten, die ein bisschen kompliziert sind. Was meint denn der Hans?
2: Ja, er meint, das Zölibat besagt ja lediglich, dass der Priester nicht heiraten darf. Mhm. Aber mit Medis ein bisschen Vergnügen darf er sich doch wohl. Nur eben heiraten darf er sich nicht. Oder habe ich da etwas nicht richtig verstanden?
1: Ja, habe ich extra nachgefragt bei unserem Experten im Haus, dem Peter Jungmann, und er hat gesagt, laut Kirchenrecht kein Sex vor der Ehe. Aber ja, jetzt ins Detail, wenn wir da nicht mehr gehen können und das auch nicht vertiefen können. Dass Priester nicht heiraten dürfen, das war vor rund 1000 Jahren eine lebenspraktische Entscheidung der Kirche damals. Damals durften sie nämlich noch heiraten und sind dann recht große Familien entstanden, die der Kirche auch enorme Kosten verursacht haben. Auch das war damals eine Begründung für den Zölibat. Der Christoph aus Brixlek ist jetzt dran. Schönen Nachmittag.
3: Ja, schönen Nachmittag, lieber Markus. Schönen Nachmittag, lieber Roberta.
1: Ist die Nicole heute? Oh, ja. Keine Roberta da, aber die Nicole freut sich
2: auch. Hallo, servus.
3: Ja, bitte. Meine Meinung dazu, ich wollte eigentlich früher selber eigentlich mal Pfarrer werden. Gell? Mhm. Und meine Meinung ist dazu, die Pfarrer sollten heiraten dürfen, weil bei den Evangelis geht es auch. Warum soll der römisch-katholische Pfarrer nicht heiraten dürfen und soll Eheberater sein? Das ist für mich irgendwie ein Nonsens. Also ich bin dafür, dass ein Pfarrer heiraten darf, weil die Pfarrer werden immer weniger und weniger und weniger. Und wenn da die katholische Kirche jetzt nicht was macht, dann werden es halt
1: noch
3: immer
1: weniger
3: Pfarrer. Und die müssen dann natürlich die ganzen Gemeinden auch zusammenschließen.
1: Hast du das Gefühl, ich bin ja auch nicht mehr ganz jung und ich habe das Gefühl, diese Diskussion begleitet uns schon sehr lange. Also mich persönlich erlebt seit den 80er Jahren. Hast du die Hoffnung, das Gefühl, es wird sich was ändern?
3: Ich hoffe sehr, dass der Papst Leo, dass der das ändert, beziehungsweise der Erzbischof oder was weiß ich, wenn das ausgeht. Also das wäre schon gut, dass die katholische Kirche jetzt einmal auf dem neuesten Stand ist, weil das ist Mittelalter in meinen Augen.
1: Okay, das nehmen wir so mit. Danke auch für deine Meinung. Wenn passt. Sich was ändert, auf die Schnelle, nachher meldest du dich wieder bitte, dann reden wir wieder drüber.
3: Ja, klar, das passt, ja.
1: Wunderbar, schönen Nachmittag. Danke, ja, lieber Christoph. Das war eine spannende Stunde, wie ich finde, mit ganz vielen Meinungen und doch vom Gefühl her schon mit der Tendenz, es möge sich doch ein bisschen was tun. Schön, dass Sie mitdiskutiert haben.
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1: Am Mikrofon Martin Balder. Das geplante nationale Sicherheitszentrum in Wien-Meidling verzögert sich, und zwar wahrscheinlich um Jahre. Das Großprojekt des Innenministeriums soll unter anderem den Verfassungsschutz, das Bundeskriminalamt und die Cobra an einem Standort bündeln. Grund für den verzögerten Baustart sind vor allem die stark gestiegenen Kosten. Mehr von Verena Bruha.
2: In der Wiener Kaserne Meidling sollte die neue Hauptschaltstelle entstehen, an der künftig alle Fäden der heimischen Verbrechens- und Terrorbekämpfung zusammenlaufen. Die ursprünglich definierte Kostenobergrenze von 429 Millionen Euro liege inflations- und baubedingt heute schon bei rund 526 Millionen Euro, bestätigt Innenministeriumssprecher Patrick Meierhofer.
3: Das Bauvorhaben wurde ja 2022 mit einer gewissen Kostenobergrenze gestartet. Und natürlich ist es so, dass aufgrund der allgemeinen Baukostenentwicklung das Ganze heute einem höheren Wert entspricht.
2: Sagt Meierhofer. Nach dem BVD-Skandal um Postenschach und Datenlecks ist die Idee für das neue Sicherheitszentrum entstanden. Wann der Baustart jetzt tatsächlich erfolgt ist, wegen der laufenden Prüfungen und der Budgetverhandlungen, aber völlig offen.
1: Die Teuerung infolge des Nahostkriegs bremst die Wirtschaft in Europa. Laut der aktuellen Frühjahrsprognose der EU-Kommission wird die Wirtschaft in den 27 Mitgliedstaaten heuer im Schnitt nur um 1,1% wachsen, um 0,3% weniger als noch im Herbst erwartet. Österreich gehört mit einem prognostizierten Plus von 0,6% zu den Schlusslichtern. Der deutsche Kanzler Friedrich Merz will die Ukraine schneller an die EU heranführen. In einem Brief an die EU-Spitzen schlägt er einen Sonderstatus als assoziiertes Mitglied vor. Das beinhaltet erweiterte Sicherheitsgarantien und die Teilnahme an Sitzungen der EU-Gremien. Aus Berlin, Andreas Pfeiffer.
4: Der deutsche Kanzler will die Ukraine auf ihrem Weg in die EU vorauseilend mit Sonderrechten versehen. Mit der Teilnahme an den Sitzungen des Rates, der Kommission, des Parlaments, des Europäischen Gerichtshofes. Vorerst allerdings ohne Stimmrechte und Ressortzuteilungen. Das entspreche dem Ziel der europäischen Selbstermächtigung.
5: Wir müssen geschlossen und zielstrebig unsere Sicherheit und die Verteidigung unserer Freiheit selbst in die Hand nehmen.
4: Ein Sonderstatus für Kiew wirft in Brüssel zahlreiche politische und rechtliche Fragen auf. Für die Mitgliedstaaten, auch für die Beitrittskandidaten Albanien, Montenegro oder Moldau. Friedrich Merz will sich dieser Debatte stellen.
1: Der Europäische Verbraucherverband und Konsumentenschutzorganisationen aus allen EU-Staaten haben Klage gegen Meta, TikTok und Google eingereicht. Grund sind zahlreiche betrügerische Finanzwerbungen, etwa für Investitionen in angebliche Kryptowährungen. Die Plattformen würden diese falschen Versprechungen entgegen den EU-Vorschriften nicht löschen, so die Klage. Das waren die Nachrichten mit Martin Balder. Und nun zum Wetter.
6: Im Süden Spaniens hat es derzeit um die 35 Grad und diese warme Luft kommt in den nächsten Tagen auch zu uns. Heute haben wir es teilweise aber noch frisch. Die Höchstwerte liegen meist zwischen 16 und 23 Grad. Außerdem bläst nach wie vor der lebhafte bis kräftige Wind. Spitzen um die 50 Kilometer pro Stunde gibt es derzeit in Eisenstadt. Dazu scheint zeitweise die Sonne, Wolken sind aber auch dabei und die bringen zwischen Kufstein und Eisenstadt einzelne Schauer. In den kommenden Tagen setzt sich dann ein Hoch durch und das bedeutet für uns einiges an Sonnenschein. Quellwolken sind an den Nachmittagen zwar auch dabei, die meiste Zeit bleibt es aber trocken. So viel zum Wetter von Nathalie Auer.
7: Ruhig läuft es dahin auf Tirolstraßen momentan an diesem Donnerstagnachmittag. Einziges Problem auf der Brennerautobahn in Richtung Brenner zwischen Sterzing und der Passhöhe gibt es Kolonnenverkehr und da ein Plus von 20 Minuten momentan. Ich wünsche gute und sichere Fahrt.
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7: Und mit Mariah Carey, Geier Sturzflug und gleich, oder jetzt, Modern Talking. So starten wir gemeinsam in den Nachmittag. Ich freue mich, dass Sie bei uns sind. Grüß Gott.

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1: Schauen wir auf Tirol Straßen, Sie haben den Radio Tirol Verkehrsservice. Sollte Ihnen was auffallen, Stern 300, das ist die Nummer hier zu uns in die Verkehrsredaktion. Wir beginnen auf der Fernpassstrecke vor dem Nassereitunnel. Wird auch heute der Verkehr wegen Wartungsarbeiten wechselweise angehalten. Eine Stunde noch, da gibt es kurze Verzögerungen. Weiter auf die Brenner-Autobahn auf Südtiroler Seite in Richtung Brenner zwischen Sterzing und der Passhöhe gibt es Kolonnenverkehr momentan. Ein Plus von 20 Minuten. Wo auch immer Sie unterwegs sind, gute und sichere Fahrt. Gleich 15.30 Uhr.
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3: Im Studio ist Roman Wagner. Eine Spur der Verwüstung hat ein vorerst unbekannter Autofahrer gestern Abend in Baumkirchen hinterlassen. Seine Flucht war aber schnell vorbei. Die Polizei hat ihn ausfindig gemacht. Katharina Kramer.
4: Rund eine halbe Stunde hat die zerstörerische Fahrt gedauert. Ab 22 Uhr hat der Autofahrer entlang der Bahnhofstraße und Dorfstraße in Baumkirchen gleich mehrere Unfälle verursacht. Ein abgestellter Lastwagen, zwei Verkehrszeichen, ein Baustellenzaun, eine Hausmauer und ein Holzzaun sind beschädigt worden. Schon nach wenigen Minuten hat die Polizei den Fahrer gestoppt. Zuvor hatten die Beamten Hinweise gesammelt, die auf ein rotes Auto hingedeutet haben. Bei der Kontrolle war der Wagen stark beschädigt. Am Steuer saß ein 62-jähriger Mann. Er war stark alkoholisiert. Bei der Befragung gab er an, dass er von den Unfällen nichts mitbekommen habe. Auf ihn kommt jetzt eine Anzeige zu.
3: Mit scharfer Kritik reagieren die Grünen auf die Gutscheinaktion des Landes für den Bezirk Reutte. Mit der sogenannten Außerfernförderung bekommen Haushalte Gutscheine, die sie wohl auch für die kommende Maut an der Fernpassstrecke einlösen können. Die Grünen sprechen von Ungerechtigkeit, weil Menschen aus anderen Bezirken künftig Maut zahlen müssen und keine Gutscheine bekommen. Die Ökopartei fordert einmal mehr ein Ende der Maut und Tunnelpläne am Fernpass. Die drohenden Budgetkürzungen für Österreichs Universitäten in den nächsten Jahren beunruhigen auch die Verantwortlichen in Tirol. Den öffentlichen Hochschulen drohen Einsparungen von bis zu 1 Milliarde Euro. Für die Universität Innsbruck wäre das verheerend, sagt Rektorin Veronika Sechsel.
5: Es wird auf vielen Ebenen Einschnitte bedeuten und ich möchte nochmal betonen, es geht um die Zukunft dieses Landes, es geht um die Ausbildung unserer Jugend. Ich sage immer, unsere Studierenden sind die Rohdiamanten der Zukunft. Es geht um die gesamte Wirtschaft, es geht um das gesamte Land, nicht nur um die Universitäten.
3: Das genaue Ausmaß der Folgen sei zwar noch nicht absehbar, die Sparpläne der Bundesregierung müssten aber überarbeitet werden, fordert Sechsel. Morgen finden dazu weitere Verhandlungen statt.
1: Wir sind beim Radio Tirol Wetterservice. Für die Sonne jetzt am Nachmittag. Wolkenlos ist es in Haiming bei 22 Grad, Achenkirch 17, in Rinn hat es 19 Grad und in Südtirol im Maran sonnig aktuell bei 22. Einzelne wenige Schauer sind noch im Unterland jetzt am Nachmittag möglich. Es folgt eine trockene Nacht und der Freitagmorgen, der bringt viel Sonne, ein Hoch setzt sich durch, morgen von Früh- bis Spätsonne bei Höchstwerten von 23 bis 28 Grad.
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0: Austropop, weiblicher Austropop, at itself, könnte man sagen. Also Rockbeast ist in früheren Jahren, in den Anfängen ihrer Karriere oft tituliert worden. Stefanie Werger, die wird demnächst übrigens Anfang Juli 75 Jahre alt. Und die immer gerne auch Interviews gegeben hat, wie sie erzählt. Also, das war ja immer ganz recht.
1: Und ich habe mich immer gefreut in Interviews, wenn sich mein Gegenüber sehr gut vorbereitet hat. Mhm. Also speziell am Anfang, da bin ich ja irgendwie immer im Klischee gewesen, das Rockviech aus Dings. Und man hat mir nie eine Sensibilität zugesprochen.
0: Das Rockviech aus Dings. Und dabei hat sie doch jede Menge wirklich schöner, ruhiger, hochromantischer Songs wie diesen hier. Kennen Sie. Stefanie Werger, jetzt in Radio Tirol.
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0: Auf geht's nach Florenz.
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0: gerade im Kino zu sein. Michael Jackson, der Film mit dem Titel Michael. Ist nicht allzu alt geworden, der Herr Jackson. Wir beschäftigen uns heute in Tirol heute allerdings damit, was ist, wenn man alt wird und in den eigenen vier Wänden alt werden will und alt werden kann. Es ist gar nicht so einfach, Katharina Kramer.
1: Ja, vor allem, wenn man gesundheitliche Probleme hat und eine 24-Stunden-Betreuung braucht. Es ist sehr, sehr schwierig, da jemanden geeigneten zu finden. Wir haben jetzt mit zwei Betroffenen gesprochen und gefragt, wie sie das gemacht haben. Man muss da wirklich genau schauen, wen man sich da ins Haus holt. Es gibt viele, die es gut machen.
0: Wenn man sich leisten kann.
1: Und wenn man sich leisten kann. Es gibt viele, die es gut machen, aber auch einige wenige schwarze Schafe.
0: Heute zu sehen in Tirol heute. Danke, Katharina. 19 Uhr in ORF 2 und schon davor um 18.30 Uhr, wie gewohnt, Südtirol heute. Und da geht es heute um unser Meer, das Meer der Tiroler, um den Gardasee. Der soll nämlich eine eigene Rechtspersönlichkeit bekommen. So sieht es zumindest ein Gesetzesentwurf vor, das seit Jänner im italienischen Senat diskutiert wird. Was dahinter steckt, das sagt uns jetzt Markus Kerschbaumer.
2: Ja genau, die Idee dahinter ist, dass Umweltorganisationen dann stellvertretend für den Gardasee klagen und so schädliche Eingriffe gerichtlich stoppen könnten. Denn der See steht unter Druck, es gibt immer mehr Tourismus, immer mehr Verkehr, mehr Verschmutzung und eben eine einheitliche Schutzregelung könnte das dann ändern. Die Stimmen und Bilder dazu gibt es am Abend bei uns.
0: Und dann können Sie vielleicht jetzt am Wochenende, wenn Sie unterwegs sind, und da werden Sie nicht allein sein, schon einmal vorfühlen am Gardasee, wo denn unter Druck ist und wo vielleicht ein bisschen was los ist oder in dem Sinne zu viel los ist. Danke, Markus Kerschbaumer. Heute Abend Südtirol heute und Tirol heute.
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1: Am Mikrofon Martin Balder. 17 Jahre nach dem Absturz einer Air France-Maschine auf dem Flug von Rio de Janeiro nach Paris sind die Fluglinie und der Hersteller Airbus jetzt verurteilt worden. In dem Berufungsverfahren hat ein französisches Gericht beide Unternehmen der fahrlässigen Tötung von 228 Menschen schuldig gesprochen. Barbara Tschandl berichtet.
2: Das Gericht kommt heute zu dem Schluss, dass ausschließlich die Airline und der Flugzeugbauer für den Absturz verantwortlich seien und verhängt eine Geldstrafe von jeweils 225.000 Euro. Die Air France-Maschine war am 1. Juni 2009 auf dem Weg von Brasilien in die französische Hauptstadt in eine Gewitterfront geraten und kurze Zeit später von den Radarschirmen verschwunden. Die Sonden für die Geschwindigkeitsmessung waren vereist. Die Crew, mit der, wie Experten in Gutachten festgestellt hatten, beherrscht Situation überfordert. Die Maschine ist daraufhin in den Atlantik gestürzt. Erst 2 Jahre später, im Mai 2011, wurden die letzten Opfer und der Flugdatenschreiber aus etwa 4000 Metern Tiefe geborgen. In erster Instanz waren Air France und Airbus vor 2 Jahren noch vom Vorwurf der fahrlässigen Tötung freigesprochen worden.
1: Die Internationale Energieagentur warnt vor einer Zuspitzung der Lage auf dem Ölmarkt im Sommer. Die Preise könnten im Juli und August in einen kritischen Bereich geraten, so IAEA-Chef Fatih Birol, Grund dafür seien fehlende neue Ölexporte aus dem Nahen Osten. Deutschland setzt bei der Fußball-WM auf eine altbewährte Kraft. Manuel Neuer feiert ein Comeback und will als Nummer 1 im Tor stehen. Das hat Deutschlands Teamchef Julian Nagelsmann heute bekannt gegeben. Mehr von Wolfgang Eichinger.
3: Vor 2 Jahren nach der Europameisterschaft, nach 124 Länderspielen, hat Manuel Neuer seinen Rücktritt von der Nationalmannschaft bekannt gegeben. Jetzt kehrt der 40-jährige Bayern München-Star zurück und wird gleich auch die Nummer 1 sein, hat Teamchef Julian Nagelsmann festgelegt.
4: Jeder weiß, welche Aura den Manu umgibt, welche Qualitäten er hat, was auch einer Mannschaft gibt. Der hat sich zu bekannt, nochmal ein Turnier zu spielen. Wir planen mit ihm als Nummer 1.
3: Und damit wird die bisherige Nummer 1, der Hoffenheimer Tormann Oliver Baumann, zurückgestuft und muss auf der Ersatzbank sitzen.
4: Die Entscheidung steht so und sie ist in meiner Augen auch die richtige.
3: Durchaus fraglich ist die Kommunikation. Baumann hat die Entscheidung via Medien erfahren. Manuel Neuer ist im deutschen 26-Mann-Kader der einzige Spieler, der auch 2014 beim Weltmeistertitel dabei war. Und Neuer ist auch der Älteste. Als Jüngster darf der 18-jährige Bayern-Spieler Lennart Karl mit zur Weltmeisterschaft fliegen.
1: Der Kadaver des vor der dänischen Küste angespülten Buckelwals soll nun doch geborgen und obduziert werden. Der von der Insel Anholt liegende Wal soll laut Umweltbehörde nach Jütland geschleppt und untersucht werden. Der 12 Meter lange Buckelwal war im März mehrmals in der deutschen Ostsee gestrandet und in einer umstrittenen Rettungsaktion ins offene Meer gebracht worden. Er dürfte wenig später gestorben sein. Das waren die Nachrichten mit Martin Balder. Und nun zum Wetter.
5: Mit Sonne und Wolken geht es durch den Nachmittag und vom Tiroler Unterland bis zum Wienerwald sind in den nächsten Stunden noch kurze Schauer unterwegs. Die Temperaturen, die sind für Ende Mai ganz typisch. In den Landeshauptstädten messen wir derzeit zwischen 18 Grad in Salzburg und 23 Grad in Graz. Über Nacht kühlt es dann meist auf 15 bis 7 Grad ab. Morgen und auch am Pfingstwochenende erreicht uns dann spürbar wärmere Luft. Schon am Samstag kann stellenweise der erste 30er im bisherigen Jahr fallen. Dazu gibt es einiges an Sonnenschein. An den Nachmittagen tauchen aber auch Quellwolken auf und ganz vereinzelt kann ein kurzes Wärmegewitter dabei sein. So viel zum Wetter von Nathalie Auer.
6: Schauen wir auf Tirol Straßen, das ist der Radio Tirol Verkehrsservice. Da läuft alles planmäßig. Einzig auf Südtiroler Seite der Brenner Autobahn brauchen Sie von Sterzing bis zum Brenner rund 20 Minuten länger. Wo immer Sie unterwegs sind, gute und sichere Fahrt.
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6: Welttag des Tees ist heute. Schon mitbekommen?
8: Ja, ich trinke abends gerne Tee auf dem Sofa.
9: Ein Kamillentee vielleicht, wenn wir noch Kinder waren.
6: Boah, Kamillentee, haben Sie das gehört? Freiwillig trinken, finde ich irgendwie alt. Muss man schon krank sein, oder? Besser jetzt um 4 einen feinen grünen Tee. Und gleich hören wir uns an, wie der edle Tee denn eigentlich so zubereitet werden soll, damit er auch entsprechend schmeckt. Wünsche einen schönen Nachmittag. Markus Feichter hier. Schön, dass Sie auch da sind. Hoch die Tassen.
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0: Donnerstagnachmittag. Peter Schilling im Ohr. Und vielleicht bald ein Tee in der Tasse. Internationaler Tag des Tees ist ja heute. Und da sind wir auch gleich bei der Glaubensfrage schlechthin. Wie schaut's aus bei Ihnen? Tee oder vielleicht doch eher Kaffee? Also in der Früh oder jetzt kurz nach vier? Am Nachmittag, wie schaut's aus?
1: Ich bin der Kaffeetrinker. Ah. Aber nicht viel wegen dem Blutdruck.
2: Kaffee in der Früh, ja, ganz wenig, aber das genügt mir.
3: Tee bei mir tatsächlich. Grüntee.
4: Auf jeden Fall Team Kaffee.
5: Oh, ich bin auch Typ Kaffee.
6: Ich bin auch eher Typ Kaffee. Trinkt sie auch manchmal Tee?
5: Ja, wenn ich krank bin oder Halsschmerzen habe, dann schon.
4: Ja, ich trinke abends gerne Tee auf dem Sofa. Kamillentee vielleicht, wenn wir noch Kinder waren. Oder
6: ja, jeden Abend vorm Schlafen gehen, einen Pfefferminztee.
0: Mei, lieb. Team Kaffee oder Team Tee? Das sind die unterschiedlichen Meinungen. Ganz einfach, bleiben wir beim Tee heute am internationalen Tag des Tees. Teewasser ein bisschen aufkochen, wie eben gehört, und dann fein aufgießen. Da sagt der Teespezialist Martin Müller, ja, das ist nicht schwierig, aber jetzt für die Fortgeschrittenen, gerade bei edlen Sorten, da muss man früher aufgießen und das ist alles nicht ganz so easy cheesy.
7: Grüne und weiße Tees sind ein bisschen anders zu behandeln. Ah. Da gilt die Faustregel, je edler und teurer der Tee ist, desto niedriger ist die Temperatur. Und das geht bis zum, bei japanischen Tees, bei edlen japanischen Tees, handgemachten, geht es bis zu kalt ansetzen.
0: Auch interessant, oder? Also kann man auch kalt quasi aufgießen, ansetzen. Wie auch immer, genießen Sie Ihr Nachmittagstee.
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0: Ein großer Hit von Level 42. Schön, dass Sie bei uns sind.

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0: Es war im Jahr 1987, als T-Power dieser große Hit gelungen. One-Hit-Wonder, könnte man sagen. China in your hand. Kurzer Blick auf Tirol Straßen in Radio Tirol. Jetzt am Nachmittag, alles läuft, nur auf der Brenner Autobahn kurze Verzögerungen von Sterzing auf den Brenner, Kolonnenverkehr und ein Plus von 10 Minuten. 16.30 Uhr.
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2: Mit Roman Wagner, schönen Nachmittag. In Innsbruck ist heute ein Mann von der Feuerwehr aus einer brennenden Wohnung gerettet worden. Wie die Polizei schildert, dürfte der 61-Jährige großes Glück gehabt haben. Das Feuer war im Schlafzimmer ausgebrochen. Unter dem Bett wurde ein Heizlüfter betrieben. Weil der Mann körperlich beeinträchtigt ist, hat er nicht selber flüchten können. Bauarbeiter vor dem Haus haben den Rauch bemerkt und Alarm geschlagen. Der Deutsche ist mit Verdacht auf eine Rauchgasvergiftung in die Klinik Innsbruck eingeliefert worden. Über weite Strecken der Wintersaison ist der heimische Tourismus auf Rekordkurs gelegen. Zum Abschluss hat es aber bei den Nächtigungen einen starken Dämpfer gegeben, mit einem Minus im März und April. Trotzdem ist am Ende noch der drittstärkste Winter herausgekommen, was die Zahl der Nächtigungen betrifft. Fürs Saisonende müsste man sich aber neue Ideen finden, heißt es, Georg Oberhammer berichtet.
3: Nach den ersten vier Monaten der Wintersaison stand heuer noch ein Nächtigungsplus von knapp 3% zu Buche im Vergleich zum Winter davor. Allerdings musste der heimische Tourismus im März und April dann noch einen Rückgang von jeweils mehr als 8% bei den Gästeübernachtungen hinnehmen. Unterm Strich ist die Wintersaison damit noch mit einem leichten Plus gegenüber dem Jahr davor zu Ende gegangen. 26,9 Millionen Nächtigungen bedeuten trotz des Rückschlags zu Saisonende noch das drittstärkste Ergebnis der Geschichte. Nur in den Vor-Corona-Wintern 2017-18 und 2018-19 waren in Tirol noch mehr Gästeübernachtungen zu verzeichnen. Der Kernwinter ist und bleibt ein Erfolgsmodell mit hoher Anziehungskraft, so Tourismuslandesrat Major Gerber von der ÖVP in seiner Analyse. Im Spätwinter gäbe es aber ein verändertes Reiseverhalten, wodurch der klassische Winterurlaub hier an Boden verliere. Deshalb versuche die Branche hier bereits gegenzusteuern, um Gäste fürs Saisonfinale anzusprechen, etwa mit Veranstaltungen von Konzerten bis hin zu Sportevents.
2: Die christlichen Kirchen laden am 29. Mai wieder zu einer langen Nacht. Kirchen, Klöster, Kapellen und kirchliche Einrichtungen öffnen ihre Türen. Besucherinnen und Besucher sollen miteinander ins Gespräch kommen und einander Mut zusprechen, sagt Diözesanbischof Hermann Glättler.
4: Mut einander ist das treffende Motto heuer in unserer hochnervösen Zeit, die zu vielen Aggressionen neigt. Kirchen sind Mut-Tankstellen, würde ich sagen, Mutquellen. Einerseits durch die Stille, die man dort findet, durch das Gebet, durch die Herzensverbindung mit Gott, heuer auch durch viel Musik und durch Begegnung. Mutige machen Mut. Und daraus erwächst in diesem gestärkten Miteinander, wächst auch ein Zukunftsmut. Denn die Zukunft kann nur gelingen, wenn wir sagen, wir ziehen alle an einem Strang,
2: sagt Bischof Hermann Glättler. Die lange Nacht der Kirchen findet heuer zum 19. Mal statt, als Gemeinschaftsprojekt der katholischen, evangelischen und serbisch-orthodoxen Kirche sowie der Baptistengemeinde.
0: Er hat schon gesagt, Mut einander, oder?
2: Sicher.
0: Habe ich mich nicht verhört?
2: Nein.
0: Ja, ist das Motto. Miteinander, Mut einander. Mut macht auch das Wetter, wenn wir schauen. Viel Sonne jetzt am Nachmittag und so bleibt es auch bis zum Abend. Einzelne Schauer gibt es im Unterland und morgen am Freitag kommt dann das fette Hoch, das uns über das Pfingstwochenende begleitet. Damit scheint von früh bis spät die Sonne und die Temperaturen steigen morgen von 23 auf bis zu 28 Grad.
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0: Und einem großen Hit von Mr. Shakin' Stevens.

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0: Das ist der Donnerstagnachmittag, Sie hören Radio Tirol und jetzt wieder mal zu einer Sache, die eigentlich kaum zu glauben ist. Boah, 230 Interessierte haben jetzt in Rom an einem 5-tägigen Exorzismuskurs teilgenommen. Ernsthaft? Also wie man den Teufel, den Satan, Dämonen vielleicht austreiben kann als Menschen oder manchmal auch als Gegenständen. Es wurde da gelehrt und auch diskutiert. Wahnsinn. Und worauf man auch achten muss, weil sich beim sogenannten Befreiungsgebet, im Exorzismus, der Gesundheitszustand der Betroffenen ja verschlechtern kann. Deshalb arbeitet auch psychologisch geschultes Personal mit den Exorzisten zusammen. Mein Kollege Teufelsreporter Bernd Koschuh hat sich vorbeigetraut.
1: Priester und unter ihnen Exorzisten haben ebenso an dem Kurs teilgenommen wie Psychologinnen. Aus 38 Nationen sind die Teilnehmer in die päpstliche Universität Regina Apostolorum gekommen. Der Psychologe Jean Tobin erzählt über Fälle von Gegenwehr beim Exorzismus. Vom Kruzifix über die Sakramente bis zu den Gebeten des Priesters, das löst sehr negative Reaktionen aus. Schreien, Knurren, Verrenkungen, man hört unbekannte Sprachen und Drohungen. Hollywood hat gute Arbeit geleistet, um zu zeigen, was bei einem Exorzismus passieren kann. Betroffene würden auch Gegenstände ausspucken und erbrechen, rostige Nägel etwa. Erlebt habe er selbst das aber noch nicht. Der Exorzist Rubens Miraljazani sagt, wenn der Teufel sich aufbäumt und Levitation macht, also etwas schweben lässt, dann will er seine Macht zeigen und vor allem, dass wir aufhören zu beten, denn das stört ihn sehr. Und die Psychologin Laura Cantarella berichtet, an den Tagen nach dem ersten Gebet des Exorzisten konnte mein Patient nicht mehr aufstehen. Aber solche Beschwerden sind Teil des Heilungsprozesses. Es ist vorgesehen, dass Betroffene psychologisch begleitet werden. Zahlreiche Psychiater sind freilich überzeugt, dass man jede sogenannte Besessenheit durch psychiatrische Erkrankungen erklären kann. Doch der Exorzismus ist im Evangelium begründet, wonach Jesus Besessene geheilt hat. Und Papst Leo hat erst kürzlich formuliert, es handle sich um eine nötige, wenn auch heikle Tätigkeit.

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1: Herzlich willkommen zum Journal um 5. Das sind unsere Themen. Universitäten kritisieren Milliardensparkurs als Super-GAU. Sexuell übertragbare Krankheiten sind auf neuem Höchststand. Im Journalstudio Martin Balder. An den heimischen Universitäten herrscht Alarmstimmung. Die Unis dürften von 2028 bis 2030 rund 1 Milliarde Euro weniger bekommen als bisher. Das sei ein Super-GAU, so die Universitätenkonferenz. Jede fünfte Stelle sei gefährdet. Zuständig sind die SPÖ-geführten Ministerien für Wissenschaft und Finanzen. Aus den Reihen der Koalitionspartner NEOS und ÖVP gibt es prompt Kritik. Tanja Malle fasst zusammen.
2: Rund 1 Milliarde Euro weniger dürfte es von 2028 bis 2030 für die Universitäten geben. Der oberösterreichische ÖVP-Landeshauptmann Thomas Stelzer nennt das
3: eine Fehlentscheidung sondergleichen.
2: Und NEOS-Klubobmann Janik Schetti sagt in Richtung der zuständigen Wissenschaftsministerin Eva-Maria Holzleitner von der SPÖ:
4: Ich verstehe auch nicht, warum hier nicht andere Umschichtungen vorgenommen wurden. Also wenn es nach uns ginge, dann würden wir hier anders agieren.
2: Wissenschaftsministerin Holzleitner will sich heute noch auf keine konkrete Einsparungssumme festlegen.
5: Also wir sind noch in den Budgetverhandlungen und wenn wir in Verhandlungen sind, gibt es noch keine konkreten Zahlen.
2: Die Kritik aus den Reihen der Koalitionspartner wolle sie heute nicht näher kommentieren, so Holzleitner.
1: Die Pensionserhöhung soll im kommenden Jahr durchschnittlich 2,95% und damit weniger als die Inflationsrate betragen. Darauf hat sich die Regierung geeinigt. Mindestpensionen werden um 3,3% erhöht. Für Pensionen über der Höchstbeitragsgrundlage gibt es einen monatlichen Fixbetrag von 204 Euro. In Lettland ist heute Drohnenalarm ausgelöst worden. Die Bevölkerung wurde angewiesen, in Häusern Schutz zu suchen. Eine militärische Drohne war in den Luftraum eingedrungen. In Litauen und Estland gab es zuvor ähnliche Vorfälle. Die Drohnen dürften aus der Ukraine stammen und auf Ziele in Russland losgeschickt worden sein. Russland hat sie aber offenbar mit Störsendern abgelenkt. Christian Lieninger berichtet.
6: Erst vor einer Woche ist in Lettland die Regierungskoalition zerbrochen wegen eines Streits, ob sich das Land gut genug gegen Drohnen verteidigen kann. Und dann heute erneut eine Drohne im lettischen Luftraum, eingedrungen offenbar aus Belarus. NATO-Kampfjets werden alarmiert, die Menschen im Osten des Landes angewiesen, nicht ins Freie zu gehen. Kurz später Entwarnung, es ist nichts passiert diesmal. Und Menschen sind auch in den letzten Wochen nicht zu Schaden gekommen, als es in Litauen und Estland ähnliche Vorfälle gegeben hat. Die Drohnen stammen zwar nicht aus Russland, es sind offenbar ukrainische Drohnen auf dem Flug zu Zielen in Russland, die von Russland mit Störsendern abgelenkt werden. Doch Russland beschuldigt die baltischen Länder, der Ukraine die Nutzung ihres Luftraums für Kampfeinsätze zu erlauben, was Estland, Lettland und Litauen aber entschieden zurückweisen.
1: Sexuell übertragbare Krankheiten wie Tripper, Syphilis oder Chlamydien sind seit einigen Jahren wieder auf dem Vormarsch in Europa. Die EU-Gesundheitsbehörde meldet nun einen neuen Höchststand bei diesen bakteriellen Infektionen. Sie verweist zudem auf den großen Nachholbedarf bei Aufklärung und Prävention. Mehr von Marlene Nowotny.
7: Sexuell übertragbare Krankheiten zählen immer noch zu den medizinischen Tabuthemen. Wenig überraschend steigen die Fallzahlen, gerade bei jungen Menschen. Laut EU-Gesundheitsbehörde ECDC wurden im Jahr 2024 beispielsweise mehr als 210.000 Fälle von Chlamydien registriert. Unbehandelt kann diese bakterielle Infektion zu Unfruchtbarkeit führen. Gleiches gilt für Gonorrhoe, auch als Tripper bekannt. Hier haben sich die Infektionszahlen seit dem Jahr 2015 auf mehr als 100.000 vervierfacht. Bei der Syphilis verdoppelten sich die Fälle im selben Zeitraum auf mehr als 45.000. Die Gesundheitsbehörde fordert die EU-Mitgliedstaaten dazu auf, Hürden bei Tests abzubauen und verstärkt über Safer Sex aufzuklären, also über die Benutzung von Kondomen, gerade bei neuen Sexualpartnern, die das Risiko für eine Ansteckung stark senkt.
1: Der Flugzeugbauer Airbus und die Fluglinie Air France sind wegen eines Absturzes im Jahr 2009 mit 228 Toten der fahrlässigen Tötung schuldig gesprochen worden. Im Berufungsprozess wurden beide Unternehmen zu einer Geldstrafe von je 225.000 Euro verurteilt. Bei dem Flug von Rio de Janeiro nach Paris waren an dem Airbus A330 die Sonden für die Geschwindigkeitsmessung vereist. Airbus habe ähnliche Vorfälle nicht nachverfolgt und Air France die Piloten nicht gut genug geschult, so das Gericht. Das war das Journal um 5 mit Martin Walder. Und nun zum Wetter.
8: Bis rund 25 Grad wurden es heute in Güssing. In den kommenden Tagen legen die Temperaturen dann noch weiter zu.
9: Morgen werden es zum Beispiel schon 20 bis 28 Grad. Am Samstag könnte dann zum ersten Mal in diesem Jahr die 30-Grad-Marke geknackt werden. Dazu gibt es viel Sonnenschein und das teilweise sogar bei strahlend blauem Himmel. Besonders an den Nachmittagen bilden sich aber auch größere Quellwolken und ganz vereinzelt kann es nass oder gewittrig werden. Am ehesten taucht ein gewittriger Schauer im Hügel- und Bergland auf. Der Wind, der bleibt in den kommenden Tagen allerdings spürbar, und zwar auf den Bergen und im östlichen Flachland. So viel zum Wetter von Nathalie Auer.
10: 5:05, wir schauen auf Tirol Straßen, da läuft alles planmäßig. Stern 300, sollte Ihnen was auffallen, das ist die Nummer hier direkt zu uns in die Verkehrsredaktion. Wo auch immer Sie gerade unterwegs sind im Land, ich wünsche gute und sichere Fahrt.
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10: Und einen schönen Nachmittag dazu.

0: Billy Ocean in Radio Tirol. Da wollte ich das erste Mal in die Disco. 80er Jahre. Die Mama hat mich nicht lassen.
1: Verstehe.
0: Was? Christina Geisler ist da. Christi.
1: Hallo. Schönen
0: kurz
1: Nachmittag.
0: Nach fünf, Viertel nach fünf, genau. Jetzt sind wir im World Wide Web angekommen, hat es damals in den 80ern in der Form nicht gegeben bei Social Media. Und da sind wir kleine Detektive irgendwie, gell?
1: Mhm. Heute entlarven wir nämlich Texte, die mit der KI, also der künstlichen Intelligenz, geschrieben worden sind.
0: Hei, hei, hei. Das kommt ja vor, hört man, machen viele. Und viele glauben auch, man merkt es nicht.
1: Ja, falsch gedacht. Die künstliche Intelligenz baut nämlich immer gleiche Satzbausteine ein, Redewendungen, Satzzeichen. Und wenn man einmal weiß, einmal dahinter geblickt hat, welche das sind, dann kann man KI-Schreiberlinge ganz gut erkennen.
0: Mhm. Also. Was? Letztes Jahr ist man so ergangen mit zwei Reiseführern, schnell gekauft, Fehlkauf. Und die haben immer ganz ähnlich formuliert.
1: Ja.
0: Und irgendwann haben wir gedacht, hä?
1: Wird nicht der Reiseführer formuliert haben, sondern die künstliche Intelligenz.
0: Ja.
1: Denn zum Beispiel, vielleicht ist das bei dir vorgekommen, Gedankenstriche.
0: Mhm.
1: Also wer Textpassagen ganz modern mit Gedankenstrichen trennt und sich übernimmt, da ist meistens die KI dahinter.
0: Also beim geschriebenen Text. Wie ist das mit dem Sprechen, wenn man Videos sieht oder so?
1: Ja, das gibt so theatralische Einleitungen für einen Satz wie die Wahrheit ist, das Geheimnis ist, die Realität ist. Also besser ist, man sagt einfach, was ist, ohne das jetzt groß einzuleiten. Das ist die Wahrheit, ist ein Geheimnis oder die Realität.
0: Klingt ja nach Politik.
1: Ja, einfach menschlicher. Ja, menschlich soll man sein.
0: Wo sind wir? Drei Aufzählungen?
1: Genau. Beim Staccato, das ist auch immer
0: zack,
1: so eine
0: zack,
1: Sache.
0: Zack.
1: Genau. Das nutzen zwar auch viele Autorinnen und Autoren, also mir ist da einer ganz im Kopf, der so schreibt. Dem unterstelle ich jetzt nichts, der wird das schon alles selber geschrieben haben. Aber eben so drei kurze Sätze hintereinander, um Spannung hineinzukriegen, da ist auch oft die KI am Werk gewesen. Und eben generell, wenn immer so drei Sachen vorkommen, drei Aufzählungen, dann macht es.
0: Dann Obacht. Haben wir zwar auch gelernt in Kursen oder wenn man Vorträge hält, wie auch immer, aber die KI lernt ja quasi vice versa von uns.
1: Wir füttern sie ja eigentlich mit unserem Hirnschmolz, würde ich jetzt einmal sagen.
0: Also.
1: Aber es sind halt viele Indizien vorhanden, dann erkennt man den KI-Text. Jetzt ist nur noch die Frage, ob es uns wirklich tangiert, ob wir das dann betzen oder ob es uns einfach wurscht ist.
0: Oder uns unseren Teil denken.
1: Genau, die Reiseführer nimmer kaufen.
0: Aufpassen, mein Rat. Danke, Christina.
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0: bombastischer, großer Hit aus den 80ern. Das ist der Donnerstagnachmittag. Roman Wagner ist schon da. Gleich gibt es die Infos zum Tag. Und gleich, was auf Tirolstraßen los ist.
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0: Davor schauen wir noch, wie es mit dem Wetter weitergeht. Und das ist sehr positiv für alle, die

0: Ja, ein sonniges Wochenende sich erwarten, auch jetzt schon mit viel Sonne geht es hinein in Richtung Abend. 23 Grad in Landeck aktuell, 21 in Innsbruck und in Lienz und schon 28 Grad in Bozen. Der Freitagmorgen setzt noch eins drauf, da gibt es von früh bis spät Sonne, das Hoch setzt sich allmählich durch. Morgen die Höchstwerte liegen in Tirol zwischen 23 und 28 Grad und dann folgt ein sehr sonniges Pfingstwochenende.
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0: Ein bisschen Feierabendverkehr, weil es läuft planmäßig momentan im Land, wo auch immer Sie unterwegs sind. Sie sind störungsfrei unterwegs. Ich wünsche gute und sichere Fahrt. 17.30 Uhr jetzt.
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3: Zulauf für Brenner Basistunnel auf dem Abstellgleis. Tiroler Politik schäumt. Adler in Vorarlberg, schwarzer Handballer im Saisonendspurt. Und eine neue Oper feiert Premiere am Tiroler Landestheater.
2: Im Studio Roman Wagner.
3: Das SPÖ-geführte Verkehrsministerium will offenbar den Ausbau der Unterinntalbahn als Zulaufstrecke für den Brenner Basistunnel verschieben. Diese Nachricht hat heute die Wogen in der Landtagssitzung hochgehen lassen. Ein parteiübergreifender Schulterschluss war die Folge. Theresa Kleinheinz berichtet.
4: Selten sind sich die Tiroler Landtagsabgeordneten so einig wie beim Thema Verkehr. Für die Eindämmung des Transits sei unter anderem eine Verlagerung auf die Schiene notwendig, hieß es heute einmal mehr. Eine Verschiebung des Ausbaus des zweiten Teilstücks der Unterinntalbahn zwischen Radfeld und Kufstein-Schaftenau passt den Landespolitikerinnen und Politikern deshalb gar nicht. Der Landtag stehe geschlossen hinter dem Bau der Unterinntaltrasse und lehne jede Verschiebung ab, hieß es in einem gemeinsamen Antrag aller Fraktionen, der sich an die Bundesregierung in Wien richtet. Aus budgetären Gründen wolle das Verkehrsministerium die Ausbaupläne, Medienberichten zufolge, an das deutsche Ausbautempo anpassen. Dort soll die Fertigstellung der Zulaufstrecke zum Brenner Basistunnel erst weit nach 2040 erfolgen. Die Verhandlungen der Bundesregierung über das Doppelbudget seien noch nicht abgeschlossen, hieß es heute aus dem Ressort von Minister Peter Hanke gegenüber der APA. Es wird sich also erst zeigen, ob der Appell des Tiroler Landesparlaments bei der Budgeterstellung in Wien Gehör findet.
3: Die drohenden Budgetkürzungen für Österreichs Universitäten in den nächsten Jahren beunruhigen auch die Verantwortlichen in Tirol. Den öffentlichen Hochschulen drohen Einsparungen von bis zu 1 Milliarde Euro. Für die Universität Innsbruck wäre das verheerend, sagt Rektorin Veronika Sechsel.
5: Es wird auf vielen Ebenen Einschnitte bedeuten und ich möchte nochmal betonen, es geht um die Zukunft dieses Landes, es geht um die Ausbildung unserer Jugend, ich sage immer, unsere Studierenden sind die Rohdiamanten der Zukunft, es geht um die gesamte Wirtschaft, es geht um das gesamte Land, nicht nur um die Universitäten.
3: Das genaue Ausmaß der Folgen sei zwar noch nicht absehbar, die Sparpläne der Bundesregierung müssten aber überarbeitet werden, fordert Sechsel. Morgen finden dazu weitere Verhandlungen statt. Glimpflich ist am Nachmittag ein schwerer Verkehrsunfall in Osttirol ausgegangen. Auf der Felbertauernstraße ist eine Autofahrerin gegen 15 Uhr auf die Gegenfahrbahn geraten. Anschließend ist es zum Zusammenstoß mit einem entgegenkommenden Auto gekommen. Beide Fahrzeuge sind von der Fahrbahn abgekommen. Ein Auto ist auf dem Dach gelandet. Die beiden Lenker wurden mit leichten Verletzungen ins Krankenhaus Lienz gebracht. In einer Woche endet die Bewerbungsfrist für den Posten des ORF-Generaldirektors bzw. der ORF-Generaldirektorin. Seit Dienstag gibt es mit ORF-Managerin Lisa Totzauer die erste offizielle Bewerberin. Wer sind die weiteren Kandidaten? Diese Frage war heute am Rande des europäischen Mediengipfels in Seefeld die am heißesten diskutierte. Ingrid Turnherr leitet den ORF nach dem Ausscheiden von Roland Weißmann interimistisch bis Jahresende. Spekulationen darüber, sie könnte sich für eine weitere Funktionsperiode bewerben, gibt es schon länger. Dazu sagt sie heute Nachmittag in Seefeld:
6: Sie haben konkret gesagt, Sie haben es für sich entschieden, ja oder nein. Wann werden Sie diese Entscheidung denn öffentlich mitteilen?
7: Demnächst. Und ja, prinzipiell finde ich es natürlich sehr gut, wenn sich möglichst viele bewerben um die Spitze des ORF. Das zeigt uns nur, unser ORF ist ein Unternehmen, für das sich viele interessieren, das eine interessante Herausforderung auch in schwierigen Zeiten ist, dieses Unternehmen anzuführen. Es mögen sich alle bewerben, die in den nächsten Jahren für diesen ORF arbeiten wollen.
3: Sagt Ingrid Thurnherr. Auch der Chef der Austria Presseagentur Clemens Pick und der Medienmanager Markus Breitenecker werden als Kandidaten für den Posten des ORF-Generaldirektors gehandelt. Zum Sport jetzt in der Abendinfo. Für die Schwarzer Handballer geht es ins Saisonfinale. Am Wochenende steht die zweite Hälfte der Abstiegsrunde auf dem Programm. Auf die Adler wartet nach der Länderspielpause eine Reise ins Ländle, nach Bregenz. Und auch wenn man die Abstiegsrunde anführt, es ist knapp, Daniela Schmiederer.
8: Schwarzhandball. Tirol liegt in der Abstiegsrunde an der Tabellenspitze, allerdings mit nur 2 Punkten Vorsprung. Dicht gefolgt von Bregenz, dem nächsten Gegner. Trainer Christoph Jauernig.
9: Wir bereiten uns jetzt natürlich auf dieses anspruchsvolle Spiel dort vor in Bregenz. Wir haben das letzte Spiel gegen Graz gewonnen. Die werden sicherlich auch probieren nachzulegen. Wir brauchen auch die Punkte.
8: Nach dem Nationalteam-Einsatz gegen Polen ist auch der Schwarzer Abwehrstratege Michael Miskovec wieder zurück im Training. Auch wenn man die WM-Quali verloren hat, bleibt die Freude über das 50. Länderspiel für das österreichische Nationalteam.
10: Alleine das Tragen des Nationaltrikots eine unglaubliche Ehre. Zweitens ist es, finde ich, noch umso cooler, dass ich das als einer der einzigen Spieler aus der HLA machen darf und somit auch vielleicht auch jüngeren Spielern bisschen auch Hoffnung oder zeigen kann, dass es einfach auf die Leistung drauf ankommt und nicht wer man ist oder wo man spielt.
8: In der HLA, der Handballliga Austria, geht es jetzt um eine schnelle rechnerische Absicherung für die Schwarzer. Christoph Jauernig.
9: Wir wollen unsere Position dort behalten und da nicht irgendwie nur nachdenken, sondern wir wollen einfach das aus unserer eigenen Kraft mit Punkten unterlegen und so schnell wie möglich dann auch rechnerische Sicherheit haben. Das ist unser Anspruch und daran arbeiten wir.
8: Damit starten die Schwarzer in die zweite Hälfte der Abstiegsrunde bzw. in das 4. von 6 verbleibenden Spielen.
3: Daniela Schmiederer hat berichtet. Zum Tiroler Landestheater jetzt. Dort hat Johannes Maria Stauds neue Oper Missing in Cantu, Eure Paläste sind leer, Premiere. Sie ist nach einem Theaterstück von Thomas Köck entstanden und zeichnet den Weg einer von Gier und Profit getriebenen Menschheit nach. Patricia Jilk.
11: Am Beginn der Oper steht eine Endzeitversion. Die Paläste sind zerstört, ein Seher zieht eine bittere Bilanz. Alles, was er vorhergesagt hatte, ist eingetroffen. Nichts konnte er verhindern. Das ist einer von 3 zeitlichen Strängen, die sich durch die Oper ziehen. Die anderen sind die Suche nach Eldorado, die ihre blutigen Spuren durch einen ganzen Kontinent zog und die 90er Jahre mit Drogenmissbrauch, Brutalität und Kapitalismus. Johannes Maria Staudt.
12: Und das ist der Angelpunkt, der sozusagen aus der Zukunft zu uns heute spricht. Auch als warnendes Beispiel natürlich, es jetzt nicht falsch zu machen. Oder sozusagen sich schon zu überlegen, dass wir doch mit der Zukunft unseres ganzen Planeten spielen.
11: Johannes Maria Staudt hat in seine eigene musikalische Sprache Klänge aus der Renaissance, dem Jazz und dem Pop genommen und alles zu einem Musiktheater verwoben, das unmittelbar und manchmal auch zutiefst verstörend ist. Regisseurin Bettina Brunier findet dazu Bilder zwischen brutalem Realismus und grotesker Überzeichnung.
13: Da haben wir uns große Mühe gegeben und sind eigentlich bei so einer Art Fellini-artigen Szene fast gelandet, also in der auch eventuell die Erlösung nahe ist.
11: Missing in Cantu, Johannes Maria Stauds Oper, ist als Erstaufführung ab Samstag am Tiroler Landestheater zu sehen. Die musikalische Leitung hat Demasi Redmond.
3: 17.39 Uhr ist, das war das Neueste aus Tirol.
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1: Am Mikrofon Paul Kerke. Die Pensionen in Österreich werden im Jahr 2027 um knapp 3% erhöht. Das ist etwas unter der Teuerungsrate. Darauf hat sich die Bundesregierung in Gesprächen mit Pensionistenvertretern geeinigt. Pensionisten bekommen von einem Land Geld nach vielen Arbeitsjahren. Pensionistenvertreter wollten von der Bundesregierung, dass die Erhöhung von Pensionen voll an die Teuerung angepasst wird. Das passiert aber nicht. Die Pensionistenvertreter kritisieren das. Der ungarische Ministerpräsident Peter Matyar hat heute erstmals Österreich besucht. Österreich ist ein Nachbarland von Ungarn. Matyar ist seit 9. Mai als Ministerpräsident Regierungschef von Ungarn. Peter Matyar hat Bundeskanzler Christian Stocker von der ÖVP unter anderem gesagt, dass er wieder eine engere Zusammenarbeit mit der österreichischen Bundesregierung möchte. Mit dem ehemaligen ungarischen Ministerpräsidenten Viktor Orban hatte die Bundesregierung keine gute Zusammenarbeit. Der Präsident von den USA, Donald Trump, droht dem Iran wieder. Trump hat gesagt, dass seine Soldaten bereit sind, den Iran anzugreifen. Laut Trump sind aber auch die Gespräche mit iranischen Vertretern gut und bald zu Ende. Der Iran fordert, dass die USA gesperrtes Geld freigeben und für Gebäude zahlen, die sie im Krieg zerstört haben. Egisto Ott ist gestern am Landesgericht in Wien verurteilt worden. Ott war früher ein hoher Beamter bei der damaligen Behörde BVT, dem Bundesverfassungsschutz. Ott muss für 4 Jahre und einen Monat ins Gefängnis. Er kann noch gegen das Urteil gerichtlich vorgehen. Ott hat vor allem dem russischen Geheimdienst Informationen gegeben. Das waren die Nachrichten in einfacher Sprache. Redaktion Raffaela Singer und Lorenz Lohr.
2: Ja, es ist der Donnerstag. Surfbrett schon am Dach? Oder Badesachen eingepackt? Oder das Radl schon quasi bereit für den großen Ausritt am Pfingstwochenende? Viele haben frei, viele werden das Wetter genießen und eine, die nicht frei hat, Theresa Oettl-Frech, ist jetzt bei mir. Grüß dich.
3: Genau, ich spare mir den Stau.
2: Ja, durcharbeiten ist dein Motto. Was ist denn los?
3: Ja, genau. Am Feiertag gibt es immer Volksmusik zum Aufstehen, falls du das noch nicht mitgekriegt hast.
2: Bevor man dann Richtung Gardasee fährt?
3: Genau, von 6 bis 8 am Pfingstsonntag und am Pfingstmontag. Und da sind wir wieder ready, wir Volksmusikanten. Aber jetzt natürlich auch anschließend bei dir.
2: Genau, sie begleitet sie in den Abend. Wünscht dir ein schönes Pfingstwochenende.
3: Dir auch. Du
2: Danke.
3: Hast frei,
2: ich
3: oder?
2: Ich bin diesmal frei, aber... Mei, arbeiten ist ja auch schön.
3: Genau.
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2: Ich wünsche einen schönen Abend jetzt mit Christina Stürmer.

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1: Im Nachrichtenstudio begrüßt sie Tom Brandenberger. Im Zusammenhang mit den Sparmaßnahmen ist eine politisch heikle Frage geklärt. Die Pensionen werden heuer um durchschnittlich 2,95% erhöht. Das ist knapp unter der Teuerungsrate der letzten Monate. Seniorenverbände hatten bis zuletzt mehr gefordert. Regierungsvertreter sprechen von einer ausgewogenen Lösung. Viktoria Waldhäusl berichtet.
2: Durch eine soziale Staffelung gibt es für jene mit niedrigen Pensionen eine höhere Anpassung. Wer eine Ausgleichszulage, sprich Mindestpension, bezieht, bekommt eine Erhöhung um 3,3%. 2,95% gibt es für alle bis zur Höchstpension von rund 4.500 Euro monatlich. Alle, die darüber liegen, bekommen einen monatlichen Fixbetrag von rund 200 Euro. Mehr sei nicht möglich gewesen, sagt die Co-Präsidentin des Seniorenrats Birgit Gerstorfer von der SPÖ.
3: Wir sind nicht überzeugt. Es ist auch keine Einigung in dem Sinne, sondern wir müssen einfach zur Kenntnis nehmen, dass wir als Seniorenrat kein Vetorecht haben.
2: Und das bedeutet für die meisten einen Kaufkraftverlust. Bei den Verhandlungen ist man von einer Inflation von 3,3% ausgegangen.
1: Im Zusammenhang mit den von den Universitäten befürchteten Einsparungen sagt Wissenschaftsministerin Holzleitner von der SPÖ, dass das aktuelle Budget noch ausgehandelt werde. Behauptungen, es werde zu Milliardenkürzungen kommen, seien so nicht richtig, so Holzleitner im Nationalrat. Im Gespräch mit dem ORF-Radio schloss sie auch eine Erhöhung der Studiengebühren aus. Ein Gericht in Ankara hat die Absetzung des Vorsitzenden der größten Oppositionspartei CHP angeordnet. Özgür Özel und die Parteiführung werden damit ihrer Ämter enthoben. Das Verfahren hat ein ehemaliges Parteimitglied angestrengt. Es geht dabei um die Frage, ob Delegierte bestochen wurden, um für Özel zu stimmen. Die CHP-Parteiführung weist das zurück. Im Prozess wegen achtfachen Mordversuchs und Brandstiftung hat ein Geschworenensenat am Landesgericht Klagenfurt den Angeklagten zu 15 Jahren Haft verurteilt. Der gebürtige Kosovare hatte in einem Firmenaufenthaltsraum Benzin entzündet. Zwei der acht Personen im Raum erlitten schwerste Brandverletzungen. Christoph Gernschnick berichtet.
4: Der Angeklagte entschuldigt sich heute bei den Familien der Brandopfer. Er habe niemanden ermorden wollen. Sechs der acht Geschworenen sehen den Mordversuch als erwiesen an. Zur Brandstiftung sind sich alle einig. Vergangenen September verschüttet und entzündet der gebürtige Kosovare Benzin in einem Lagerraum, in dem acht Bekannte gerade Schach spielen. Einer der Männer schnappt sich den Benzinkanister und läuft damit ins Freie. Ihm sei zu verdanken, dass nicht noch viel größeres Unglück entstand, sagt Richterin Claudia Bandion. Ordner. Zwei der Männer erleiden schwerste Brandverletzungen. Laut Sachverständigen habe für alle Lebensgefahr bestanden. Der Angeklagte sei voll zurechnungsfähig gewesen, als Motiv Kränkungen möglich. Die Angeklagte, sein Verteidiger und die Staatsanwältin geben zum Urteil keine Erklärung ab. Es ist somit nicht rechtskräftig.
1: Das waren die Nachrichten mit Tom Brandenberger. Und jetzt zum Wetter.
5: Mit Sonnenschein geht es in vielen Landesteilen in den Abend. Nur vereinzelt gibt es noch Regenschauer in den nächsten Stunden und zwar am ehesten stellenweise in Niederösterreich und in der Steiermark. Der Wind wird am Abend dann bald schwächer. Morgen der Freitag wird ein überwiegend sonniger Tag. Strahlend blauen Himmel gibt es morgen nach Westen hin. Ein paar Quellwolken mischen sich von Salzburg und Villach ostwärts zur Sonne. Die Temperaturen legen zu auf 20 bis 28 Grad und im Osten frischt der Wind im Tagesverlauf wieder spürbar auf. Das Pfingstwochenende bringt uns dann frühsommerliches Wetter. Es gibt einiges an Sonne, Temperaturen bis etwa 30 Grad und Schauer bleiben selbst im Bergland die Ausnahme. So viel zum Wetter von Daniel Zeinlinger.
6: Sicher unterwegs sind Sie mit dem Radio Tirol Verkehrsservice. Es sind uns keine Störungen bekannt. Wir wünschen weiterhin gute Fahrt.

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1: Wir starten eine in einer Stunde vollgefüllt mit Volksmusik, Volksliedern und vielen Veranstaltungen am kommenden Wochenende. Fein, dass die Radio Tirol und vor allem Volksmusik hören. Grüß euch!

0: Die Familienmusik Waldauf hat uns ein schönes Lied gesungen. Gesungen wird auch bei der Sängervereinigung Wolkensteiner. Und das schon seit vielen, vielen Jahren. Der Chorleiter der Wolkensteiner, der Emanuel Dallabuzza, ist heute noch schnell zu uns ins Studio gekommen, um für ein besonderes Konzert am Dienstag Werbung zu machen. Zuerst aber einmal, hallo Emanuel, erzähl uns kurz von deinen Wolkensteinern. Euch gibt es ja schon mehr als 100 Jahre, oder?
1: Ja, hallo, grüß dich, danke für die Einladung. Ja, uns gibt es seit 1907 genau genommen, hat es schon eine Sängergruppe gegeben, aber wir sind 1911 erst gegründet worden. Wir sind in erster Linie stolz auf unsere Vereinsgeschichte, was wir haben und da allen voran unser Josef Böll, der wohl bekannteste Tiroler Volksliedkomponist, war Chorleiter bei uns und hat für die Wolkensteine eben die bekannten Lieder geschrieben wie Kasamandel, Tatzelwurm und so weiter. Und mit dem Böll ist auch der Aufschwung des Chores gekommen, sodass bei den Auslandsauftritten sogar gesagt worden ist, der weltbekannte Tiroler Männersangeschor. Also da kann man sich heute schon was einbilden, wie das heute so war. Aber laut eigenen Statuten war es sogar so, dass sie 20 Sänger sein haben dürfen. Sind aber eigentlich 16 gewesen, weil anscheinend waren die gesanglichen Anforderungen für die meisten Sänger zu hoch. Heute schaut die Sache natürlich ganz anders daraus. Gell? Heute haben wir einen sozialen Auftrag auch und wir machen auch unsere Auftritte vornehmlich für soziale Zwecke eben. Und jeder, der gern singt, ist bei uns natürlich herzlich willkommen. Gell? Und auf unserer Facebook-Seite, wer da aufschaut, der sieht, dass es bei uns sehr gesellig zugeht. Mhm. Da ist sogar so, dass die meisten sagen, ja, jetzt ist eigentlich oben auch oder jetzt ist live feiern. Und
0: ja, stimmt.
1: Aber du brauchst gerade meine Männer fragen, die jammern immer, dass sie die Probezeit überziehen.
0: Dass die Männer noch gar nicht so alt klingen, das hören wir uns jetzt an. Die Sängervereinigung Wolkensteiner mit am Frühlingslied.

0: Die Sängervereinigung Wolkensteiner hat uns ein Lied gesungen. Der Chorleiter Emanuel Dalla Bozza erzählt uns jetzt noch, wo man die Wolkensteiner am Dienstag live hören kann.
1: Ja, also wie gesagt, kommenden Dienstag um 19 Uhr in der alten Spitalskirche in der Maria-Dresden-Straße in Innsbruck oder Citykirche, wie sie jetzt genannt wird, haben wir die Benefizveranstaltung zugunsten für Licht ins Dunkel wieder. Das Tiroler Volkslied oder das Volkslied im Kirchenraum. Und das stellt uns vor besonderen Herausforderungen, die Akustik, denn die Volkslieder sind ja vornehmlich in Gasthäusern gesungen worden oder von mir aus noch in Konzertsälen. Und was ganz speziell ist in der Kirche, ist natürlich der Text, weil wir wollen ja die Würde der Kirche nicht stören. Zwischendurch wird auch unser Sängermitglied und Obmann des Tiroler Mundartvereines, der Hans Hausberger, Gedichte und Texte vorlesen.
0: Trotz eurer langen Vereinsgeschichte seid ihr, wie du schon gesagt hast, ein sehr aktiver Verein, oder Emanuel? Es habt sicher schon einige nächste Projekte in Planung, oder was habt ihr heuer noch vor?
1: Ja, das Jahr ist ganz speziell. Da haben wir 7 eigens organisierte Konzerte. Wir sind auf vielen diversen Plätzen singen, wie in Landeck, in Lienz und in Innsbruck. Wir sind auch beim Chöre singen in Schmirn, eine ganz tolle Veranstaltung. Dann singen wir die Annamesse in der Stiftsbasilika in Stammsoben. Und natürlich sind wir auch in Seniorenwohnheimen auch, treten wir auch auf, wo die altbekannten Volkslieder besonders gern gehört werden. Es sind noch andere Ausrückungen auch noch, das würde jetzt zu weit führen. Aber Gott sei Dank habe ich so sangesfreudige Burschen, die was mit mir das durchziehen.
0: Dann wünschen wir euch jetzt gutes Gelingen für den kommenden Dienstag und ein schönes restliches Vereinsjahr. Danke, dass du einen Sprung bei uns vorbeigeschaut hast und ein bisschen Werbung gemacht hast.
1: Ich darf vergelt's gerade sagen.

Volksmusik aus Bayern, von der Tegernseer Tanzlmusik. In Bayern, genauer gesagt in Regen, findet am Pfingstwochenende auch das Volksmusikspektakel Drumherum statt. Falls Sie also am Wochenende noch nichts geplant haben, in knapp 3,5 Stunden ist man vor Innsbruck in Regen. Zahlreiche Ensembles aus Teilen Bayerns und verschiedenen europäischen Ländern und Regionen geben Konzerte und gestalten im gesamten Stadtkern verteilt Sänger- und Musikantentreffen auf verschiedenen Freilichtbühnen, im Kurpark oder in den Wirtshäusern. Es geht also rund in Regen. Vielleicht war das ein Anreiz auf einen größeren Ausflug am kommenden Wochenende.

Mit der Stubaier Freitagsmusik wird es 6:30. Sicher unterwegs sind Sie mit dem Radio Tirol Verkehrsservice. Ungewöhnlich für einen Donnerstag, es sind uns keine Störungen gemeldet worden. Wir wünschen weiterhin gute Fahrt.

Das perfekte Wetter zum Heiraten ist am Wochenende. Die Antoni-Singer haben uns über das Heiraten ein Lied gesungen. Wer nicht gerade am Heiraten ist am Wochenende, kann am Pfingstmontag früh shoppen gehen. Da ladet der Verein Wörgl Musikanten Heungert zur Heiligen Messe in die Pfarrkirche Wörgl und zum anschließenden Frühschoppen beim Gasthaus Kirchenwirt ein. Die Messfeier wird musikalisch gestaltet von der Röpfel Geigenmusik, dem Röpfel Familiengesang und der Wüttrigsmusik. Und anschließend gibt es auch Frühschoppen mit Musik und Gesang, eben beim Gasthaus Kirchenwirt. Der Verein Wörgl Musikanten Heungert freut sich über viele Besucher am Pfingstmontag in Wörgl.

Am Pfingstmontag kann man nicht allein in Wörgl gute Volksmusik hören, auch im Außerfern ist was los. Die vierten Außerferner Volksmusiktage finden wieder statt. Starten tut der Tag um 10 Uhr mit einer Messe in der Pfarrkirche Elmen. Und dann findet ab 12 Uhr im Gasthof Kaiserkrone ein Sänger- und Musikantentreffen mit Gruppen aus Elmen und der Umgebung statt. Heiner Ginter bringt Mundartgedichte. Es klingt einmal nach einem ganz feinen Tag. Am Montag im Außerfern. Jeder ist eingeladen, bei den Außerfernen Volksmusiktage sein Instrument mitzubringen oder mitzusingen. Wir wünschen gutes Gelingen am Montag.

Wie schnell eine Stunde vergeht, wenn man gute Volksmusik hört. Die nächste Stunde vergeht sicher auch schnell, weil in Tirol am Beat gute Jazzmusik gespielt wird. Ich wünsche Ihnen jetzt damit gute Unterhaltung. Ich freue mich auf nächste Woche oder auch aufs Wochenende. Am Pfingstsonntag und am Pfingstmontag stehen Sie mit mir und der Gabi Arbeiter und ganz viele Volksmusik auf. Bis dahin, machen Sie es gut. Für euch.

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1: Im Nachrichtenstudio begrüßt sie Tom Brandenberger. Das brutale Vorgehen Israels gegen mehrere hundert Menschen, die einer Hilfsflotte für Gaza angehören, hat international heftige Kritik ausgelöst. Im Zentrum der Empörung steht Polizeiminister Itamar Ben-Gvir. Er verhöhnte die nach Israel gebrachten Aktivisten, unter ihnen drei Österreicher, und veröffentlichte stolz ein Video, das sie gefesselt und kniend zeigte, während er selbst die israelische Fahne schwenkte. Hartmut Fiedler berichtet.
2: Eine Schande nennt die britische Außenministerin Yvette Cooper das Video von Minister Ben-Gvir.
3: Totally disgraceful scenes in this video.
2: Monströs sei es, inhuman, sagte der spanische Außenminister José Manuel Albares und verlangte eine Entschuldigung Israels.
4: Ese tratamiento es monstruoso. Exijo disculpas públicas a Israel.
2: Die Aktion Ben-Gvirs war auch Benjamin Netanyahu zu viel, dem israelischen Ministerpräsidenten. Die Aktivisten, die versucht hatten, mit Dutzenden Schiffen die bestehende israelische Blockade des Gazastreifens zu durchbrechen, wurden von Israel schon weit vor der Küste aufgehalten, festgenommen und laut übereinstimmenden Aussagen brutal misshandelt. Die Aktivisten sind inzwischen alle freigelassen und abgeschoben worden.
1: Die Pensionserhöhung soll im kommenden Jahr durchschnittlich 2,95% betragen. Darauf hat sich die Regierung geeinigt. Die Anpassung liegt damit knapp unter der erwarteten Inflationsrate. Konkret werden Mindestpensionen um 3,3% erhöht. Für Pensionen über der Höchstbeitragsgrundlage gibt es einen monatlichen Fixbetrag von 204 Euro. Das Tauziehen um einen neuen Kollektivvertrag in der Gastronomie und Hotellerie geht weiter. Auch die dritte Verhandlungsrunde verlief ohne Ergebnis. Ein neuer Verhandlungstermin wurde nicht genannt. Die Arbeitgeber boten zuletzt 3% Lohn- und Gehaltserhöhung. Die Arbeitnehmervertreter fordern mindestens 3,6%. Ergebnislos geblieben ist auch die mittlerweile sechste Verhandlungsrunde für die rund 50.000 Beschäftigten der chemischen Industrie. Die Gewerkschaften rufen nun zu zweistündigen Warnstreiks zwischen 26. Mai und 1. Juni auf. Jetzt ist es fix. Erfolgstrainer Maximilian Senft verlässt den Fußball-Erstligisten SV Ried nach über 3 Jahren und wechselt in die zweite deutsche Liga zum Karlsruher SC. Dennis Bankowski berichtet.
5: Der 36-jährige Wiener Maximilian Senft ist ein Paradebeispiel dafür, dass sich Kontinuität auf der Trainerposition im Fußball auszahlen kann. Am 1. März 2023 hat der noch dienstälteste aktuelle Coach der Fußball-Bundesliga die Rieder übernommen und nicht vor dem Abstieg aus der Bundesliga bewahren können. Statt eines Rauschmisses folgte der Wiederaufstieg nach 2 Saisonen Zweitklassigkeit und heuer eine starke Bundesliga-Aufstiegssaison, sogar bis ins Europacup-Playoff. Der Sprung in die zweite deutsche Liga zum Karlsruher SC ist der nächste Karriereschritt. Während die Trainersuche bei der SV Ried bereits angelaufen ist, könnte sich Senft nach den beiden Playoff-Finalspielen morgen in Ried und am Montag in Wien gegen Rapid mit einem großen Geschenk, nämlich mit einem Europacup-Startplatz aus Ried, verabschieden.
1: Das waren die Nachrichten mit Tom Brandenberger. Und jetzt zum Wetter.
6: 1,5 bis 2 Stunden Sonne gehen sich heute noch aus in vielen Landesteilen. Die Quellwolken, die jetzt noch da sind, werden weniger am Abend und auch die letzten Regenschauer in Niederösterreich und in der Obersteiermark hören jetzt bald auf. In den kommenden Tagen wird es schrittweise wärmer. Im Lauf des Pfingstwochenendes erreichen wir dann teilweise die 30-Grad-Marke. Morgen am Freitag erwarten uns 20 bis 28 Grad. Die Sonne scheint öfter als heute. Ungetrübt sonnig wird es morgen in Vorarlberg, Tirol und in Oberkärnten. Sonst gibt es neben der Sonne auch ein paar Quellwolken. Auch das lange Wochenende wird überwiegend sonnig mit Wolkenfeldern zwischendurch. Schauer bilden sich nur ganz vereinzelt. So viel zum Wetter von Daniel Zeinlinger.
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8: Willkommen wieder zu Tirol am Beat, unserem Forum für die Tiroler Musikszene. Und zu dieser Szene und für diese Szene gehört auch das Musikbüro Tirol. Da stellen wir Ihnen heute vor, eine Anlaufstelle für alle im Lande, die in irgendeiner Form mit Musik zu tun haben. Egal ob als Veranstalter oder als Künstler, das Zauberwort heißt Vernetzung. Kenneth Winkler und Baiba De Kena werden dazu bei uns sein. Zunächst aber gibt's Musik. Hier sind Spiral Drive, Band rund um den Axamer Raphael Naikes, zu hören nächste Woche live beim Bogenfest. Es wird heiß in den nächsten Tagen, da passt doch der Titel Heatwave. Spiral Drive, schönen Abend.
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1: Musik der Innsbrucker Rapperin Spilif in Tirol am Beat. In der Vorwoche ist sie aufgetreten und zwar sehr akustisch, nur mit ihrem Gitarristen Tom Joseph am Marktplatz in Innsbruck. Denn da gab es die erste Auflage eines Festivals, das den Innsbrucker Marktplatz zum offenen Musikplatz umfunktionierte. 4 Tage lang gab es Konzerte, Begegnungen und neue Stimmen aus der Region. Und dazu jetzt bei mir Kenneth Winkler. Kein Unbekannter in Innsbruck und die aus Lettland stammende Musikerin Baiba Dekena, die derzeit oder schon längere Zeit in Innsbruck lebt. Seit wann, Baiba, bist du in Innsbruck?
2: Ja, seit 12 Jahren.
1: Seit 12 Jahren, ja. Und deswegen sprichst du auch sehr gut Tirolerisch sogar?
2: Ja, vielleicht besser als Hochdeutsch, weil ich habe ja Tirolerisch gelernt.
1: Und wie warst du in der Vorwoche, Baiba, wenn wir gleich dabei bleiben, wie warst du involviert in dieses neue Projekt Marktplatz wird Musikplatz?
2: Ja, also ich bin ja ein Teil von Musikbüro zusammen mit Kenneth und dieses Jahr haben wir zum ersten Mal Upload Sounds Tirol übernommen. Also in den letzten Jahren habe ich das Projekt selber geleitet oder auch durch die Bäckerei Kulturwerkstube und wir haben einfach eine große Vision da gesehen, dass dieses Projekt muss in der Mika Music Austria und im Musikbüro eingesiegelt werden, weil es unglaublich schöne Möglichkeit für junge Artists einfach ein bisschen nachhaltiges Boden zu kriegen in Tirol und wirklich schauen, dass mehr und mehr Artists hier bleiben und nicht nach Wien ziehen oder irgendwo anders. Und deswegen auch beim Collab am Hof am Marktplatz haben wir entschieden, genau diese 6 Slots anzubieten. Also am Nachmittagen immer die Slots zu vergeben und zu zeigen, hey, wir haben so viel Talent hier in der Region und dann auch natürlich sehr transparent und fair diese Plätze auch für die Artists anzubieten. Deswegen vor ein paar Wochen haben wir dann wirklich Open Call gemacht zu den Upload Sounds und genau diesen Bühnenslots und haben 34 Bewerbungen in eine Woche gekriegt.
1: Weil alles 34? War
2: 34 Bewerbungen.
1: Wahnsinn. Aus allen Richtungen?
2: Ja, das war natürlich aus 3 Regionen, aus Südtirol, Tirol und Trentino, weil es ja ein Euregio-Projekt ist, aber wirklich unglaublich gute Qualität. Wir waren wirklich begeistert und stolz, dass da so viel momentan in Tirol abgeht und passiert in verschiedenen Musikrichtungen. Und das ist auch dann im Programm sehr, sehr sichtbar. Also die Bands sind sehr verschiedlich, von Solo-Künstlerinnen bis zum House, bis zum Metal und Rock. Also für jeder ist wirklich was dabei.
1: Toll. Tolles Projekt. Mhm. Kenneth, du bist, wie gesagt, kein Unbekannter, hast ja selbst ein Tonstudio, Weiraton, bist selbst Musiker als Kentrix und du hast vor einiger Zeit eben dieses Musikbüro Tirol gegründet. Mhm. Dieses Festival am Markt bzw. Musikplatz hat einen Namen, Collab am Hof.
3: Genau.
1: Erklär, was es mit diesem Namen auf sich hat.
3: Also Collab am Hof ist ein Projekt, das letztes Jahr aus einer Initiative heraus entstanden ist vom Innsbruck Tourismus, gemeinsam mit einer Handvoll Menschen, die gerne den öffentlichen Raum in etwa mehr Erlebnisse im öffentlichen Raum niederschwellig zugänglich programmieren wollen oder ermöglichen wollen. Mhm. Und da heraus ist die Idee entstanden, eben ein offenes Kollaborationsformat zu entwickeln und zu in die Welt zu setzen. Und so haben wir uns mit dem Innsbruck Tourismus zusammengesetzt. Wir als diejenigen, die das ausführen, haben den Verein zur Förderung der Hofkultur gegründet, um ein Organ zu haben, mit dem wir veranstalten können. Und dann begonnen, die erste Edition zu konzeptionieren und kuratieren. Und das war im September, Oktober letzten Jahres, wo wir den Vorplatz des Haustums der Musik bespielt haben mit unterschiedlichsten Kleinformaten von eben Musik über Workshops für Martial Arts, für Workshop für Fechten. Dann haben wir Screening von einem Forschungsfilm von der Uni Innsbruck gehabt, der in Kooperation mit IMAX geschossen worden ist. Also wir haben innerhalb von kürzester Zeit ein total buntes Programm mit über 26 verschiedenen Kleinveranstaltungen auf die Beine gestellt und so wirklich diesen Ort, der vom Haus der Musik relativ brach gelegen ist und doch sehr, bekannt ist, haben wir mit neuem Leben erweckt zwischen diesen ganzen Bogen der Hochkultur, niederschwelliges Kultur- und Unterhaltungsformate geschaffen, die für alle zugänglich waren und die auch sehr, sehr stark genutzt worden sind von der Innsbrucker Bevölkerung.
1: Also dieses Collab, kann man so sagen, Collab steht für ein kollaboratives, also ein gemeinsames, ein zusammenschauendes, zusammenfassendes, zusammenführendes Kulturformat.
3: Kultur, Ja, aber auch Bildung, Soziales. Also wir probieren da wirklich alles Mögliche miteinander zu verschmelzen, weil ich finde es immer ein bisschen schade, dass die Disziplinen immer so streng voneinander getrennt werden in der Kommunikation, beziehungsweise auch nicht, oft trifft es nicht den Kern, weil gerade in der Musik zum Beispiel, in der Musik gibt es total viele Menschen, die von die Musik feiern, die profitieren davon und trotzdem wird es immer in die Kulturecke gestellt, obwohl es genauso wirtschaftlich ist, aber genauso viele soziale Charaktere da drinnen sind. Deswegen,
1: also es geht um eine Vernetzung aller Bereiche.
3: Genau, es geht um eine Vernetzung aller Bereiche und auch um eine Kommunikation dementsprechend. Also die Kommunikationsebene ist bei dem Format ja auch eine sehr herausfordernde, weil wir natürlich auch mit dem Innsbruck-Tourismus und allen anderen Stakeholdern, die wir da hineinholen, jetzt nicht nur im ausführenden Programm, sondern auch im kommunikatorischen Programm, abholen wollen und integrieren möchten und halt schauen, dass alle Bedürfnisse irgendwie zumindest gehört wurden, verstanden wurden und dementsprechend auch im Format aufgehen können.
1: Genau, Kultur, ja. Stadt, Tourismus, Medien, alles ist mit dabei in diesem Format, in diesem Festival. War das jetzt ein einmaliges Ereignis oder soll es das weitergehen?
3: Das soll es unbedingt weitergeben. Also wir haben das Commitment vom Innsbruck Tourismus und wir haben natürlich auch unser Commitment geleistet, dieses Format weiterzuentwickeln, weiter nach außen zu tragen, vielleicht auch mal rausgehen aus Innsbruck. Das Marktplatz wird zum Musikplatzformat, wird es in dieser Form nächstes Jahr wieder geben. Wir werden vermutlich genau in dieser Form nächstes Jahr wieder am Marktplatz aufschlagen. Im Herbst soll es noch eine Edition geben, die an das Format vom letzten Jahr anschließt. Jetzt nicht unbedingt in dieser Form, aber ein bisschen weitergedacht und weiterentwickelt. Vielleicht mit anderen kleineren Spielstätten dazwischen. Wir wissen es jetzt noch nicht genau, aber es wird jedenfalls, Kolleb am Hof wird weiter gedacht, weiterentwickelt und wird weiterleben.
1: Beim Kolleb am Hof Festival in der Vorwoche ist auch die Tiroler Künstlerin Fio aufgetreten, die übrigens demnächst ein Tirol am Beat Konzert bei uns im Studio 3 im ORF bestreiten wird, und zwar am 23. Juni. Und Fio hören wir jetzt mit ihrem aktuellen Song Hard Drive. Fiona Gehry, so heißt sie eigentlich. Fio, jetzt in Tirol am Beat, und wir sprechen gleich weiter.

0: Ja, so klingt die Musik von Fio, tritt am 23. Juni bei uns im ORF Studio 3 auf in einem Tirol am Beat Konzert. War aber eben auch in der Vorwoche beim Collab Festival am Innsbrucker Markt bzw. Musikplatz mit dabei. Kenneth Winkler und die Musikerin Baiba Dekena sind bei uns. Baiba Dekena stammt aus Lettland, lebt in Innsbruck seit 12 Jahren. Baiba, du hast bei diesem Festival einen Workshop gehalten. Wie schreibe ich einen Popsong? Right ahead in 40 minutes. Kannst du uns kurz erklären, wie schreibe ich einen Hit?
1: Leider ist eigentlich das Workshop letzte Woche ausgefallen wegen Wetter.
0: Das war der Regentag, das war der Feiertag.
1: Das war wirklich der Feiertag. Und
0: was hättest du uns denn erzählt?
1: Wir haben dann lange überlegt, wir wollten das machen, aber für so einen Workshop brauchst du die Leute, weil das Konzept für dieses Workshop war wirklich, das interaktiv und spaßig mit den Menschen zusammen zu gestalten und auf witzige Art zu zeigen. Schau auf 4 Akkorden und einfach manchmal dummen Ideen kann man auch sehr coole Popsongs entstehen und so. Also das Workshop, was da genau geplant war, aber wirklich mit diesem bodenständigen, humorischen Input ein bisschen zu zeigen, hey, muss sich nicht immer zu ernst nehmen, einfach Musik zu schreiben, auszuprobieren, kreativ zu sein. Da kann man wirklich von täglichen Objekten Inspiration nehmen oder wirklich kleine Übungen schaffen. Und weil das sehe ich sehr oft in Musikszene generell. Wir nehmen uns so ernst, weil die Musiklandschaft ist ja so schwierig und wir haben keine Kohle und brauchen mehr Förderungen und so. Und die Artists haben ja sehr oft an diesen Writers-Block und da komme ich nicht weiter. Und genau von diesem Writers-Block wollen wir mit einem Teil von dem Collab-Programm auch die Leute einfach ein bisschen auszuschütteln. Es ist like, hey.
0: Aber wie ist es denn mit so Pop-Songs? Sind die irgendwie immer gleich aufgebaut? Also du hättest ja eigentlich vorgehabt, da auch einige Weltklasse-Songs zu präsentieren. So Aufbau, Harmonien, ist immer irgendwie das Gleiche?
1: Es ist natürlich nicht immer das Gleiche, aber die Strukturen sind schon ziemlich ähnlich. Also letzte Woche bei der Eurovision habe ich das auch dann ein bisschen analysiert. Ja, ja. Die sind eine von den Sachen, die du dann lernen kannst und dann musst danach vergessen, weil sonst wird jedes Lied komplett gleich sein.
0: Du selbst machst ja auch Musik, bist Elektropop-Künstlerin. Wir hören auch gleich Musik von dir, aber erzähl nochmal, warum bist du eigentlich von Lettland nach Tirol gekommen?
1: Ich glaube, das passt eh sehr gut mit dem Collab und Hop zusammen. Ich bin vor 12 Jahren die Bäckerei Kulturbackstube auf Internet gefunden und habe gedacht, ich will jetzt im Kulturbereich arbeiten. Und dann bin ich nach Innsbruck gezogen, einfach der Plan war vor einem Jahr. Und dann irgendwie, der Musiknetzwerk ist so schnell entstanden. Und dann habe ich gedacht, ja, warum soll ich jetzt irgendwo nach Berlin oder Wien ziehen? Okay. Ich bleibe einfach da, weil da ist jetzt nett und gemütlich. Und die Artists sind sehr willkommen und ja, einfach wirklich dieses Kooperierensgefühl ist einfach da in der Raum. Dass wir sind nicht gegeneinander, aber wirklich zusammen und schauen, dass dann genau die besten Produktionen dann entstehen und so Collab-Konzerten, Festivals und so weiter. Und das finde ich wirklich schön.
0: Und wie seid ihr beide zusammengekommen? Kenneth, bist du auf die Baiba zugegangen oder umgekehrt?
2: Tatsächlich habe ich die Baibas.
1: Nicht gegeneinander, aber wirklich zusammen und schauen, dass dann genau die besten Produktionen dann entstehen und so Collab-Konzerten, Festivals und so weiter. Und das finde ich wirklich schön.
0: Und wie seid ihr beide zusammengekommen? Kenneth, bist du auf die Baiba zugegangen oder umgekehrt?
2: Tatsächlich habe ich die Baiba so ein bisschen gescoutet.

0: heute nicht das, was es ist, das muss man auch einmal so sagen. Mhm. Insofern habe ich sie abgespeichert als Person und kennengelernt, also Person, die Leute fasziniert, mitreißen kann, die die Dinge sieht, die jetzt nicht für alle offensichtlich sind und ein wahnsinniges Netzwerk aufgebaut, trotz der Sprachbarrieren in Tirol. Also sie kennt wirklich die gesamte Newcomer-Musiklandschaft und wenn sie sie nicht kennt, dann ist sie total interessiert und will sie kennenlernen. Also es war für mich und das Musikbüro-Team eigentlich ganz klar, dass die BayWa da irgendwie hineinwachsen muss und entsprechend habe ich sie eigentlich recht früh gefragt, ob sie Interesse hat an dem Projekt, da zu partizipieren. Sie ist auch externe Beraterin der Mika-Service-Stelle, sprich sie beratet zu allen möglichen Themen, alle
1: Musik. Muss man erklären, was ist die Mika-Service-Stelle?
0: Die Mika-Service-Stelle ist das Musikinformationscenter Austria. Das ist eine Service-Stelle, die wir eben auch angesiedelt haben jetzt ins Musikbüro, die Beratungen und Workshop-Angebot an alle Musikschaffenden in Tirol stellt oder gibt. Und das kostenlos. Genau, mit der Unterstützung von Stadt, Land und Wirtschaftskammer sind wir in der Lage, da subventioniert Förderangebot zu stellen. Und die BayWa durch ihre doch jahrzehntelange einschlägige Erfahrung im Musikbusiness ist da ein wichtiges Mitglied im Expertinnen-Team.
1: Okay, wir hören Musik von der BayWa. BayWa heute gemeinsam mit dem Kenneth Winkler bei mir in Tirol am Beat. Wir hören BayWa de Kenner aus Lettland bzw. Tirol, jetzt mit dem Song Leiter.
2: Also Leiter ist eigentlich der Titeltrack von meinem letzten Album. Jetzt habe ich am 22. Mai mein neues Album raus. Also das ist vielleicht ein sehr gut. Ein Kapitel ist jetzt abgeschlossen mit dem letzten Album und jetzt mache ich ein neues.
1: Okay, dann hören wir jetzt mal Leiter und wenn dann das neue Album kommt, das bringst man dann vorbei.
2: Perfekt.
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0: Leiter bei Bade Kena aus Lettland bzw. aus Innsbruck. Sie gemeinsam mit Kenneth Winkler bei mir, beide federführend mit dabei beim Musikbüro Tirol, beim Festival Collab, beim Marktplatz zum Musikplatz. Letzte Woche am Innsbrucker Marktplatz. Kenneth Winkler, lass uns über das Musikbüro Tirol sprechen. Wir haben jetzt schon viel gehört darüber. Gibt es seit einiger Zeit. Warum war es denn wichtig, dieses Musikbüro zu gründen? Und was leistet das Musikbüro?
1: Ganz normal, vielerlei Gründe. In erster Linie braucht Musik in Tirol oder ganz grundsätzlich ein Sprachrohr. Musik, ich habe es kurz schon vorhin erwähnt, ist in so vielen Themen drinnen und ist so stark fragmentiert mittlerweile, dass es eigentlich keine gebündelte Vertretung und kein gebündeltes Sprachrohr gibt. Ich bin auch Funktionär in der Wirtschaftskammer, habe mir die Vertretung an der Wirtschaftskammer in der Fachvertretung Musik und Film über 5 Jahre lang angesehen und angeschaut, wie dort das Lobbying und die Interessensvertretung für Musik stattfindet und bin halt draufgekommen, das funktioniert in der Form nicht. Musik braucht ein Sprachrohr, braucht eine Anlaufstelle, auch niederschwellig für Musikschaffende und für die gesamte Branche, um die Bedürfnisse zu kommunizieren, nicht nur den Musikschaffenden, aber auch den Stakeholdern, sprich Politik und Institutionen gegenüber. Aus diesem Grund, aber auch, weil wir eben einen latenten Facharbeitermangel haben in dem Gebiet und Wissen verteilen müssen bzw. Nachwuchs schaffen müssen, hat sich ein Team aus 3 Personen gegründet, dem Jakob Flahrer, dem Stefan Benz und mir, die wir 2023 beschlossen haben, das Musikbüro Tirol zu gründen. Mhm.
0: Also es ist einfach ein Raum zur Vernetzung und Förderung der Musikwirtschaft in Tirol.
1: Genau, ja. Und das gliedert sich in mehrere Teilbereiche. Wir haben eben, wie gesagt, schon die Mika-Servicestelle dort integrieren können. Einer der ersten Schritte eben, weil ein großer Teilaspekt eben ist, Wissen zu vermitteln und Professionalisierung der Szene war der erste Anlaufpunkt eben das Mika in Wien, das das schon macht seit 25 Jahren als gemeinnütziger Verein mit Fördermitteln aus Bund und der Stadt Wien. Und AKM ist, glaube ich, auch dabei. Genau, deswegen war einer der ersten Gänge dann nach diesem Beschluss, das Musikbüro zu gründen, diese Servicestelle als Kooperationspartner zu gewinnen und ins Musikbüro zu integrieren.
0: Wer wendet sich an euch? Sind es vor allem junge Musiker oder Musikerinnen?
1: Das Beratungsangebot wird ja viel von Newcomern und Jungen angenommen, aber wir probieren natürlich auch für die professionalisierte Szene ein Angebot zu schaffen, sprich dann schon auch das Workshop- und Vortragangebot zu generieren, das dann auch für schon bereits etablierte Player interessant ist. Also ja, wir probieren natürlich die junge Szene abzuholen und mit Wissen zu beliefern, beziehungsweise auch dann zu integrieren irgendwie in die Branche oder sie an der Hand zu nehmen. Aber auf der anderen Seite ist es schon auch wichtig, das bestehende Netzwerk, das es ja durchaus gibt in Tirol, mit aufzunehmen und eben eine weitere Professionalisierung und heranzuführen.
0: Tirol ist ja eigentlich ein Musikland. Es gibt unheimlich viele Blasmusikkapellen und so weiter. Ja. Spielt es auch eine Rolle im Musikbüro?
1: Natürlich, Tirol? Es spielen alle Genres eine Rolle. Okay. Also die ganze Tiroler Musiklandschaft probieren wir zu erreichen und abzubilden. Deswegen war mir jetzt auch bei der Programmierung von Collab am Hof zum Beispiel ganz wichtig, da wirklich auch alle mitzunehmen.
0: Ja. Wir haben die Delfer Musik dabei.
1: Genau, wir haben die Delfer Marktmusikkapelle dabei gehabt, die ja sehr schönes, unterschiedliches Programm haben. Ich habe die persönlich einmal kennenlernen dürfen und ihr Programm und deswegen haben wir gedacht, die probieren wir jetzt dort unterzubringen und eben auch diese Facette der Tiroler Musiklandschaft zu zeigen, aber eben auch Klassik und so hat jedes Genre halt auch ihre Eigenheiten und es muss auf jedes Genre auch eingegangen werden. Aber wir haben in Tirol so viele unterschiedliche Einflüsse auf so engem Raum. Also wir haben ja neben der Popkultur gleich daneben neben die Blasmusik und das ist empfinde es eigentlich als eine totale Bereicherung und als einen sehr, sehr schönen Aspekt, weil die Genres untereinander sich ja gegenseitig nur befruchten und inspirieren. Und man merkt es ja auch, wenn man heutzutage in die Musiklandschaft in Österreich schaut, dann gibt es ja total viele Strömungen, die genau das machen, nämlich das traditionelle Alte mit Neuem zu verbinden.
0: Kenneth Winkler heute bei uns in Tirol am Beat spricht über das Musikbüro Tirol und über das Collab am Hof Festival, das in der Vorwoche am Marktplatz war. Der Marktplatz wird zum Musikplatz. Wir könnten jetzt einmal Musik von dir spielen, von dir als Kentrix. Gibt's dich noch als Kentrix, als Musiker? Oder hast keine Zeit mehr?
1: Also sagen wir so, ich bin tatsächlich, sehe meinen Auftrag gerade woanders als Musik zu schreiben.
0: Okay.
1: Aber das Projekt, das schlummert noch in mir, sagen wir so. Und es ist nach wie vor was, was mich antreibt. Und ich bin mir sicher, dass es mich irgendwann einmal auch wieder so ins Studio bringen wird und ein neues Album kreieren lässt, dieses Gefühl. Weil ja, ich merke schon, ich habe eine Idee von Musik, die ich gerne auf die Welt bringen würde. Aber aktuell fühle ich, dass mir andere Dinge mehr interessieren und mich bei anderen Dingen einfach mehr gefordert bin.
0: Wir hören Musik von Kenneth Winkler. Wir könnten den Titel Lush hören vom 2019er Album Ibria. Kendricks, Kenneth Winkler.

0: Lush, Kentricks. Und hinter dem Kentricks versteckt sich Kenneth Winkler, betreibt ein Tonstudio, betreibt das Musikbüro Tirol, ist ganz ein Aktivposten in der Tiroler Musikszene. Wie geht's denn weiter mit Collab am Hof, mit dem Marktplatz bzw. Musikplatz, mit dem Musikbüro, mit Kentricks, mit Baiba? Wie geht's weiter mit der Tiroler Musikszene? Was erwünscht ihr euch von der Musikszene Baiba?
1: Ich erwünsche mich eigentlich, was wir jetzt machen und einfach weiterzumachen und die Szene einfach zusammen weiterzuentwickeln, weil das merke ich wirklich. Vor 12 Jahren bin ich hier gezogen und mit meiner professionellen Karriere angefangen und da haben mir genau diese Sachen gefehlt. Netzwerk, Bühne, okay. Beratungen, Austausch hat mir gefällt. Also wirklich in einem Raum zusammen mit anderen Artists zu hocken. Und deswegen, ich glaube, wir lieben auch diesen Job so sehr. Weil dann siehst du wirklich, wie die Augen funkeln, wenn die Artists auf die Bühne auftreten. Und das wünsche ich für uns einfach mehr und mehr, dass die Artists da bleiben, dass diese Kooperation zwischen Tonstudios, zwischen PR-Agenturen, zwischen den Artists, dass nur stärker und stärker wird. Und dass wir dann genau in diesem Musikwirtschaft dann alles auch hier behalten müssen, wir nicht irgendwo dann outsourcen. Mhm. Und das wünsche ich vor die Szene, das wünsche ich für mich selbst als Artist, weil das macht einfach dann Spaß, wirklich auch hier zu bleiben und das ist ja ein wunderschönes Ort.
0: Das ist ja eigentlich ein schönes Schlusswort schon, gell?
2: Genau.
0: Kenneth Winkler sieht das wahrscheinlich ganz genauso.
2: Dem kann ich nicht mehr allzu viel hinzufügen.
0: Ja, dann sage danke fürs Kommen, alles Gute für eure Arbeit, für die Tiroler Musikszene, Kenneth Winkler und Baiba de Kenner und wir hören noch einen Titel von der Baiba. Vielleicht jetzt wirklich einen neuen, denn jetzt im Gespräch sind wir draufgekommen. Morgen erscheint dein neues Album, das heißt Hurricane und du hast uns jetzt den Titeltrack, den stellst du mir jetzt gleich noch zur Verfügung.
1: Genau, also der Album heißt Delusional, aber der letzte Single ist jetzt Hurricane und das ist jetzt mein Lieblingstrack von dem Album. Deswegen freut mich sehr, dass wir das jetzt wirklich spielen.
0: Genau, Hurricane, Baiba de Kenner erscheint morgen. Ist aber schon auf Spotify, oder?
1: Morgen ist auf Spotify.
0: Ja. Aber jetzt schon in Tirol am Beat.
1: Genau,
0: danke.
1: Premiere. Dankeschön. Voll nett. So.

Hurricane, neuer Titel von Baiba. Ihr Album Delusional erscheint genau morgen und live zu hören ist Baiba übrigens nächste Woche beim Bogenfest. Und da treten auch die beiden nächsten Interpreten auf, die kultige Medizinerband Emergency Nails und der aus Köln stammende Waldtiroler Raphael Heinrich. Er hat vor wenigen Tagen seine neue Single präsentiert, die heißt Tightrope, ist übrigens ein Song über mentale Gesundheit. Tightrope greift das Bild eines Drahts Seilakts auf und erzählt vom Gefühl, die Balance zu verlieren durch Überforderung, Zweifel und der Suche nach Halt. Raphael Heinrich und danach die Emergency Nails, jetzt in Tirol am Beat.

0: Dark Mirror Sister, die Emergency Nails, live zu hören beim Bogenfest am nächsten Wochenende. Und nächste Woche bei mir in Tirol am Beat sind der Schlagzeuger Max Schrott und der Gitarrist Christoph Kundner. Sie stellen das neue Album ihrer Gruppe Yellow Fleet vor. Beide Musiker sind dabei gemeinsam mit vielen anderen Tiroler Musikern am Samstag auch im Treibhaus zu hören, wenn es heißt Miles Miles. Die Tiroler Jazz-Szene feiert den 100. Geburtstag des Ausnahmemusikers Miles Davis diesen Samstag im Treibhaus. Ich sage danke fürs Zuhören und wir hören zum Schluss noch einige Takte von Yellow Fleet mit dem Max und dem Gecko.
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1: Im Nachrichtenstudio begrüßt sie Tom Brandenberger. Ungarns neuer Ministerpräsident Peter Matja war heute zu Gast in Österreich. Nach dem Machtwechsel in Ungarn weg von Viktor Orban soll sich unter Matja das Verhältnis der beiden Länder wieder deutlich bessern. Auch innerhalb der EU will man enger zusammenarbeiten, berichtet Teresa Kulovic.
2: Mit militärischen Ehren wird der neue ungarische Ministerpräsident Peter Matja heute Vormittag von Bundeskanzler Stocker in Wien empfangen. Nach den unterkühlten Beziehungen mit dem ehemaligen Langzeitpremier Orban will man heute eine neue Ära einläuten, die wirtschaftliche Zusammenarbeit noch weiter vertiefen. Dazu wird es dann im September auch ein weiteres Treffen zwischen der österreichischen und ungarischen Regierung geben. Ein Thema, das zuletzt auch beide Länder beschäftigt hat, die zu hohe Asbestbelastung in Schotter aus Österreich, der auch nach Ungarn geliefert wurde. Hierzu wird es eine eigene Arbeitsgruppe geben. Österreich verklagen will Matja nicht, allerdings werde man in Zukunft darüber reden müssen, wer die Schäden bezahlt. Das könnte Österreich teuer zu stehen kommen und ist dann vielleicht auch schon der erste Knacks in der neuen Freundschaft.
1: In der ostukrainischen Region Donetsk sind laut Behörden durch russische Gleitbomben und Drohnenangriffe 4 Zivilisten getötet und weitere 5 verletzt worden. 3 Opfer gab es in der Kleinstadt Druschkivka, die nur wenige Kilometer von der russischen Frontlinie entfernt liegt. Nach dem Fund einer erschossenen Frau in Kottingbrunn im niederösterreichischen Bezirk Baden ist ein Verdächtiger festgenommen worden. Der 27-Jährige zeigt sich laut seinem Rechtsanwalt umfassend geständig. Elisabeth Zasker berichtet.
3: Sein Mandant habe die Nerven verloren, sagt heute der Anwalt des Mordverdächtigen Manfred Abacher-Stüger.
4: Naja, er war schwer gekränkt durch verschiedene Sachen, die einfach zwischen ihnen vorgefallen ist. Er ist jetzt sehr gebrochen, er ist selbst entsetzt über seine eigene Tat.
3: Laut Kronenzeitung habe die Frau dem Mann gesagt, dass ihr der Sex nicht gefallen habe. Daraufhin sei der Sportschütze nach Hause gefahren und habe eine Waffe geholt. Diese habe er legal besessen, sagt sein Verteidiger.
4: Mein Mandant hat mehrere Waffen, davon 2 Faustfeuerwaffen, legal besessen. Und auch mit dieser wurde dieses Tötungsdelikt vollzogen.
3: Bei der Staatsanwaltschaft kommentiert man das heute nicht. Man werde morgen weiter informieren.
1: Nach dem Brand in einer Wohnung in Wien-Ottakring sind ein 3-jähriges Mädchen und ihr 2-jähriger Bruder im Krankenhaus ihren Verletzungen erlegen. Die 14-jährige Schwester, die auf die beiden aufgepasst hatte, erlitt leichte Verletzungen. Brandursache war offenbar ein brennender Akku in einem Handstaubsauger. Und der Ebola-Ausbruch in der Demokratischen Republik Kongo weitet sich aus. Nach Angaben der Behörden wurde jetzt ein Fall in einer Region bestätigt, die hunderte Kilometer vom ursprünglichen Epizentrum entfernt liegt. Landesweit gibt es bisher 670 Verdachtsfälle und 160 mutmaßliche Todesopfer. Das waren die Nachrichten mit Tom Brandenberger. Und jetzt zum Wetter.
5: Sonnenuntergang innerhalb der nächsten Stunde, dabei werden die Quellwolken jetzt immer weniger und Regenschauer gibt es kaum noch. Der Wind lässt am Abend nach und die Temperaturen gehen zurück bis morgen früh auf 15 bis 7 Grad meistens, in einzelnen Tälern und im oberen Waldviertel bis auf 2 Grad. Morgen und am Pfingstwochenende geht es frühsommerlich weiter. Überwiegend sonnige Tage erwarten uns, auch wenn einige Wolkenfelder durchziehen, regnen wird es höchstens vereinzelt. Die Temperaturen legen von Tag zu Tag zu, morgen 20 bis 28 Grad, am Wochenende dann bis etwa 30 Grad. So viel zum Wetter von Daniel Zeinlinger.
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1: Im Nachrichtenstudio begrüßt sie Tom Brandenberger. Die Wirtschaft in Europa wächst weiter, aber deutlich langsamer als bisher. Das ist das Fazit der Frühjahrsprognose der EU-Kommission, die heute präsentiert wurde. Hohe Energiepreise infolge des Irankriegs machen in der gesamten EU das Einkaufen teurer. Österreich zählt mit einem erwarteten Wachstum von nur 0,6% weiter zu den Schlusslichtern. Tim Kuperl informiert.
2: Es sind keine guten Nachrichten, die EU-Wirtschaftskommissar Valdis Dombrovskis heute überbringt. Für die gesamte Europäische Union rechnet Dombrovskis heuer mit einem Wachstum von 1,1%. Im Herbst war man noch von 1,4% ausgegangen.
3: 1,1% in 2026.
2: Das ist laut Dombrovskis im Wesentlichen dem Konflikt im Nahen Osten geschuldet. Dieser habe einen neuen Energieschock für die weltweite und europäische Wirtschaft ausgelöst.
3: Has triggered a new energy shock.
2: Österreich befindet sich wenig überraschend weiter unter den EU-Sorgenkindern. Mit einem vorhergesagten Wirtschaftswachstum von heuer nur 0,6% und nur leicht besser mit 0,9% im kommenden Jahr. Nur Italien und Rumänien liegen hier noch hinter Österreich.
1: Ungarns neuer Ministerpräsident Peter Madja war heute zu Gast in Österreich. Nach dem Regierungswechsel in Budapest schlage man mit dem heutigen Tag ein neues Kapitel in den bilateralen Beziehungen auf, betonten Kanzler Stocker und Madja in einer gemeinsamen Pressekonferenz. Konkret wurde auch eine gemeinsame Regierungssitzung vereinbart. Sie soll im September in Ungarn stattfinden. Nächste Woche Mittwoch startet Österreichs Fußballnationalteam in die Vorbereitung für die WM. Am 1. Juni gibt es in Wien ein Testspiel gegen Tunesien. Das zweite geplante ist dagegen abgesagt worden. Wolfgang Eichinger, für Teamchef Ralf Rangnick ist das aber kein Problem.
4: Ja, dass das Testspiel gegen Guatemala wegen wirtschaftlicher Schwierigkeiten abgesagt worden ist, das kommt dem Teamchef eigentlich gelegen. Geplant wäre das Spiel in Pasadena gewesen, dann doch 200 Kilometer vom Teamcamp in Santa Barbara entfernt.
5: Dieses Testspiel wäre sowieso eher ein Störfaktor gewesen für uns. Wir hätten dann nochmal 3 Stunden hinfahren müssen, 3 Stunden zurück. Und deswegen bin ich persönlich gar nicht böse, dass dieses Spiel ausfällt.
4: Und der Teamchef, der strotzt vor Selbstvertrauen. Ein Testspiel reicht. Österreich wird bereit sein für die Weltmeisterschaft.
5: Wir haben jetzt noch ein Test gegen Tunesien am 1.6., da freuen wir uns alle drauf und dann freuen wir uns auf 2 Wochen Vorbereitung auf das erste Spiel dann gegen Jordanien und können es kaum erwarten, dass es losgeht.
4: Aber es braucht noch Geduld. In knapp 4 Wochen am 17. Juni geht es dann endlich in San Francisco los für unser Nationalteam. WM-Auftakt gegen Jordanien.
1: Ein Teil der Original-Wendeltreppe des Eiffelturms ist in Paris um rund 450.000 Euro versteigert worden. Der knapp 3 Meter hohe Treppenabschnitt mit 14 Stufen gehörte zu der Wendeltreppe, die die zweite und dritte Etage des Wahrzeichens verband. Als 1983 ein Aufzug eingebaut wurde, wurde sie in 24 Teile zerlegt, die mittlerweile unter Sammlern in der ganzen Welt verstreut sind. Das waren die Nachrichten mit Tom Brandenberger. Und jetzt zum Wetter.
6: Die letzten Regenschauer sind vorbei, damit steht eine trockene Nacht bevor, verbreitet klart es auf. Die Quellwolken, die tagsüber da waren, werden nun immer weniger. Morgen der Freitag wird ein überwiegend sonniger Tag. Strahlend blauen Himmel gibt es nach Westen hin. Ein paar Quellwolken mischen sich von Salzburg und Villach ostwärts zur Sonne. Die Temperaturen legen zu auf 20 bis 28 Grad und im Osten frischt der Wind im Tagesverlauf wieder spürbar auf. Das Pfingstwochenende bringt uns dann frühsommerliches Wetter. An manchen Orten wird die 30-Grad-Marke erreicht. So viel zum Wetter von Daniel Zeinlinger.
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1: Im Journalstudio begrüßt sie Tom Brandenberger. Das sind unsere Themen. Die Pensionen steigen um knapp 3% und damit knapp unter der Inflationsrate. Die geplanten Sparmaßnahmen an den Unis sorgen auch für Unruhe in der Koalition. Air France und Airbus werden der fahrlässigen Tötung schuldig gesprochen und das Wetter morgen wird überwiegend sonnig und warm. Wir beginnen dieses Nachtjournal mit einem politisch heiklen Thema, das die Diskussion um die Sparmaßnahmen zuletzt oft dominiert hat. Es geht um die Pensionen. Die Regierung hat sich jetzt darauf geeinigt, dass diese heuer um durchschnittlich 2,95% erhöht werden. Das ist knapp unter der Teuerungsrate der letzten Monate. Seniorenverbände hatten bis zuletzt mehr gefordert. Regierungsvertreter sprechen aber von einer ausgewogenen Lösung. Viktoria Waldhäusl berichtet.
2: Durch eine soziale Staffelung gibt es für jene mit niedrigen Pensionen eine höhere Anpassung. Wer eine Ausgleichszulage, sprich Mindestpension, bezieht, bekommt eine Erhöhung um 3,3%. 2,95% gibt es für alle bis zur Höchstpension von rund 4.500 Euro monatlich. Alle, die darüber liegen, bekommen einen monatlichen Fixbetrag von rund 200 Euro. Mehr sei nicht möglich gewesen, sagt die Co-Präsidentin des Seniorenrats Birgit Gerstorfer von der SPÖ.
3: Wir sind nicht überzeugt. Es ist auch keine Einigung in dem Sinne, sondern wir müssen einfach zur Kenntnis nehmen, dass wir als Seniorenrat kein Vetorecht haben.
2: Und das bedeutet für die meisten einen Kaufkraftverlust. Bei den Verhandlungen ist man von einer Inflation von 3,3% ausgegangen.
1: Wir bleiben beim Thema Sparmaßnahmen. An den heimischen Universitäten herrscht Alarmstimmung, weil sie befürchten, dass sie 2028 bis 2030 rund 1 Milliarde Euro weniger bekommen als bisher. Das sei ein Super-GAU, heißt es von der Universitätenkonferenz. Die zuständige Wissenschaftsministerin von der SPÖ versucht zu kalmieren. Aus den Reihen der Koalitionspartner NEOS und ÖVP kommt aber bereits Kritik. Tanja Malle fasst zusammen.
4: Rund 1 Milliarde Euro weniger dürfte es von 2028 bis 2030 für die Universitäten geben. Der oberösterreichische ÖVP-Landeshauptmann Thomas Stelzer nennt das
5: eine Fehlentscheidung sondergleichen.
4: Und NEOS-Klubobmann Janik Schetti sagt in Richtung der zuständigen Wissenschaftsministerin Eva-Maria Holzleitner von der SPÖ.
6: Ich verstehe auch nicht, warum hier nicht andere Umschichtungen vorgenommen wurden. Also wenn es nach uns ginge, dann würden wir hier anders agieren.
4: Wissenschaftsministerin Holzleitner will sich heute noch auf keine konkrete Einsparungssumme festlegen.
7: Also wir sind noch in den Budgetverhandlungen und wenn wir in Verhandlungen sind, gibt's noch keine konkreten Zahlen.
4: Die Kritik aus den Reihen der Koalitionspartner wolle sie heute nicht näher kommentieren, so Holzleitner.
1: Jetzt ins Ausland. In Lettland ist heute Drohnenalarm ausgelöst worden. Die Bevölkerung wurde angewiesen, in Häusern Schutz zu suchen. Eine militärische Drohne war in den Luftraum eingedrungen. In Litauen und Estland gab es zuvor ähnliche Vorfälle. Die Drohnen dürften aus der Ukraine stammen und auf Ziele in Russland losgeschickt worden sein. Russland hat sie aber offenbar mit Störsendern abgelenkt. Christian Lieninger berichtet.
8: Erst vor einer Woche ist in Lettland die Regierungskoalition zerbrochen wegen eines Streits, ob sich das Land gut genug gegen Drohnen verteidigen kann. Und dann heute erneut eine Drohne im lettischen Luftraum, eingedrungen offenbar aus Belarus. NATO-Kampfjets werden alarmiert, die Menschen im Osten des Landes angewiesen, nicht ins Freie zu gehen. Kurz später Entwarnung, es ist nichts passiert diesmal. Und Menschen sind auch in den letzten Wochen nicht zu Schaden gekommen, als es in Litauen und Estland ähnliche Vorfälle gegeben hat. Die Drohnen stammen zwar nicht aus Russland, es sind offenbar ukrainische Drohnen auf dem Flug zu Zielen in Russland, die von Russland mit Störsendern abgelenkt werden. Doch Russland beschuldigt die baltischen Länder, der Ukraine die Nutzung ihres Luftraums für Kampfeinsätze zu erlauben, was Estland, Lettland und Litauen aber entschieden zurückweisen.
1: Das brutale Vorgehen Israels gegen mehrere hundert Menschen, die einer Hilfsflotte für Gaza angehören, hat international heftige Kritik ausgelöst. Im Zentrum der Empörung steht Polizeiminister Itamar Ben-Gvir. Er verhöhnte die nach Israel gebrachten Aktivisten und veröffentlichte stolz ein Video, das sie gefesselt und kniend zeigte, während er selbst die israelische Fahne schwenkte. Hartmut Fiedler berichtet.
9: Eine Schande nennt die britische Außenministerin Yvette Cooper das Video von Minister Ben-Gvir.
10: Totally disgraceful scenes in this video.
9: Monströs sei es, inhuman, sagte der spanische Außenminister José Manuel Albares und verlangte eine Entschuldigung Israels.
11: Ese tratamiento es monstruoso. Exijo disculpas públicas a Israel.
9: Die Aktion Ben-Gvirs war auch Benjamin Netanyahu zu viel. dem israelischen Ministerpräsidenten. Die Aktivisten, die versucht hatten, mit Dutzenden Schiffen die bestehende israelische Blockade des Gazastreifens zu durchbrechen, wurden von Israel schon weit vor der Küste aufgehalten, festgenommen und laut übereinstimmenden Aussagen brutal misshandelt. Die Aktivisten sind inzwischen alle freigelassen und abgeschoben worden.
1: 17 Jahre nach dem Absturz einer Air France-Maschine beim Flug von Rio de Janeiro nach Paris mit 228 Toten sind Air France und auch Airbus jetzt verurteilt worden. In dem Berufungsverfahren hat ein französisches Gericht beide Unternehmen der fahrlässigen Tötung schuldig gesprochen. Barbara Tschandl berichtet.
12: Das Gericht kommt heute zu dem Schluss, dass ausschließlich die Airline und der Flugzeugbauer für den Absturz verantwortlich seien und verhängt eine Geldstrafe von jeweils 225.000 Euro. Die Air France-Maschine war am 1. Juni 2009 auf dem Weg von Brasilien in die französische Hauptstadt in eine Gewitterfront geraten und kurze Zeit später von den Radarschirmen verschwunden. Die Sonden für die Geschwindigkeitsmessung waren vereist. Die Crew, mit der, wie Experten in Gutachten festgestellt hatten, beherrschbar Situation überfordert. Die Maschine ist daraufhin in den Atlantik gestürzt. Erst 2 Jahre später, im Mai 2011, wurden die letzten Opfer und der Flugdatenschreiber aus etwa 4000 Metern Tiefe geborgen. In erster Instanz waren Air France und Airbus vor 2 Jahren noch vom Vorwurf der fahrlässigen Tötung freigesprochen worden.
1: Willkommen im Nachtjournal zum Sport, heute mit Wolfgang Eichinger.
13: Tormann Manuel Neuer feiert nach 2 Jahren ein Nationalteam-Comeback für Deutschland und wird die Nummer 1 bei der kommenden WM sein. Das hat Teamchef Nagelsmann bekannt gegeben.
14: Jeder weiß, welche Aura dem Manu gibt, welche Qualitäten er hat, was auch einer Mannschaft gibt. Die Entscheidung steht so und sie ist in meiner Meinung die richtige.
13: Für Österreich startet nächsten Mittwoch die WM-Vorbereitung. Am 1. Juni gibt es ein Testspiel in Wien gegen Tunesien, das zweite gegen Guatemala. In den USA ist die abgesagt worden und das kommt Teamchef Ralf Rangnick durchaus gelegen.
15: Nein, ich bin da auch gar nicht böse drum. Dieses Testspiel wäre sowieso eher ein Störfaktor gewesen.
13: In 4 Wochen dann das Auftaktspiel für Österreich gegen Jordanien. Bundesligist Ried muss einen neuen Trainer suchen. Maximilian Senf verlässt die Rieder Richtung zweite deutsche Liga zu Karlsruhe. Und Tennis, Sinja Kraus hat in der letzten Qualifikationsrunde für die French Open in Paris gegen die deutsche Annalena Friedmann Klasse 6-1, 6-1 gewonnen und erreicht erstmals den Hauptbewerb eines Grand Slam Turniers. Lukas Neumeier ist in der letzten Qualifikationsrunde am Portugiesen Faria gescheitert.
1: Abschließend zu den Wetteraussichten für morgen. Daniel Zeinlinger, bitte.
16: Trockenes Wetter heute Nacht, es klart überall auf und der Wind lässt nach. Damit wird es generell frisch. Die Temperaturen gehen zurück auf 15 bis 7 Grad meistens, in einzelnen Tälern und im oberen Waldviertel bis auf 2 Grad. Morgen und am Pfingstwochenende geht es frühsommerlich weiter. Überwiegend sonnige Tage erwarten uns, auch wenn einige Wolkenfälle durchziehen, regnen wird es höchstens vereinzelt. Die Temperaturen legen von Tag zu Tag zu, morgen 20 bis 28 Grad, am Wochenende dann bis etwa 30 Grad.
1: Das war ein Nachtjournal mit Tom Brandenberger. Noch einen schönen Abend.
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1: Im Nachrichtenstudio begrüßt sie Tom Brandenberger. Bei den Budgetverhandlungen geht es auch um den sogenannten Waldfonds. Der Topf, der unter anderem für Aufforstungen eingerichtet wurde, ist zu 90% leer. Landwirtschaftsminister Totschnig von der ÖVP räumt jetzt erstmals ein, dass es künftig für Waldförderungen weniger Geld geben wird. Mehr von Maria Kern.
2: Wenn sich der Borkenkäfer aufgrund von Trockenheit durch Wälder frisst, können Waldbesitzer eine Förderung beantragen. Ebenso, wenn etwa nach Sturmschäden wieder aufgeforstet werden muss. Das Geld dafür kommt aus dem Waldfonds, dessen Mittel bald ausgeschöpft sind. Landwirtschaftsminister Norbert Totschnig von der ÖVP kündigt an, dass der Fonds nun reformiert und reduziert werde.
3: Wir wollen hier einen Resilienzfonds einrichten, mit dem wir sozusagen hier natürlich einer wesentlich reduzierteren Form ein Angebot machen können.
2: Um wie viel die Mittel für Aufforstungen verringert werden, ließ Totschnig offen. Zur Kritik der Zement- und Betonindustrie, dass aus dem Waldfonds auch Holzbauten gefördert würden und damit der Wettbewerb verzerrt werde, sagt der Minister, das betreffe nur etwas mehr als 6% der Förderungen aus dem Waldfonds.
1: Die Pensionserhöhung soll im kommenden Jahr durchschnittlich 2,95% betragen. Darauf hat sich die Regierung geeinigt. Die Anpassung liegt damit knapp unter der Inflationsrate. Konkret werden Mindestpensionen um 3,3% erhöht. Für Pensionen über der Höchstbeitragsgrundlage gibt es einen monatlichen Fixbetrag von 204 Euro. Das Tauziehen um einen neuen Kollektivvertrag in der Gastronomie und Hotellerie geht weiter. Auch die dritte Verhandlungsrunde blieb ohne Ergebnis. Die Arbeitgeber boten zuletzt 3% mehr. Die Gewerkschaft fordert eine Erhöhung von mindestens 73 Euro brutto in der untersten Lohngruppe und 65 Euro brutto in der obersten Lohngruppe. Im vergangenen Oktober ist bei einem Bootsunfall auf dem Bodensee eine 57-jährige Frau getötet worden. Der Unfallverursacher, ein 26-jähriger Vorarlberger, wird von der Staatsanwaltschaft jetzt erneut angeklagt. Diesmal aber wegen Mordes. Mehr von Thomas Giesinger.
4: Beim ersten Prozess vor einem Monat war der Mann noch wegen fahrlässiger Tötung angeklagt. Die Richterin hat sich damals für unzuständig erklärt. Bei den Schilderungen des Angeklagten müsse man von bedingtem Vorsatz, die Frau zu töten, ausgehen und nicht von Fahrlässigkeit. Der 26-Jährige sei mit seinem Boot 6 Minuten lang mit rund 40 km/h geradeaus gefahren. Wenn man so lange gerade auf dem See fährt und ein Segelboot nicht sieht, könne man nicht von fahrlässigem Verhalten sprechen. So sieht das nun auch die Staatsanwaltschaft Feldkirch und wirft dem Vorarlberger vor, die Frau ermordet zu haben. Beim ersten Prozess hat der Mann noch angegeben, das andere Boot gar nicht wahrgenommen zu haben. Nun muss er sich wegen Mordes vor einem Geschworenengericht verantworten.
1: Nach dem Brand in einer Wohnung in Wien-Ottakring sind ein 3-jähriges Mädchen und ihr 2-jähriger Bruder im Krankenhaus ihren Verletzungen erlegen. Brandursache war ein brennender Akku in einem Handstaubsauger. Das waren die Nachrichten mit Tom Brandenberger. Zum Wetter.
5: Alles ruhig beim Wetter heute Nacht. Es bleibt trocken und der Wind flaut überall ab. In den nächsten Tagen wird es schrittweise wärmer. Im Lauf des Pfingstwochenendes erreichen wir dann teilweise sogar die 30-Grad-Marke. Morgen am Freitag erwarten uns 20 bis 28 Grad. Außerdem scheint zeitweise die Sonne, am längsten in Vorarlberg, Tirol und in Oberkärnten. Auch das lange Wochenende wird überwiegend sonnig mit Wolkenfeldern zwischendurch. Schauer bilden sich nur ganz vereinzelt. So viel zum Wetter von Daniel Zeinlinger.
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1: 0 Uhr Freitag, der 22. Mai. Im Nachrichtenstudio begrüßt Sie Tom Brandenberger. Ungarns neuer Ministerpräsident Peter Matyja war zu Gast in Österreich. Nach dem Machtwechsel in Ungarn weg von Viktor Orban soll sich unter Matyja das Verhältnis der beiden Länder wieder deutlich bessern. Auch innerhalb der EU will man enger zusammenarbeiten, berichtet Teresa Kulowitsch.
2: Mit militärischen Ehren wird der neue ungarische Ministerpräsident Peter Matyja von Bundeskanzler Stocker in Wien empfangen. Nach den unterkühlten Beziehungen mit dem ehemaligen Langzeitpremier Orban will man eine neue Ära einläuten, die wirtschaftliche Zusammenarbeit noch weiter vertiefen. Dazu wird es dann im September auch ein weiteres Treffen zwischen der österreichischen und ungarischen Regierung geben. Ein Thema, das zuletzt auch beide Länder beschäftigt hat, die zu hohe Asbestbelastung in Schotter aus Österreich, der auch nach Ungarn geliefert wurde. Hierzu wird es eine eigene Arbeitsgruppe geben. Österreich verklagen will Matyja nicht, allerdings werde man in Zukunft darüber reden müssen, wer die Schäden bezahlt. Das könnte Österreich teuer zu stehen kommen und ist dann vielleicht auch schon der erste Knacks in der neuen Freundschaft.
1: Die USA werden zusätzlich 5.000 US-Soldaten nach Polen entsenden. Das kündigte US-Präsident Trump auf seiner Plattform Truth Social an. Wann und von wo die US-Soldaten nach Polen verlegt werden, sagte Trump nicht. Er begründete die Entscheidung aber mit seinem guten Verhältnis zum polnischen rechtskonservativen Präsidenten Nawrocki. Vor etwa 3 Wochen hatten die USA den Abzug von etwa 5.000 US-Soldaten aus Deutschland angekündigt. Ein Gericht in der türkischen Hauptstadt Ankara hat die Absetzung des Vorsitzenden der größten Oppositionspartei CHP angeordnet. Özgür Özel wird damit seines Amtes enthoben. Das Verfahren hatte ein ehemaliges Parteimitglied angestrengt. Es ging um die Frage, ob Delegierte bestochen wurden, um für Özel zu stimmen. Dieser weist die Vorwürfe zurück und kündigt an, rechtlich gegen das Urteil vorzugehen. Seit gestern ist bekannt, wie die Regierung im kommenden Jahr die Pensionen erhöhen wird. Im Schnitt gibt es 2,95% mehr. Die Anpassung dürfte damit knapp unter der Inflationsrate liegen. Ingrid Korosek vom ÖVP-Seniorenbund sagt, man verstehe den Sparzwang, aber insgesamt werde das Versicherungsprinzip ausgehebelt und die Kaufkraft der Pensionistinnen und Pensionisten geschwächt. Dabei habe man schon in der Vergangenheit einen großen Beitrag geleistet.
3: Wir haben gerade für diese Periode, haben wir beim letzten Doppelbudget 8,4 Milliarden. Keine einzige Gruppe gibt es, die so viel beigetragen hat. Ja? Und ich habe natürlich Verständnis, dass wir in einer schwierigen Situation sind. Ich sehe ein, dass wir jetzt sparen müssen, aber da gibt es Möglichkeiten, die muss man halt nützen. Wir brauchen Reformen, eine Gesundheitsreform ist so notwendig wie nur etwas, weil da versickert sehr viel Geld in den Strukturen. Ich bin der Meinung, man soll in den Strukturen, da soll man sparen.
1: Sagt die Präsidentin des Seniorenbundes Korosek in der Zeit im Bild 2. Sexuell übertragbare Krankheiten wie Tripper, Syphilis oder Chlamydien sind seit einigen Jahren wieder auf dem Vormarsch in Europa. Die EU-Gesundheitsbehörde meldet nun einen neuen Höchststand bei diesen bakteriellen Infektionen und verweist auf den großen Nachholbedarf bei Aufklärung und Präventionsstrategien. Mehr von Marlene Nowotny.
4: Sexuell übertragbare Krankheiten zählen immer noch zu den medizinischen Tabuthemen. Wenig überraschend steigen die Fallzahlen, gerade bei jungen Menschen. Laut EU-Gesundheitsbehörde ECDC wurden im Jahr 2024 beispielsweise mehr als 210.000 Fälle von Chlamydien registriert. Unbehandelt kann diese bakterielle Infektion zu Unfruchtbarkeit führen. Gleiches gilt für Gonorrhoe, auch als Tripper bekannt. Hier haben sich die Infektionszahlen seit dem Jahr 2015 auf mehr als 100.000 vervierfacht. Bei der Syphilis verdoppelten sich die Fälle im selben Zeitraum auf mehr als 45.000. Die Gesundheitsbehörde fordert die EU-Mitgliedstaaten dazu auf, Hürden bei Tests abzubauen und verstärkt über Safer Sex aufzuklären, also über die Benutzung von Kondomen, gerade bei neuen Sexualpartnern, die das Risiko für eine Ansteckung stark senkt.
1: Der Ebola-Ausbruch in der Demokratischen Republik Kongo weitet sich aus. Nach Angaben der Behörden wurde jetzt ein Fall in einer Region bestätigt, die hunderte Kilometer vom Epizentrum entfernt liegt. Landesweit gibt es bisher 670 Verdachtsfälle und 160 mutmaßliche Todesopfer. Zum Wetter.
5: Frühsommerlich sind die Aussichten für heute und das Pfingstwochenende. Es gibt einiges an Sonne und von Tag zu Tag legen die Temperaturen zu. Die ersten Tage mit Höchstwerten um 30 Grad erwarten uns. Heute aber noch nicht. Tagsüber werden es 20 bis 28 Grad. Strahlend blauen Himmel und jede Menge Sonnenschein bekommen wir heute in Vorarlberg, in Tirol und in Oberkärnten. Sonst wechselt die Sonne mit einigen Quellwolken. In Ostösterreich frischt ab dem Vormittag lebhafter Nordwind auf, im Bereich vom Weinviertel über das Burgenland bis in den Südosten der Steiermark. So viel zum Wetter von Daniel Zeinlinger.
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1: Im Studio ist Theresa Eder. Es ist 1 Uhr. Universitäten in Österreich dürften von 2028 bis 2030 etwa 1 Milliarde Euro weniger bekommen als bisher. Nach den Unirektorinnen und dem oberösterreichischen Landeshauptmann Thomas Stelzer kritisiert jetzt auch der Wiener Bürgermeister Michael Ludwig mögliche Uni-Einsparungen. Katja Arthofer berichtet.
2: Wer heute bei Universitäten kürzt, spart bei den Ärztinnen, Lehrern und Technikern von morgen. Mit diesen Worten in einer Aussendung reagiert Wiens Bürgermeister Michael Ludwig auf mögliche Kürzungen bei den Universitäten. Auch und obwohl seine Parteikollegin SPÖ-Wissenschaftsministerin Eva-Maria Holzleitner gestern beruhigend gemeint hatte, die Budgetverhandlungen seien noch gar nicht zu Ende und Behauptungen, es werde zu Milliardenkürzungen kommen, so nicht richtig. Eine Verschlechterung der Studienbedingungen und eingeschränkte Bildungsmöglichkeiten, meint Wiens Bürgermeister, dessen ungeachtet seien abzulehnen. Ähnlich hat sich gestern auch der neue Kärntner Landeshauptmann geäußert. Wer bei Bildung und Forschung spare, so Daniel Fellner, ebenfalls SPÖ, gefährde langfristig den Wohlstand.
1: Am Pfingstwochenende heißt es im Adria-Badeort Lignano wieder tutto gas. Etwa 80.000 Partyurlauberinnen und Urlauber werden erwartet, davon ca. 20.000 aus Österreich. Lignano hat sich für mögliche Alkoholexzesse gerüstet und zum ersten Mal sind dieses Jahr 4 statt wie bisher 2 Polizistinnen und Polizisten aus Österreich dabei. Sandra Eigner berichtet.
3: Der Einsatz in Lignano wird einfach immer intensiver, sagt uns Innenministeriumssprecher Paul Eidenberger.
4: Und natürlich profitiert auch die italienische Polizei und nicht zuletzt die Österreicher, die unten feiern, davon, dass es eben mehr Ansprechpartnerinnen und Ansprechpartner aus Österreich gibt.
3: 2 Polizistinnen und 2 Polizisten, 2 aus Kärnten, 1 aus Oberösterreich und 1 aus Wien, unterstützen die italienischen Kollegen als sprachliche und kulturelle Brücke.
4: Um etwas vielleicht zu deeskalieren, um hier vielleicht im Vorhinein schon Sachen zu klären. Auf der anderen Seite sind unsere Kolleginnen und Kollegen in Italien ein wichtiger Ankerpunkt für Fragen aller Art, nicht zuletzt, wenn zum Beispiel es zu Handydiebstählen kommt, damit man eben hier schnell die richtige Information weitergeben kann.
3: Und auch ein immer wichtigerer Punkt für die österreichischen Feiernden, Selfies mit den Polizistinnen und Polizisten aus der Heimat.
1: Und Manuel Neuer gibt bei der Fußball-WM sein Comeback. Der 40-Jährige wird bei den Spielen der Nationalmannschaft aus Deutschland als Nummer 1 im Tor stehen. Das hat Deutschlands Teamchef Julian Nagelsmann gestern bekannt gegeben. Jetzt zum Wetter mit Georg Brack.
5: Die nächsten Tage erwartet uns sonniges und schrittweise auch wärmeres Wetter. Heute am Freitag erreichen die Temperaturen schon 20 bis 28 Grad und die Temperaturkurve zeigt nach oben. Im Lauf des Pfingstwochenendes knacken wir die 30-Grad-Marke. Heute scheint dazu in ganz Österreich zumindest zeitweise die Sonne. Am meisten Sonnenstunden werden es in Vorarlberg, Tirol und in Oberkärnten. Ähnlich sonniges Wetter gibt es dann auch am Pfingstwochenende. An den Nachmittagen kommen zwar Quellwolken dazu, Regenschauer oder Gewitter sind aber höchstens vereinzelt. Dabei.
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1: Im Studio ist Theresa Eder. Es ist 2 Uhr. Knapp 10 Monate nach der ICE-Panne zwischen Wien und St. Pölten liegen jetzt erste Untersuchungsergebnisse vor. Der Zug war ja in einem Tunnel stehen geblieben. Etwa 400 Passagiere sind stundenlang festgesessen. Der Untersuchungsbericht zeigt massive Mängel im Krisen- und Notfallmanagement der ÖBB auf, berichtet Christoph Danninger.
2: Kein Licht, keine Lüftung, ausgefallene WC-Anlagen, im Tunnel herumirrende Reisende. Teilweise sollen chaotische Zustände geherrscht haben, nachdem ein ICE im Wienerwaldtunnel nicht mehr weiterfahren konnte. Erst nach über 7 Stunden war die Evakuierung der fast 400 Fahrgäste abgeschlossen. Laut dem Untersuchungsbericht habe es Fehlentscheidungen gegeben. Das hat etwa dazu geführt, dass ein Abschleppversuch gescheitert ist. Dazu kommt, ÖBB-Mitarbeitende hätten nicht gewusst, wer den Einsatz leitet. Lokführer und Zugbegleiter haben ausgesagt, dass es in der Praxis keine regelmäßigen Evakuierungsübungen gegeben habe. ÖBB-Sprecher Bernhard Rieder sagt dazu:
3: Also wir sehen alle Notwendigkeiten für unsere Mitarbeiter.